0: Landesregierung erreichen, dass die Bundesländer bei der Erbschaftssteuer eigene Regelungen treffen können. Ein zentraler Punkt dabei, der Freibetrag, also der Betrag, auf den keine Steuer gezahlt werden muss. Die Landesregierung in München will erreichen, dass die Länder die Freibeträge selbst festlegen dürfen. Sie kritisiert, dass diese das letzte Mal vor 17 Jahren angehoben wurden.
1: Annette Binder wird neue Bürgermeisterin in Strausberg im Kreis Märkisch-Oderland. Die parteilose Bewerberin hat sich in der Stichwahl um rund 65% der Stimmen durchgesetzt. Die Stichwahl in Schönwalde-Glien in Havelland hat die SPD-Politikerin Yvonne Hartley mit knapp 63% gewonnen. In Schwielosee in Potsdam-Mittelmark gehen der CDU-Kandidat Matthias Schmieder und Heiko Mutz von der Wählergruppe Wir für Schwielosee in die Stichwahl. Hertha BSC hat in der zweiten Fußball-Bundesliga Greuther Fürth mit 2:1 geschlagen und bleibt Tabellenführer. In der ersten Bundesliga ist Freiburg nach einem 2:1 gegen Schalke neuer Spitzenreiter. Und Köln hat sich ebenfalls mit 2:1 gegen Mönchengladbach durchgesetzt. In der deutschen Eishockeyliga haben die Eisbären Berlin mit 3:0 in Bremerhaven gewonnen. Und in der Handball-Bundesliga haben die Füchse Berlin gegen Lemgo mit 36:37 verloren. Soweit die Nachrichten. 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Das Wetter: In der Nacht ist es meist trocken. Die Tiefstwerte liegen bei 6 bis 8 Grad. Am Tage erst dicht bewölkt, später oft sonnig. Im Nordosten gibt es auch ein paar Schauer bei 13 bis 15 Grad.
2: Der Verkehrsservice in der ARD Nacht. Die A1 Osnabrück-Bremen ist zwischen Vechta und Kloppenburg gesperrt wegen Brückenarbeiten. Die A1 Lübeck Richtung Hamburg ist zwischen dem Kreuz Hamburg-Ost und dem Dreieck Norderelbe gesperrt wegen Bauarbeiten. Und die A8 Salzburg Richtung München ist zwischen Rohrdorf und Rosenheim wegen Brückenarbeiten ebenfalls gesperrt. Bis um 5 wahrscheinlich. A23 Heide Richtung Hamburg ist zwischen Heide West und Heide Süd wegen Überflutungen gesperrt. Und die A40 Duisburg-Essen ist zwischen Mülheim-Winkhausen und Mülheim-Heißen wegen Brückenarbeiten gesperrt bis um 5. Das war's. Das waren die Verkehrsmeldungen. Wir wünschen Ihnen eine gute Fahrt.
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2: 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Wir wünschen eine schöne neue Woche.

0: Willenlos. Die ARD-Hitnacht hier. Liebe Nachtschwärmer, liebe Frühaufsteher, rufen Sie gern an der 0800 80 80 110. Wo sind Sie denn gerade unterwegs?
1: Schönen guten Morgen.
0: Hey.
1: Ich bin gerade von Quakenbrück Richtung Leipzig unterwegs mit dem Taxi und höre meistens nur euren Sender.
0: Sehr gut.
1: Eine schöne Nacht euch allen. Tschüss.
0: Tschüss, danke. Ebenso eine schöne Nacht.

Relax, Frankie Goes to Hollywood, liebe ARD-Hitnachtgemeinde. Wo auch immer Sie uns gerade hören, es ist sehr schön, dass Sie uns hören. Und wir halten Sie gern wach und motivieren, so gut es geht. Bei der Arbeit oder unterwegs, auf den Straßen, auf den Schienen. Durchhalten, wir halten auch durch.

0: Montag heute, der 12. Oktober. Es ist 2.30 Uhr, halb drei. Der Verkehrsservice in der ARD-Hitnacht. Die A1 Osnabrück-Bremen ist zwischen Vechta und Kloppenburg gesperrt wegen Brückenarbeiten. Eine Umleitung ist eingerichtet. Und auch die A1 Lübeck-Hamburg ist zwischen dem Kreuz Hamburg-Ost und dem Dreieck Norderelbe gesperrt wegen Bauarbeiten bis ca. 5 Uhr. Auch dort gibt es eine Umleitung für Sie. Die A8 Salzburg Richtung München ist zwischen Rohrdorf und Rosenheim wegen Brückenarbeiten gesperrt bis um 5 Uhr. Und die A23 Heide Richtung Hamburg ist zwischen Heide West und Heide Süd wegen Überflutungen gesperrt. Außerdem die A40 Duisburg-Essen ist zwischen Mülheim-Winkhausen und Mülheim-Heißen wegen Brückenarbeiten in beiden Richtungen gesperrt. Passen Sie gut auf, bleiben Sie achtsam. Das waren die Verkehrsmeldungen. Wir wünschen Ihnen eine gute Fahrt.
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0: In dieser Nacht hören Sie mal wieder etwas anders mit mir. Ich bin Romy Anders und wünsche Ihnen einen schönen Montag, eine gute neue Woche.

0: Die ARD-Hitnacht hier. Hey, das Wochenende ist vorbei, die neue Woche hat bereits begonnen und Sie sind richtig gut drauf, liebe Nachtschwärmer und Frühaufsteher. Ah, das freut uns sehr. Wer ist denn dran? Hallo.
1: Hallo, Romy. Ich konnte nicht schlafen und bin wieder aufgestanden. Okay. Ich höre ja eigentlich schon den ganzen Tag immer Radio und nun höre ich auch jetzt natürlich Radio und freue mich, dass ich Sie im Ohr habe. Also, Sie sind so erfrischend anders und ich freue mich jedes Mal. Hier war die Renate aus Erfurt. Tschüssi.
0: Tschüssi, liebe Renate in Erfurt. Sehr, sehr nett. Dankeschön Ihnen. 0880 80 110. Und wer ist jetzt dran?
2: Moin, hier ist Roberto. Moin. Ich bin mal wieder in der Nacht mit meinem LKW unterwegs und ich freue mich jedes Mal. Ziemlich der einzige Sender, wo noch jemand spricht und der noch ein bisschen was erzählt. Das finde ich ganz toll. Okay. Macht weiter so. Und ja, ich freue mich immer, euch nachzuhören.
0: Ja, und Ihnen wünschen wir eine gute Fahrt weiterhin.
3: Hey.

Nachrichten. Einen schönen Montag wünschen wir. Das gesamte Team der ARD Hitnacht wünscht Ihnen einen guten Start in den Tag. Und wir haben natürlich wunderbare Musik für Sie hier in der ARD Hitnacht. Chris de Burgh übergibt jetzt direkt das Mikrofon an Kim Wilde.

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1: Um 3 Uhr mit Ronald Lessig. Das Präsidium der CDU berät seit gestern darüber, welche Konsequenzen die Partei aus den letzten Landtagswahlen ziehen sollte. Die Christdemokraten mussten im September mehrere Wahlniederlagen einstecken und stehen auch in aktuellen Umfragen schlecht da. Thorsten Lange aus der Nachrichtenredaktion zu der Frage, welche Themen diskutiert wurden.
2: Bleibt die CDU bei dem straffen Reformkurs und der Priorität auf mehr Wirtschaftswachstum oder ergänzt sie diesen Kurs mit Entlastungen für die Bürger? Diese Frage hat nach Angaben von Beobachtern breiten Raum eingenommen in den bisherigen Beratungen. Der rheinland-pfälzische Ministerpräsident Schnieder etwa hat vorgeschlagen, die Stromsteuer für alle zu senken. Auch grundsätzlichere Fragen wurden angeschnitten. So soll Hessens Ministerpräsident Rhein für einen konservativeren Kurs plädiert haben, Familienministerin Prien eher für einen linkeren.
1: Die Außenminister von Saudi-Arabien Bin Farhan und des Iran Araghchi beraten über die neue Eskalation in der Region. So meldet es die staatliche saudische Nachrichtenagentur. Araghchi teilte mit, seine Regierung sei bereit, einen Dialog zwischen Saudi-Arabien und dem Jemen zu unterstützen. In den vergangenen Tagen waren immer wieder Flughäfen mehrerer saudischer Städte beschossen worden. Am Samstag wurden bei einer Attacke in Riad 13 Menschen getötet und mehr als 300 verletzt. Saudi-Arabien macht die jemenitische Houthi-Miliz verantwortlich. Diese ist ein Verbündeter des Iran. In Mecklenburg-Vorpommern rückt wohl eine rot-rot-grüne Regierung näher. SPD, Linke und Grüne wollen heute mit Koalitionsverhandlungen beginnen. In den Vorgesprächen hatten sie sich auf mehrere Ziele verständigt, darunter den Erhalt von Krankenhausstandorten, eine stärkere Bürgerbeteiligung und weiterhin beitragsfreie Kitas. Bei der Landtagswahl war die AfD stärkste Kraft geworden. Sie hat aber keine Mehrheit im Schweriner Landtag und auch keine möglichen Koalitionspartner. In der Fußball-Bundesliga hat Freiburg die Tabellenspitze übernommen. Die Breisgauer gewannen gegen Schalke mit 2:1. Aus der Sportredaktion Lars Bente.
3: Dabei war Freiburg ab der 64. Minute beim Stand von 1:1 wegen einer gelb-roten Karte gegen Suzuki in Unterzahl. Trotzdem gelang doch noch das 2:1 durch Gotto. Die Freiburger damit zurück auf Tabellenplatz 1, punktgleich mit Borussia Dortmund. Der BVB hat aber die schlechtere Tordifferenz. Punktlos am Tabellenende steht weiterhin Mönchengladbach. Die Borussia hat auch unter dem neuen Trainer Blessin verloren, und zwar das rheinische Derby beim 1. FC Köln. FC-Nationalspieler El Mala sorgte für den 2:1-Siegtreffer der Kölner. Die Partie musste zwischenzeitlich wegen Ausschreitungen auf den Rängen unterbrochen werden.
1: Das waren die Nachrichten. Das Wetter in Deutschland. Tagsüber bis auf einzelne Schauer trocken bis 18 Grad. Es ist 3:03 Uhr.
4: Der Verkehrsservice in der ARD-Hitnacht. Die A1 Osnabrück-Bremen ist zwischen Vechta und Kloppenburg wegen Brückenarbeiten gesperrt. A1 Lübeck Richtung Hamburg ist zwischen dem Kreuz Hamburg-Ost und dem Dreieck Norderelbe wegen Bauarbeiten bis ca. 5 Uhr gesperrt. Aber auch dort ist eine Umleitung eingerichtet. Die A8 Salzburg Richtung München ist zwischen Rohrdorf und Rosenheim wegen Brückenarbeiten gesperrt. Auch noch 2 Stunden bis um 5 Uhr. Und die A23 Heide Richtung Hamburg ist zwischen Heide West und Heide Süd wegen Überflutung gesperrt. A40 Duisburg-Essen ist zwischen Mülheim-Winkhausen und Mülheim-Heißen wegen Brückenarbeiten gesperrt bis um 5 beide Richtungen. Das war's von unserer Seite. Das waren die Verkehrsmeldungen. Wir wünschen Ihnen eine gute Fahrt.
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4: 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Mit Romy Anders. Grüß Sie. Hi.

0: 3:11 Uhr. Schon durchhalten, wenn Sie arbeiten müssen. Denken Sie dran, auch dieser Nachtdienst hat mal ein Ende. Außerdem haben Sie ja uns, wir von der ARD Hitnacht, machen Ihnen die Zeit einfach schöner. 0800 80 80 110. Wer ist denn dran? Hallo, hallo.
1: Hallo, Romy. Hier ist Fred aus Wesenberg. Hey. Von der schönen Mecklenburger Seenplatte. Mhm. Durchhalten ist überhaupt kein Thema bei der schönen Musik.
0: Okay.
1: Und deiner wunderbaren Stimme.
0: Na, jetzt ist aber gut.
1: Ich bin nämlich jede Woche, jede Nacht von Neubrandenburg nach Ludwigsfelde unterwegs und wieder zurück. Kann den Abend und die fast komplette Nacht hören. Bin sehr zufrieden mit Musikauswahl und allem drum und dran. Ihr macht das wirklich super. Mhm. Eine schöne Woche für euch und bis bald. Ciao.
0: Ciao. Sag mal, hatten wir eigentlich schon mal erwähnt, dass wir absolut zufrieden sind? Nein, dass wir glücklich sind mit Ihnen, mit unseren lieben Hörern. Also wir halten mal fest an dieser Stelle. Sie sind toll, wir sind toll. Der Tag kann beginnen. Eine schöne neue Woche.

0: Oh, L'Amour, Lieblingshits für Sie in der ARD-Hitnacht. Also, ihr Lieben, es ist total interessant, auch für uns zu wissen, wo ihr uns hört, ne, warum ihr nachts wach seid, was bei Ihnen alles so zu tun ist, was Sie da beruflich machen. Und auch da können Sie natürlich gerne uns erzählen an der 0800 80 80 110. Die Romy hier, hallo.
1: Hallo, hier ist Dr. Jörg Neuhaus. Ich bin Notarzt in einer Rettungswache in Sachsen.
0: Okay.
1: Und wir sitzen mit unseren Kollegen, mit Rettungssanitätern und zwei weiteren Notärztinnen hier im Aufenthaltsraum und wir hören Ihren Sender. Und wir sind eben übereingekommen, wir sind Fan von Ihnen und Ihrem Sender, wünschen Ihnen eine ruhige Nacht, uns allerdings auch. Alles Gute aus Sachsen. Ciao.
0: Alles Gute nach Sachsen. Wir wünschen natürlich auch allen Polizisten, allen Feuerwehrleuten, überhaupt allen anderen Nachtdienstlern eine ruhige und eine schöne Nacht.

0: kurz nach 3:30. Schnell zum Verkehrsservice in der ARD-Nacht. Die A1 Osnabrück-Bremen ist zwischen Vechta und Kloppenburg wegen Brückenarbeiten in beiden Richtungen gesperrt. Es gibt aber eine Umleitung. Und auch die A1 Lübeck Richtung Hamburg ist zwischen dem Kreuz Hamburg-Ost und dem Dreieck Norderelbe wegen Bauarbeiten bis ca. 5 Uhr noch gesperrt. Auch dort gibt es eine Umleitung für Sie. Die A8 Salzburg Richtung München ist zwischen Rohrdorf und Rosenheim wegen Brückenarbeiten auch bis ca. 5 Uhr gesperrt. Und die A23 Heide Richtung Hamburg ist zwischen Heide West und Heide Süd wegen Überflutungen gesperrt. Letzte Meldung, die A40 Duisburg-Essen ist zwischen Mülheim-Winkhausen und Mülheim-Heißen wegen Brückenarbeiten in beiden Richtungen gesperrt bis ca. 5 Uhr auch dort. Das waren die Verkehrsmeldungen. Wir wünschen Ihnen eine gute Fahrt.
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Musik von Police in der ARD-Hitnacht. Sie wissen, wir haben die Lieblingshits und dazu gehört natürlich auch die aktuelle Musik dazu. Jetzt ein Lied, da waren zwei sehr bekannte Musiker von uns dran, Peter Maffay und Johannes Oerding nämlich. Und der Song ist Teil des gemeinsamen Albums Nashville. Das Lied ist toll. Es steht für Zuversicht, für Lebensmut, dafür, dass man akzeptieren muss, dass die Zeiten durchaus mal schwierig sein können, aber dass es am Ende auch immer alles wieder gut werden kann. Denn dir gehört die Welt. Großartige Musik in der ARD-Hitnacht. Peter Maffay, Johannes Oerding, Voila.

0: kurz vor vier. Guten Morgen, 3.52 Uhr. Die ARD-Hitnacht hier. Mit Ihnen, liebe Nachtschwärmer und Frühaufsteher. Hi, guten Morgen.
1: Guten Morgen, liebe Romy. Mhm. Hier ist der Zeitungssteller aus Kölnitzer.
0: Okay.
1: Übrigens, ich mache die ganze Tour bei dem Fahrrad. Wiederhören.
0: Wiederhören. Auf dem Fahrrad, durch die Nacht, bei der Kälte. Respekt. Viele Grüße an dieser Stelle an alle Zeitungszusteller. 0800 80 80 110. Da ist noch jemand. Hallo, hallo.
2: Hallihallöchen. Hier grüßt der Andi aus Fürth. Jo. Aus dem Krankenhaus St. Elisabeth in Köln-Lindenthal.
0: Aha.
2: Ich grüße alle, die jetzt noch wach sind und der ARD-Hitnacht lauschen. Vor allen Dingen grüße ich alle meine Kollegen des Krankenhauses, allen fleißigen Helfern, Leuten, die jetzt noch hier Schicht schieben, die unterwegs sind und was für unser Land tun, wünsche ich. Kommt gut durch die Nacht und bis bald.
0: Dankeschön, bis bald.
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1: Um 4 Uhr mit Ronald Lessig. Das Präsidium der CDU berät seit gestern darüber, welche Konsequenzen die Partei aus den letzten Landtagswahlen ziehen sollte. Die Christdemokraten mussten im September mehrere Wahlniederlagen einstecken und stehen auch in aktuellen Umfragen schlecht da. Thorsten Lange aus der Nachrichtenredaktion zu der Frage, welche Themen diskutiert wurden.
2: Bleibt die CDU bei dem straffen Reformkurs und der Priorität auf mehr Wirtschaftswachstum oder ergänzt sie diesen Kurs mit Entlastungen für die Bürger? Diese Frage hat nach Angaben von Beobachtern breiten Raum eingenommen in den bisherigen Beratungen. Der rheinland-pfälzische Ministerpräsident Schnieder etwa hat vorgeschlagen, die Stromsteuer für alle zu senken. Auch grundsätzlichere Fragen wurden angeschnitten. So soll Hessens Ministerpräsident Rhein für einen konservativeren Kurs plädiert haben. Familienministerin Prien für einen linkeren.
1: In Mecklenburg-Vorpommern rückt wohl eine rot-rot-grüne Regierung näher. SPD, Linke und Grüne wollen heute mit Koalitionsverhandlungen beginnen. In den Vorgesprächen hatten sie sich auf mehrere Ziele verständigt, darunter den Erhalt von Krankenhausstandorten, eine stärkere Bürgerbeteiligung und weiterhin beitragsfreie Kitas. Bei der Landtagswahl war die AfD stärkste Kraft geworden. Sie hat aber keine Mehrheit im Schweriner Landtag und auch keine möglichen Koalitionspartner. Die Außenminister von Saudi-Arabien bin Fachan und des Iran Araghchi beraten über die neue Eskalation in der Region. So meldet es die staatliche saudische Nachrichtenagentur. Araghchi teilte mit, seine Regierung sei bereit, einen Dialog zwischen Saudi-Arabien und dem Jemen zu unterstützen. In den vergangenen Tagen waren Flughäfen mehrerer saudischer Städte beschossen worden. Am Samstag wurden in Riad 13 Menschen getötet und mehr als 300 verletzt. Saudi-Arabien macht die mit dem Iran verbündete Houthi-Miliz verantwortlich. In der Fußball-Bundesliga hat Freiburg die Tabellenspitze übernommen. Die Breisgauer gewannen gegen Schalke mit 2:1. Aus der Nachrichtenredaktion Lars Bente.
3: Dabei war Freiburg ab der 64. Minute beim Stand von 1:1 wegen einer gelb-roten Karte gegen Suzuki in Unterzahl. Trotzdem gelang doch noch das 2:1 durch Gotto. Die Freiburger damit zurück auf Tabellenplatz 1, punktgleich mit Borussia Dortmund. Der BVB hat aber die schlechtere Tordifferenz. Punktlos am Tabellenende steht weiterhin Mönchengladbach. Die Borussia hat auch unter dem neuen Trainer Blessin verloren, und zwar das rheinische Derby beim 1. FC Köln. FC-Nationalspieler El Mala sorgte für den 2:1-Siegtreffer der Kölner. Die Partie musste zwischenzeitlich wegen Ausschreitungen auf den Rängen unterbrochen werden.
1: Das waren die Nachrichten. Das Wetter in Deutschland. Tagsüber fast überall trocken, in Vorpommern noch etwas Regen bei 11 bis 18 Grad. Morgen heiter, im Westen Regen bis 20 Grad. Es ist 4:03 Uhr.
4: Und hier ist der Verkehrsservice in der ARD-Hitnacht. Die A1 Osnabrück-Bremen ist zwischen Vechta und Kloppenburg wegen Brückenarbeiten in beiden Richtungen gesperrt. Es gibt aber eine Umleitung für sie. Und auch die A1 Lübeck Richtung Hamburg ist zwischen dem Kreuz Hamburg-Ost und dem Dreieck Norderelbe wegen Bauarbeiten bis ca. 5 Uhr gesperrt. Umleitung ist alles eingerichtet. A5 Karlsruhe Richtung Basel. Zwischen dem Dreieck Weil am Rhein und dem Grenzübergang Weil am Rhein-Basel 1 Kilometer LKW-Stau. Die A23 Heide Richtung Hamburg ist zwischen Heide West und Heide Süd gesperrt wegen Überflutungen. Und die A40 Duisburg-Essen ist zwischen Mülheim-Winkhausen und Mülheim-Heißen wegen Brückenarbeiten in beiden Richtungen noch eine Stunde, also bis um 5 gesperrt. Das waren die Verkehrsmeldungen. Wir wünschen Ihnen eine gute Fahrt.
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4: Mit Romy Anders. Guten Morgen. Hi. Hey.

0: Salü et bonjour. Hier mit Französisch macht auch das frühe Aufstehen etwas mehr Spaß. Liebe Morgengrüße aus der ARD-Hitnacht. Wo sind Sie denn genau unterwegs, Inge? Guten Morgen.
1: Ja, ich bin eigentlich nur zu Hause. Ich bin nirgendwo unterwegs.
0: Okay.
1: Nur von einem Zimmer ins andere. Aber ich fühle mich heute irgendwie so ein bisschen grippig, fängt an. Ich habe schon so gefroren. Ja, jetzt bin ich aufgestanden und habe mir anstatt Tee einfach eine Tasse heiße Hühnersuppe gemacht. Und jetzt geht's mir schon fast besser. Und naja, auch wenn es mitten in der Nacht ist, aber ist ja nichts Schweres.
0: Nö, das wären vor allem schon durch, ne, wenn man da fröstelt. Warme Hühnersuppe. Das kann auch durchaus jetzt um kurz nach vier schmecken. Wer ist denn noch dran? 0800 80 80 110. Die Romy hier, hallo?
2: Ja, guten Morgen. Hier ist der Patrick aus Bergisch Gladbach. Ich wollte mal was Nettes sagen, und zwar Romy Anders und Hitnacht am Morgen vertreiben Kummer und Sorgen.
0: Oh.
2: Und des Weiteren noch viele Grüße an alle Nachteulen. Tschüss.
0: Tschüss. Ne, das ist ja cool, zu so früher Stunde so poetisch unterwegs. Leute, da mache ich mit. Achtung. Liebe ARD-Hitnacht-Gemeinde, das ist wieder eine schöne Nacht. Das habe ich allerdings schon vorher gedacht. Die Stunden zusammen sind richtig fein. Lasst uns daher auch am Tage fröhlich sein. Ist gut, oder? Super. Good morning. Und einen schönen Montag. Eine schöne neue Woche Ihnen.

Es ist kurz vor halb fünf. Die ARD-Hitnacht hören Sie in dieser Woche wieder aus Erfurt. Wir senden aus den Studios von MDR Thüringen. Und wir wünschen eine ganz schöne Woche. Jetzt einen guten Morgen.

4.32 Uhr. Guten Morgen. Der Verkehrsservice in der ARD-Nacht. Die A1 Osnabrück-Bremen ist zwischen Vechta und Kloppenburg wegen Brückenarbeiten gesperrt. Beide Richtungen, eine Umleitung ist eingerichtet. A1 Lübeck Richtung Hamburg. Die Strecke ist zwischen dem Kreuz Hamburg-Ost und dem Dreieck Norderelbe wegen Bauarbeiten bis ca. 5 Uhr gesperrt. Aber auch dort gibt es für Sie die Umleitung. Dann haben wir die A5 Karlsruhe Richtung Basel zwischen dem Dreieck Weil am Rhein und dem Grenzübergang Weil am Rhein-Basel 1 Kilometer LKW-Stau. Und die A23 Heide Richtung Hamburg ist zwischen Heide West und Heide Süd gesperrt wegen Überflutungen. Außerdem die A24 Hamburg Richtung Berlin. Die Strecke ist zwischen Neuruppin und Neuruppin Süd gesperrt, da gab es einen Unfall. Und die A40 Duisburg-Essen ist zwischen Mülheim-Winkhausen und Mülheim-Heißen wegen Brückenarbeiten in beiden Richtungen gesperrt. Noch eine halbe Stunde bis um 5. Das waren die Verkehrsmeldungen. Wir wünschen Ihnen eine gute Fahrt.

Noch hören Sie die ARD Nacht, 4.40 Uhr. Guten Morgen. Ich habe gerade einen echt coolen Spruch zum Wachwerden gelesen. Der passt zum Montag. Achtung. Morgens aufstehen, wach werden und in die Gänge kommen. Das ist genauso, als ob ein T-Rex versucht, ein Spannbettlaken glatt zu ziehen. Das ist süß, oder? Also, gefällt mir. Kommen Sie gut rein in die neue Woche. Einen schönen Montagmorgen wünschen wir von der ARD Nacht.

0: Klaus Lage. Eine gute Zeit Ihnen mit uns, mit der ARD-Hitnacht. Liebe Nachtschwärmer, liebe Frühaufsteher, wo seid ihr unterwegs? Erzählt es uns an der 0800 80 80 110. Moin.
1: Moin, Carsten Riepe von Halberstadt Richtung Bielefeld. Mhm. Bin gerade auf den Dörfern unterwegs, auf der B79. Es regnet und vielen Dank für eure tolle Musik. Ihr seid ein tolles Team und macht weiter so. Ciao, ciao.
0: Ciao, ciao. Ihr seid tolle Hörer. Danke, Carsten, für den netten Anruf. Und wo sind Sie? Hallo.
2: Moin, hier ist der David. Ich bin gerade auf dem Rückweg von der Schweiz ins schöne Brandenburg. Wünsche allen Nachteulen alles Gute und bedanke mich.
0: Ja, alles klar, David. Close to you. Die ARD-Hitnacht. Weiter natürlich mit schöner Musik. Lieblingshits. In 7 Minuten wird es um 5. Guten Morgen und eine tolle neue Woche wünschen wir von der ARD-Hitnacht.

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1: Um 5 Uhr mit Thomas Haag. Guten Morgen. Heute Vormittag enden die zweitägigen Beratungen der CDU-Führung. Das Treffen war nach den drei Niederlagen der Partei bei den Landtagswahlen im September angesetzt worden, die die Partei in eine der schwersten Krisen ihrer Geschichte gestürzt haben. Zum Auftakt der Beratungen hatte Generalsekretärin Hoppermann betont, dass die Klausur nicht als Wunderwaffe, sondern als Beginn eines Prozesses zu verstehen sei. Für 13.30 Uhr ist eine Pressekonferenz angesetzt. In Berlin ist am Abend der 40. Prix Europa eröffnet worden, das größte crossmediale Festival für öffentliche Medienproduktionen in Europa. Medienschaffende aus 29 Ländern kommen eine Woche lang im RBB in Berlin zusammen. Frau Kettile, RBB 24.
2: Das Motto in diesem Jahr: Public Service Media Defending Democracy Together, also öffentliche Medien gemeinsam Demokratie verteidigen. Bei dem Wettbewerb wurden 154 Produktionen aus den Bereichen Audio, Video und digitale Medien vorab ausgewählt. Sie werden von Medienschaffenden aus 29 Ländern gehört, gesehen und diskutiert. Rundfunkstationen aus 25 europäischen Ländern richten den Prix Europa aus.
1: Drei Wochen nach der Berlin-Wahl soll heute das endgültige Ergebnis festgestellt werden. Das passiert in einer öffentlichen Sitzung des Landeswahlausschusses im Roten Rathaus in Mitte. Erst vor einer Woche hatte es noch Korrekturen am vorläufigen Wahlergebnis gegeben. Ein Wahlkreis in Spandau musste neu ausgezählt werden. Das Bundesverfassungsgericht in Karlsruhe verhandelt ab heute über eine Klage Bayerns gegen die Erbschaftssteuer. Es geht um die Frage, ob der Bund überhaupt die Gesetzgebungskompetenz für die Steuer besitzt. Aus Karlsruhe, Klaus Hempel.
3: Mit ihrer Klage möchte die bayerische Landesregierung erreichen, dass die Bundesländer bei der Erbschaftssteuer eigene Regelungen treffen können. Ein zentraler Punkt dabei: der Freibetrag, also der Betrag, auf den keine Steuer gezahlt werden muss. Die Landesregierung in München will erreichen, dass die Länder die Freibeträge selbst festlegen dürfen. Sie kritisiert, dass diese das letzte Mal vor 17 Jahren angehoben wurden.
1: Hertha BSC hat in der zweiten Fußball-Bundesliga Greuther Fürth mit 2:1 geschlagen und bleibt Tabellenführer. In der ersten Bundesliga ist Freiburg nach einem 2:1 gegen Schalke neuer Spitzenreiter. Köln hat sich ebenfalls mit 2:1 gegen Mönchengladbach durchgesetzt. In der deutschen Eishockeyliga haben die Eisbären Berlin mit 3:0 in Bremerhaven gewonnen. Und in der Handball-Bundesliga haben die Füchse Berlin gegen Lemgo mit 36:37 verloren. Soweit die Nachrichten. 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
4: So, schauen wir mal auf die aktuellen Temperaturen. Es ist einstellig in Frankfurt bei 8 Grad, 6 Grad in Fürstenberg, Havel und Jüterbock bei 9 Grad. Wir kriegen heute 13 bis 15 Grad, dazu erst dichte Wolken, später oft auch Sonne mit dabei. Im Nordosten Schauer und die nächsten Tage wird sehr wechselhaft. Der schönste Tag der Woche soll Freitag werden, nach aktuellem Stand.
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4: Schönen guten Morgen, liebe Autofahrer, und Vorsicht bitte auf der A10 südlicher Berliner Ring in Richtung Dreieckwerda. Zwischen dem Schönefelder Kreuz und der Raststätte am Fichtenplan Nord ein kaputtes Fahrzeug. Die A24 Hamburg Richtung Berlin ist zwischen Neuruppin und Neuruppin Süd nach einem Unfall dicht. Und eine Meldung von der B101 Trebin Richtung Berlin zwischen Brandenburg Park und Birkenhain. Hier liegt ein Tier auf der Fahrbahn.
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4: Es ist kurz nach 5 am Montag. Um die Zeit läuft alles automatisiert ab, ne? Also aufstehen, Zähne putzen, Kaffee kochen, alles automatisiert. Und was gehört noch zum Morgenritual? Richtig, Musik.
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0: Schönen guten Morgen, hier ist Antenne Brandenburg am Montag. Mein Name ist Christopher Hameister und Marita aus Nauen sagt:
1: Also ich schlüpfe ja gerne in andere Rollen, bin über 30 Jahre lang Weihnachtsmann gewesen.
0: Und weil die Marita so gerne in andere Rollen schlüpft, nicht nur am Heiligabend, wünscht sie sich so sehr im Filmpark Babelsberg mal auch in eine Rolle zu schlüpfen.
1: Das würde mir riesen Spaß machen, da irgendwie mitzuspielen.
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0: genug.
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0: Schön, dass Sie mit uns fahren, mit Antenne Brandenburg am Montag, aber seien Sie schön vorsichtig. Heute Morgen auf dem Weg zur Arbeit, dreimal wild, von links nach rechts. Jetzt die Frage, nehmen wir mal an, es passiert wirklich was. Wüssten Sie sofort Schritt für Schritt, was Sie tun müssen? Nee? Unser Antenne-Auto-Experte hat für Sie nochmal eine kleine To-Do-Liste für den Fall der Fälle zusammengestellt.
1: Also wirklich erstmal wichtig, Ruhe bewahren und durchatmen. Warnblinker an, Unfallstelle sichern, Polizei informieren. Ja, und idealerweise, wenn das ein geflüchtetes Tier ist, ja, also was dann abhaut, weil es da nicht verstorben ist, dann unbedingt merken, in welche Richtung das hin ist. Weil dann kann man dem Jäger nachher sagen, du pass mal auf, das da hin. Der Jäger wird meistens durch die Polizei sowieso automatisch informiert und der stellt dann dem Wild nach und kann dann von seinem Leiden gegebenenfalls erlösen. Ja. Ja. Wichtig ist auch, dass man ein bisschen dokumentiert. Ich würde vor Ort direkt Bilder machen tatsächlich, weil man dann mit der Teilkaskoversicherung, sag mal, leichteres Spiel hat und besser erklären kann.
0: Das ist gut zu wissen und gut zu wissen ist auch, in 2 Wochen wird die Uhr umgestellt. Das ist ja auch noch diesen Monat dran. Da werden statistisch gesehen die Unfälle nochmal mehr. Also fahren Sie schön vorsichtig.
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2: Das erinnert mich immer zurück an meine erste Klassenfahrt, die ich gemacht habe. 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Und ich weiß noch, auf Kassette hatte ich quasi das Album von Roxette damals drauf.
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1: Im Studio Arne Sprung. Schönen guten Morgen. In drei Brandenburger Kommunen hat es gestern Bürgermeisterwahlen gegeben. In Strausberg setzte sich die parteilose Kandidatin Binder durch. In Schönwalde-Glien gewann die SPD-Kandidatin Hartley. Und in Schwielowsee entscheidet in zwei Wochen eine Stichwahl zwischen dem CDU-Bewerber Schmieder und dem Kandidaten der Wählergruppe Wir für Schwielowsee, Mutz. Die CDU-Agrar- und Verbraucherschutzminister sprechen sich gegen die geplante Zuckersteuer aus. Sie warnen in einem Brief vor zusätzlichen Belastungen für die Verbraucher. Bundesfinanzminister Klingbeil hält an seinen Plänen fest. Hertha BSC hat in der zweiten Fußball-Bundesliga Greuther Fürth mit 2:1 geschlagen und bleibt Tabellenführer. In der ersten Bundesliga ist Freiburg nach einem 2:1 gegen Schalke neuer Spitzenreiter. In Köln setzte sich mit 2:1 gegen Mönchengladbach durch.
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2: Im Studio Perleberg, Britta Streiter, guten Morgen. Nach einem Vorfall mit Schwefelsäure am Samstag in Neuruppin konnte die Polizei jetzt Entwarnung geben. Der 45-Jährige, der unsachgemäß Poolreinigungsmittel in seinem Auto gelagert hatte, blieb unverletzt. Die Flüssigkeit war am Samstag ausgelaufen und hatte im Wagen so reagiert, dass Schwefelsäure entstand. Die Feuerwehr konnte die Säure neutralisieren, weil der Mann einen Kanister mit der Flüssigkeit in den Keller eines Mehrfamilienhauses gebracht hatte, wurden rund 20 Bewohner vorsorglich in Sicherheit gebracht. Auf der B167 bei Neuruppin gehen die Bauarbeiten weiter und Autofahrer müssen sich auf Umwege einstellen. Ab heute gilt eine Einbahnstraßenregelung. Nächste Woche folgt eine Vollsperrung. Björn Hasewendt.
3: Die Fahrbahn zwischen der A24 und dem Ortseingang Neuruppin bei Bechlin wird auf rund 2 Kilometer erneuert. Ab heute ist die B167 deshalb nur noch von der Stadt aus in Richtung Autobahn befahrbar. Wer nach Neuruppin will, wird über Walsleben und Grenzlin umgeleitet. Und wer von der A24 nach Neuruppin will, muss die Anschlussstelle Neuruppin Süd nutzen. Ab dem 19. Oktober wird die B167 voraussichtlich für knapp eine Woche komplett gesperrt. In dieser Zeit bekommt die Straße eine neue Asphaltdecke. Die Sanierung soll durch die Sperrung schon Anfang Dezember fertig sein, deutlich früher als ursprünglich geplant.
2: Brücken bauen, Zukunft säen, Tourismusregionen blühen auf. Unter diesem Motto steht das heutige Tourismusforum Prignitz und Altmark an der Wittenberger Ölmühle. Dabei kommen rund 150 touristische Akteure aus beiden Regionen zusammen. Ziel ist es, sich vor der Landesgartenschau 2027 in Wittenberge besser zu vernetzen. Der Geschäftsführer der Tourismus- und Wirtschaftsfördergesellschaft Prignitz, Christian Fenske.
4: Wir veranstalten es ja gemeinsam mit den Kollegen aus der Altmark zum ersten Mal. Wir haben natürlich mit der Landesgartenschau in Wittenberge einen kräftigen Anker im kommenden Jahr, wollen uns frühzeitig mit den Kollegen austauschen und schauen, wie wir uns als größere Region dem Event stellen können.
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5: Ja, dann schauen wir mal gemeinsam auf die aktuellen Temperaturen. Die liegen alle noch im einstelligen Bereich. Potsdam momentan bei 7 Grad, 8 Grad messen wir in Altdöbern, 7 in Koschen und Dahme-Mark bei 8 Grad. Wir kriegen heute so an die 15 maximal. Dazu erst dicht bewölkt, später Sonne mit dabei, im Nordosten auch Schauer, 13 bis 15 Grad.
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5: Schönen guten Morgen, liebe Autofahrer, und Vorsicht bitte auf Punkt der A9 in Richtung Berlin. Zwischen Kleinmarzehns und Niemerk ist ein Fahrzeug liegen geblieben. Dann haben wir die A24 Richtung Berlin zwischen Neuruppin Süd und Neuruppin. Da ist die linke Spur nach einem Unfall gesperrt. Kreis Havelland zwischen Rathenow und Bamme gibt es Behinderungen nach einem Wildunfall. Und wenn Sie noch was haben, rufen Sie an 0331 70 98 101. Das ist die Nummer zum Antenne-Verkehrsservice. Mein Name, Christopher Haarmeister. Ihnen einen guten Start in diesem Montag.

Sagen Sie mal, wie lange brauchen Sie eigentlich morgens vom Wecker klingeln bis zur Haustür? Also wie schnell oder wie langsam ist Brandenburg morgens beim Aufstehen? Bernd aus Ludwigsfelde hat geschrieben über die Antenne-App. Guten Morgen, Herr Haarmeister. Bei mir klingelt der Wecker. Ich drücke meist so 4-5 Mal auf Snooze, überlege dann mein Leben zu überdenken. Das finde ich auch sehr schön. Suche dann meine Klamotten zusammen, stehe dann 20 Minuten später im Bad. Dann brauche ich nochmal 10 bis 15 Minuten. Also insgesamt kommt Bernd aus Ludwigsfelde auf 30 bis 35 Minuten, wenn alles glatt läuft. Wie sieht's aber bei Ihnen aus? 0331 70 98 100, rufen Sie gerne mal an. Wie lange brauchen Sie morgens vom Wecker klingeln bis zur Haustür? 0331 70 98 100.

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1: Im Studio Luise Burkhardt. Guten Morgen. In gleich drei Brandenburger Kommunen hat es gestern Bürgermeisterwahlen gegeben. In Strausberg, Schönwalde-Glien und in Schwielosee. Patrick Buchmüller zu den Ergebnissen.
2: In Strausberg hat sich die parteilose Kandidatin Binder mit 65% durchgesetzt. Der ebenfalls parteilose Bewerber Krause war mit gut 35% unterlegen. In Schönwalde-Glien im Kreis Havelland hat die Bürgermeisterwahl die SPD-Kandidatin Hartley gewonnen. Mit knapp 63%. Ihr parteiloser Konkurrent Graz erhielt gut 37%. In Schwielosee im Landkreis Potsdam-Mittelmark entscheidet in zwei Wochen eine Stichwahl über den neuen Bürgermeister. Der CDU-Bewerber Schmieder bekam im ersten Wahlgang 34% der Stimmen. Er tritt dann gegen den Kandidaten der Wählergruppe Wir für Schwielosee, Mutz, an, der 29% der Stimmen erhielt.
1: An der Medizinischen Universität Lausitz-Karlthiem in Cottbus beginnt heute ein neues Kapitel. Erstmals nehmen 38 Studierende das Humanmedizinstudium auf und machen damit den ersten Schritt auf dem Weg zur Ärztin bzw. zum Arzt. Antenne-Reporterin Jasmin Schomber berichtet.
3: Bereits gestern sind die Studierenden bei einer Immatrikulationsfeier im Staatstheater Cottbus offiziell begrüßt worden. Der neue Modellstudiengang setzt laut Uniklinik von Beginn an auf die enge Verknüpfung von Theorie und Praxis. Die Studierenden sollen schon früh mit Patienten arbeiten und verschiedene Gesundheitsberufe kennenlernen. Langfristig soll die Medizinische Universität Lausitz deutlich wachsen. Bis zum Jahr 2040 sind nach Angaben der Hochschule rund 1200 Studienplätze in der Humanmedizin vorgesehen. Die Universität gilt als wichtigstes Projekt für den Strukturwandel in der Lausitz.
1: Wegen der Sperrung des Flughafens in Riad sitzt Bundeswirtschaftsministerin Reiche in der Hauptstadt von Saudi-Arabien fest. Die für heute geplante Rückreise der Ministerin kann voraussichtlich nicht wie vorgesehen stattfinden, teilte eine Sprecherin mit. Reiche befand sich schon vor dem Angriff auf Konferenzen in Riad. Der Flughafen ist unterdessen erneut angegriffen worden. Dabei gab es ein Todesopfer. Mindestens 11 Menschen wurden verletzt. Erst am Samstag waren bei einem Angriff 12 Menschen getötet und mehr als 300 verletzt worden. Zu beiden Attacken bekannte sich die vom Iran unterstützte Houthi-Miliz. Hertha BSC hat in der zweiten Fußball-Bundesliga Greuther Fürth mit 2:1 geschlagen und bleibt Tabellenführer. In der ersten Bundesliga ist Freiburg nach einem 2:1 gegen Schalke neuer Spitzenreiter. Köln hat sich ebenfalls mit 2:1 gegen Mönchengladbach durchgesetzt. In der deutschen Eishockey-Liga haben die Eisbären Berlin mit 3:0 in Bremerhaven gewonnen. In der Handball-Bundesliga haben die Füchse Berlin gegen Lemgo mit 36:37 verloren. Soweit die Antenne Brandenburg Nachrichten. 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
4: Erst grau, dann Schau heute. Der Tag startet gebietsweise noch wolkig. Im Laufe des Tages kommt aber immer mehr die Sonne raus. Nur ganz vereinzelt sind kurze Schauer möglich, vor allem Richtung Uckermark. Aktuell haben wir um die 8 Grad, 16 erreichen wir maximal und morgen dann wieder ein Ticken wärmer und wechselhaft.
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4: A9 Leipzig Richtung Berlin zwischen Klein-Marzehns und Niemeck liegen Metallteile auf der rechten Spur in der Baustelle. A10 südlicher Berliner Ring Richtung Dreieck Werder zwischen Rangsdorf und Genshagen. Vorsicht, da liegen Gegenstände auf der linken Spur. A24 Richtung Berlin zwischen Neuruppin und Neuruppin Süd ist die linke Spur nach einem Unfall gesperrt. Dann die B96 Luckau-Zossen zwischen Zützen und Golsen laufen mehrere Kühe auf der Straße. Und nochmal Vorsicht im Havelland zwischen Rathenow und Bamme gab es einen Wildunfall. Da, wo es geht, eine gute Fahrt.
5: Um 6:03.
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5: Noch 5-mal Schultasche packen, dann sind schon wieder Herbstferien.
6: Ja, stimmt.
5: Das ein oder andere Brandenburger Schulkind ist aber jetzt schon traurig, wenn die Herbstferien losgehen.
6: Weil keine Schule mehr ist, oder was?
5: Ja, aber es gibt immer eine Notlösung. Und zwar die kleine Emma. Die spielt am liebsten in den Ferien nämlich was?
7: Am liebsten spielen wir Schule und ich bin die Schülerin und meine Schwester ist die Lehrerin.

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0: Nur mal ganz kurz, wie lange brauchen Sie morgens vom Wecker klingeln bis zur Haustür?
1: Halbe Stunde.
0: Was passiert alles bei dir?
1: Ich habe die Sachen schon rausgelegt und das Frühstück ist schon vorbereitet. Also ich gehe einfach nur ins Bad, dusche oder wasche mich kurz, Zähne putzen, bisschen Schminke ins Gesicht, eincremen, anziehen, sowas.
0: Halbe Stunde bei Marie. Wie sieht's denn bei Ihnen aus? Wie lange brauchen Sie morgens? 0331 70 98 100. Wer ist denn dran?
2: Guten Morgen, Christopher Haarmeister. Hier ist Detlef Sieger aus Lübbenau.
0: Sag mal, wie lange brauchst du morgens?
2: Hab heute 5 Minuten gebraucht.
0: Was passiert in diesen 5 Minuten?
2: Raus aus dem Bett, rein in die anderen Klamotten, schnell ins Bad, einmal durchs Waschbecken geschwommen, Schuhe angezogen, Jacke rüber, ins Auto, dann bin ich jetzt auf dem Weg zum Bahnhof.
1: 5 Minuten.
0: Kurz, knapp auf den Punkt, damit bist du aktuell Rekordhalter hier in Brandenburg.
1: Wie lange brauchen Sie denn morgens vom Wecker klingeln bis zur Haustür? Gerne anrufen 0331 70 98 100.
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1: Im Studio Arne Sprung. Schönen guten Morgen. Brandenburg hat zwei neue Bürgermeisterinnen. In Strausberg hat sich die parteilose Kandidatin Annette Binder durchgesetzt. Und in Schönwalde-Glien die SPD-Kandidatin Yvonne Hartley. Eine weitere Bürgermeisterwahl gab es in Schwielosee. Dort kommt es in zwei Wochen zur Stichwahl. Das Bundesverfassungsgericht verhandelt aber heute über die Erbschaftssteuer. Die bayerische Landesregierung hält die Freibeträge beim Erben und Schenken für zu niedrig. Außerdem ist sie der Ansicht, dass darüber die Länder und nicht der Bund entscheiden sollten. Hertha BSC hat in der zweiten Fußball-Bundesliga Greuther Fürth mit 2:1 geschlagen und bleibt Tabellenführer. In der ersten Bundesliga ist Freiburg nach einem 2:1 gegen Schalke neuer Spitzenreiter. In Köln hat sich ebenfalls mit 2:1 gegen Mönchengladbach durchgesetzt.
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2: Im Studio Perleberg, Britta Streiter, guten Morgen. Nach einem Vorfall mit Schwefelsäure in Neuruppin konnte die Polizei jetzt Entwarnung geben. Der 45-Jährige, der unsachgemäß Poolreinigungsmittel in seinem Auto gelagert hatte, blieb unverletzt. Die Flüssigkeit war am Samstag ausgelaufen und hatte im Wagen so reagiert, dass Schwefelsäure entstand. Die Feuerwehr konnte die Säure neutralisieren. Weil der Mann einen Kanister mit der Flüssigkeit in den Keller eines Mehrfamilienhauses gebracht hatte, wurden rund 20 Bewohner vorsorglich in Sicherheit gebracht. Alle blieben unverletzt. Auf der B167 bei Neuruppin gehen die Bauarbeiten weiter und Autofahrer müssen sich auf Umwege einstellen. Ab heute gilt eine Einbahnstraßenregelung. Nächste Woche folgt eine Vollsperrung. Björn Hasewendt.
3: Die Fahrbahn zwischen der A24 und dem Ortseingang Neuruppin bei Bechlin wird auf rund 2 Kilometer erneuert. Ab heute ist die B167 deshalb nur noch von der Stadt aus in Richtung Autobahn befahrbar. Wer nach Neuruppin will, wird über Walsleben und Grenzlin umgeleitet. Und wer von der A24 nach Neuruppin will, muss die Anschlussstelle Neuruppin Süd nutzen. Ab dem 19. Oktober wird die B167 voraussichtlich für knapp eine Woche komplett gesperrt. In dieser Zeit bekommt die Straße eine neue Asphaltdecke. Die Sanierung soll durch die Sperrung schon Anfang Dezember fertig sein, deutlich früher als ursprünglich geplant.
2: Gut 150 Touristiker aus der Prignitz und der Altmark nehmen heute an einem Tourismusforum in der Wittenberger Ölmühle teil. Sie wollen sich mit Blick auf die Landesgartenschau 2027 in Wittenberge noch besser miteinander vernetzen. Der Geschäftsführer der Tourismus- und Wirtschaftsfördergesellschaft Prignitz, Christian Fenske.
4: Wir sehen es ja jetzt schon, also bei den Unterkunftsmöglichkeiten bis hin zum Veranstaltungsprogramm. Wittenberge strahlt ja, wenn man so einen 50-100 Kilometer Radius nimmt, grundsätzlich auf beide Seiten der Elbe aus. Und mit dem Veranstaltungsprogramm, was wir im nächsten Jahr gerade auf der Gartenschau dort fahren, sprechen wir natürlich zur Hälfte auch die Kunden in der Altmark an.
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5: Wir können alle heute die Nasenspitze in die Sonne halten. Mhm. Noch hängt in der Südhälfte von Brandenburg aber eine dicke Wolkendecke. Im Laufe des Tages setzt sich immer mehr die Sonne durch und es sind auch nur ganz vereinzelt Schauer möglich. Vor allem in Richtung Uckermark wird es mal nass, bei bis zu 16 Grad. Aktuell haben wir um die 8 Grad. Morgen dann bis 18 Grad und es wird wechselhaft.
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5: A9 Leipzig Richtung Berlin. Zwischen Kleinmarzehns und Niemegk liegen Metallteile auf der rechten Spur in der Baustelle. Dann haben wir noch eine ungesicherte Unfallstelle auf der B167 zwischen Liebenberg und Neulöwenberg. Und im Landkreis Ostprignitz-Ruppin gab es zwischen dem Abzweig nach Babitz und Groß-Haslo einen Wildunfall heute Morgen. Sowieso um die Uhrzeit ja viele Tiere unterwegs. Gut aufpassen und gute Fahrt.
1: Um 6.33 Uhr.
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5: Wie lange brauchen Sie vom Wecker klingeln, bis Sie morgens aus der Haustür raus sind? Das fragen wir heute Morgen. 0331 70 98 100.
1: Bei Detlef aus Lübbenau, da waren es 5 Minuten, hat er uns vorhin erzählt. Wie sieht's denn aus bei unserem Morgenreporter? Der ist ja heute auch im Einsatz. Toni, sag mal.
6: Also Christopher, bei mir sieht es so aus, mit dem Aufstehen erstmal ein Glas Wasser mit einer frisch ausgepressten Zitrone, immer auf nüchternen Magen, kein Kaffee, schnell duschen, Zähne putzen, für kleine Königsreporter ab in die Klamotten und ich brauche maximal 25 Minuten. Du weißt, wir unter uns als Frühaufsteher, jede Minute Schlaf ist kostbar.
1: Stimmt.

0: 6.42 Uhr.
1: 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Guten Morgen.
0: Na, was gibt's bei Ihnen zum Frühstück? Bockwurst an der Tanke, dann aber mit Senf, das ist klar. Und Senf? Ja, Senf wird ja auch bei uns in Brandenburg gemacht, ne? Zum Beispiel im Senfsalon im Havelland oder beim Spreewälder Steinsenf. Oder im Landkreis Barnim in Klosterfelde.
1: Jo, Klosterfelder Senfmühle, da ist Morgenreporter Toni Schmidt heute und guckt sich das mal an. Toni, wo stehst du jetzt gerade genau?
2: Ich stehe hier an einem Edelstahltrog, der auch auf Rollen ist. Und man kann ihn aufmachen und dann duftet es schon prima nach diesem Senf, den Stefanie Mendling von der Senfmühle Klosterfelde vorm Wochenende angesetzt hat. Der ist auch schon sonnengelb und sieht ein bisschen aus wie Kinderbrei aus dem Gläschen.
3: Der ist jetzt angesetzt und aufgequollen und jetzt muss der noch durch unsere Nassmühle.
2: Dann greife ich jetzt mal die Frage auf, wie geht Senf?
3: Man setzt den Senf an mit den Grundzutaten und das sind Senfsaat, gemahlen als Mehl, Wasser und Salz und Essig. Das mischt man alles schön durch und das quellt dann auf und dann kann man nach ein, zwei Tagen das durch die Nassmühle schicken.
2: Und dann wird er schön cremig oder die glatte Paste, die wir ja kennen, und der Essig macht ihn haltbar.
3: In der Nassmühle muss er aber noch seine richtige Konsistenz bekommen, indem wir den Mühlstein hoch und runter bewegen können. Je weiter der Mühlstein runterkommt, umso feiner wird er dann. Bei uns sind die Senfe aber alle eher grob.
2: Und was sind da so die Exoten? Ich meine, der ganze Produktionskeller ist voll mit Gewürzfässern. Ich lese hier Knoblauchgranulat,

0: Nur mal ganz kurz, wie lange brauchen Sie morgens vom Wecker klingeln bis zur Haustür?
1: Hier ist Antenne Brandenburg mit Christopher, Marie und Annette ist am Telefon. Wie lange brauchst du denn morgens vom Wecker klingeln bis zur Haustür?
2: Ich brauche so 1,5 Stunden.
3: Was?
2: Ich brauche früh meine Ruhe. Ich trinke noch ein Käffchen ganz in Ruhe. Ich schmuse mit meinem Kater noch ganz in Ruhe, ja.
1: Und da klingelt der Wecker denn extra früher, damit du die Zeit hast, ja?
2: Ja, 17:45. Ja, und ich mache alles ganz in Ruhe und dann ist alles schön.
1: Aber warte mal, wenn ich jetzt richtig gerechnet habe, musst du jetzt los, oder?
2: Naja, so gleich.
1: Okay, dann husch, husch.
2: Wie ich gesagt habe, ich bin entspannt.
3: Ja, ja.
1: Die Zeit, 6.55 Uhr.
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1: Im Studio Luise Burkhardt. Guten Morgen. In Strausberg und Schönwalde-Glien sind neue Bürgermeisterinnen gewählt worden. In Strausberg im Kreis Märkisch-Oderland hat sich die parteilose Kandidatin Annette Binder mit 65% durchgesetzt. Der ebenfalls parteilose Bewerber Robert Krause unterlag mit gut 35%. Binder sagte im Anschluss bei RBB 24 Brandenburg aktuell:
2: Es fühlt sich noch ein bisschen surreal an. Also nach 16 Monaten kann man sich gar nicht vorstellen, dass dieses Kapitel jetzt wirklich zu ist, ne? Aber es scheint so der Fall zu sein. Ich freue mich wahnsinnig, dass wir dann jetzt auch vom Quatschen ins Machen kommen.
1: In Schönwalde-Glien im Havelland hat die SPD-Kandidatin Yvonne Hartley mit knapp 63% die Bürgermeisterwahl gewonnen. Ihr parteiloser Konkurrent Sven Kratz erhielt gut 37%. Eine weitere Bürgermeisterwahl gab es in Schwielowsee im Landkreis Potsdam-Mittelmark. Dort kommt es in 2 Wochen zur Stichwahl zwischen dem CDU-Bewerber Matthias Schmieder und dem Kandidaten der Wählergruppe Wir für Schwielowsee, Heiko Mutz. Schmieder bekam im ersten Wahlgang 34% der Stimmen, Mutz 29%. An der Medizinischen Universität Lausitz, Karl Thiem in Cottbus, beginnt heute ein neues Kapitel. Erstmals nehmen 38 Studierende das Humanmedizinstudium auf und machen damit den ersten Schritt auf dem Weg zur Ärztin bzw. zum Arzt. Bereits gestern sind die Studierenden bei einer Immatrikulationsfeier im Staatstheater Cottbus offiziell begrüßt worden. Dabei sagte Brandenburgs Wissenschaftsministerin Schüle:
3: Es ist die erste ihrer Art. Sie hat den Schwerpunkt Gesundheitssystemforschung und Digitalisierung. Und sie wird die Antworten auf die Herausforderungen der Gegenwart und der Zukunft bieten.
1: Bis zum Jahr 2040 sind nach Angaben der Hochschule rund 1200 Studienplätze in der Humanmedizin vorgesehen. Das Bundesverfassungsgericht in Karlsruhe verhandelt ab heute über eine Klage Bayerns gegen die Erbschaftssteuer. Im Mittelpunkt steht die Frage, ob der Bund überhaupt über die Steuer entscheiden darf. Aus Karlsruhe, Klaus Hempel.
4: Ein zentraler Punkt dabei, der Freibetrag, also der Betrag, auf den keine Steuer gezahlt werden muss. Die Landesregierung in München will erreichen, dass die Länder die Freibeträge selbst festlegen dürfen. Sie kritisiert, dass diese das letzte Mal vor 17 Jahren angehoben wurden. Seitdem seien die Preise deutlich gestiegen. Die bundesweit gleichen Freibeträge würden zu Ungerechtigkeiten führen. Ein Haus in Bayern sei oft mehr wert als in anderen Regionen Deutschlands. Deshalb müsse Bayern die Möglichkeit haben, eigene Freibeträge festzulegen.
1: Im Abendspiel der Fußball-Bundesliga hat Freiburg Schalke 2:1 besiegt und sich damit die Tabellenführung gesichert. Zuvor hatte sich der erste FC Köln im rheinischen Derby mit 2:1 gegen Borussia Mönchengladbach durchgesetzt. In der zweiten Fußball-Bundesliga hat Hertha BSC gegen Greuther Fürth mit 2:1 gewonnen und bleibt damit Tabellenführer. Soweit die Antenne Brandenburg Nachrichten. 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
5: Ja, mittlerweile müssen auch die ganz harten Kerle eine Jacke anziehen. Aktuell sind es 6 Grad in Liebenwalde und 8 in Zossen. Bis zu 16 Grad sind heute möglich und teilweise ist es noch wolkig. Im Laufe des Tages setzt sich aber immer mehr die Sonne durch. Und bis auf ein paar vereinzelte Schauer bleibt es trocken. Morgen dann erst sonnig, dann ein paar Schauer bei bis zu 18 Grad.
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5: A9 Leipzig Richtung Berlin. Zwischen Köselitz und Niemeck steht auf der rechten Spur in der Baustelle ein kaputtes Auto. Da brauchen Sie gerade 30 Minuten länger. A10 östlicher Berliner Ring Richtung Dreieck Barnim an der Mühlenfließbrücke ist bis Anfang November nur eine Spur frei, gerade 10 Minuten Stau. A10 südlicher Ring Richtung Dreieck Werder zwischen Schönefelder Kreuz und der Raststätte am Fichtenplan steht auch ein Pannenauto, deswegen 10 Minuten länger auch hier. A113 nach Berlin Rhein zwischen dem Waltersdorfer Dreieck und Flughafen BER liegen Gegenstände auf der linken Spur. Dann gab es einen Unfall auf der B96 zwischen Baruth-Mark und dem Abzweig nach Mückendorf. B102 Rathenow Richtung Neuruppin zwischen Neustadt und Kampel gab es auch gerade eben einen Unfall. Dann ist die B167 zwischen Liebenberg und Neulöwenberg nach einem Unfall komplett gesperrt. Und im Landkreis Zettow-Fleming zwischen Jünsdorf und Großschulzendorf liegt ein angefahrenes Reh auf der Straße. Also ganz besonders vorsichtig heute Morgen.
6: Da ist ja so viel los auf den Straßen.
5: Es ist viel los, viele Tiere vor allen Dingen unterwegs.
6: Ja, und das an diesem Montag. Also wir hoffen, Sie hatten richtig, richtig, richtig, richtig schönes Wochenende. Die letzten Tage, wie war es denn bei Ihnen? Sagen Sie mal. Die
7: letzten Tage war schlimm.
6: Ach so.
7: Gestern war auch schlimm. Ja. Vorgestern war es noch schlimmer.
6: Okay.
7: Freitag ging's.
6: Und Donnerstag?
7: Donnerstag war auch ganz schlimm.
6: Ah, okay.

0: Schönen guten Morgen am Montag. Es ist 7:10.
1: 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Guten Morgen.
0: Ich wollte eine kleine, wie haben Sie geschlafen?
1: Geht so. Hoffentlich besser als die beiden hier.
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3: Jörgi, was ist mit dir los? Du hast ja Augenringe bis in der Uckermark.
4: Ja, du, ich hab nicht so gut geschlafen.
3: Wieso denn nicht?
4: Naja, ich glaub, das Kätzchen hat heute Nacht ziemlich laut geschnurrt.
3: Das Kätzchen?
4: Ja.
3: Jörgi, wir haben kein Kätzchen.
4: Na, vielleicht war's auch draußen.
3: Das Fenster war doch zu.
4: Das war eine sehr kräftige Katze.
3: Jörg?
4: Du, vielleicht war's doch eher drinnen.
3: Sag mal, warum eierst denn du so rum? Was war denn los?
4: Naja, du hast, also, das ist ja normal.
3: Hab ich geschnarcht? Bin ich das Kätzchen?
4: Na, ich würde das eher nachtaktive Atemakustik nennen.
3: Oh Gott, oh nein, oh Jörgi, das tut mir so leid.
4: Ist nicht schlimm. Nach einer Stunde hatte ich den Rhythmus raus und bin beim Zuhören auch eingeschlafen.
3: Na und denn?
4: Dann hast du plötzlich aufgehört zu schnarchen. Und da bin ich vor Schreck wach geworden.
3: Oh Jörgi, dass du dir immer so Sorgen um mich machst.
4: Sorgen? Nee, Heike, ich hab gedacht, ich wär plötzlich taub geworden.
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1: Schönen guten Morgen.
0: Was hilft vor Diebstahl bei Fahrrädern?
1: Man kann auch diesen Code darauf schreiben lassen von der Polizei, dass man es wiederfindet.
0: Man kann es kodieren lassen, ja. Richtig. Wir haben vor 2 Wochen drüber gesprochen. Man kann auch Bootsmotoren kodieren lassen. Und Britta Streiter aus unserem Antennestudio in Perleberg. Was können wir denn noch kodieren lassen?
2: Ja, da sind vor allem Pferdehalter angesprochen. Die können nämlich Reitsättel und sogar Kutschen kodieren lassen. Das hat einfach den Hintergrund, dass Sättel sehr teuer sind. Da liegen wir vom Wert her im 4- bis 5-stelligen Bereich. Und so ein individueller Code, mit dem die Polizei die Sättel und Kutschen versieht, schreckt die Diebe ab. Die Prignitzer Polizei bietet die Kodierung die ganze Woche lang an. Rund 50 Pferdehalter und Kutscher haben sich schon angemeldet. Weitere Interessenten können noch bei der Polizeiinspektion in Perleberg anrufen und sich einen Termin holen.
0: Und nur so nebenbei, also die Polizei kommt dann bei Ihnen vorbei. Also Sie müssen nicht mit der Kutsche vors Revier.
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1: Im Studio Arne Sprung. Schönen guten Morgen. In drei Brandenburger Kommunen hat es gestern Bürgermeisterwahlen gegeben. In Strausberg setzte sich die parteilose Kandidatin Binder durch. In Schönwalde-Glien gewann die SPD-Kandidatin Hartley. Und in Schwielowsee entscheidet in zwei Wochen eine Stichwahl. Minijobs sollen bei der geplanten Rentenreform wohl doch erhalten bleiben. Davon geht CSU-Chef Söder aus. Die Rentenkommission hatte im Sommer vorgeschlagen, Minijobs in die Rentenversicherung einzubeziehen und ihren steuer- und sozialversicherungsrechtlichen Sonderstatus abzuschaffen. Hertha BSC hat in der zweiten Fußball-Bundesliga Greuther Fürth mit 2:1 geschlagen und bleibt Tabellenführer. In der ersten Bundesliga ist Freiburg nach einem 2:1 gegen Schalke neuer Spitzenreiter. Und Köln setzte sich mit 2:1 gegen Mönchengladbach durch.
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2: In Studio Perleberg, Britta Streiter, guten Morgen. Die Prignitzer Polizei kodiert in dieser Woche Kutschen und Reitsättel. Damit sollen sie besser vor Diebstahl geschützt werden. Interessierte können in Perleberg einen Termin beim Präventionsbereich der Polizei vereinbaren. André Kenzler von der Prävention kommt zu den Pferdehaltern und versieht die Sachen mit einem Code.
3: Letztlich sind es meist Stallbesitzer. Irgendwer meldet sich dann im Stall, hat davon Wind bekommen, sagt, das hört sich gut an, ne? Ich hätte da Interesse. Wollen die anderen auch? Ein Reitstall ist immer eine Gemeinschaft, aber dieses Jahr auch in einem Fall eine Person, der sehr viele sehr wertvolle Kutschen hat. Es sind restaurierte Kutschen, alte Kutschen und sehr schöne, hochwertige Kutschen. Er möchte einfach alles Menschenmögliche tun, um diese zu schützen.
2: Diese besondere Kodieraktion soll nun alle 2 Jahre stattfinden. Brücken bauen, Zukunft säen, Tourismusregionen blühen auf. Unter diesem Motto steht das heutige Tourismusforum Prignitz und Altmark an der Wittenberger Ölmühle. Dabei kommen rund 150 touristische Akteure aus beiden Regionen zusammen. Ziel ist es, sich vor der Landesgartenschau im kommenden Jahr in Wittenberge noch besser zu vernetzen. Der Geschäftsführer der Tourismus- und Wirtschaftsfördergesellschaft Prignitz, Christian Fenske.
4: Wir veranstalten es ja gemeinsam mit den Kollegen aus der Altmark zum ersten Mal. Wir haben natürlich mit der Landesgartenschau in Wittenberge einen kräftigen Anker im kommenden Jahr, wollen uns frühzeitig mit den Kollegen austauschen und schauen, wie wir uns als größere Region dem Event stellen können.
2: Ein ausgebüxter Bewohner eines Pflegeheims hat am Samstag in Bad Wilsnack einen Polizeieinsatz ausgelöst. Der 69-jährige demenzkranke Mann hatte das Heim am Abend unbemerkt mit einem Rollkoffer verlassen. Laut Polizei wurde sofort eine Fahndung eingeleitet. An einer nahegelegenen Bahnstrecke kam der durchnässte und unterkühlte Mann schließlich selbstständig aus einem Gebüsch hervor. Er blieb unverletzt. Ein aufmerksamer Pilzsammler hatte gestern auch noch den Koffer des Manns entdeckt und zu ihm ins Pflegeheim zurückgebracht. Die Zeit 7.33 Uhr.
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5: Zartblauer Himmel, jetzt schon in den meisten Teilen von Brandenburg und den Großteil des Tages bekommen wir dann auch recht viel Sonnenschein. Nur ganz vereinzelt kann es mal regnen, vor allem Richtung Uckermark. Dabei geht es hoch auf bis zu 16 Grad, aktuell sind es noch um die 7 Grad. Morgen dann ein Ticken wärmer und es wird wechselhaft.
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5: A9 Leipzig Richtung Berlin zwischen Köselitz und Niemeck steht auf der rechten Spur in der Baustelle ein Pannenauto. Sie brauchen deswegen 30 Minuten länger. 10 Minuten Stau gibt's auf der A10 östlicher Ring Richtung Dreieck Barnim an der Mühlenfließbrücke. A10 südlicher Berliner Ring Richtung Dreieck Werder zwischen Schönefelder Kreuz und der Raststätte am Fichtenplan auch 10 Minuten plus. A10 westlicher Ring Richtung Dreieck Werder. Die Anschlussstelle Potsdam Nord ist gesperrt. Dort wird die Fahrbahn ausgebessert. B5 Berlin Richtung Nauen zwischen Havelpark Dalgo und Dalgo-Döberitz liegt ein totes Tier auf der Straße. Dann im Landkreis Ostprignitz-Ruppin zwischen Wallitz und dem Abzweig nach Braunsberg gibt es Behinderungen nach einem Unfall. Und Uli hat noch einen Blitzer entdeckt, der steht auf der A12 Richtung Frankfurt kurz hinter Storkow. Danke und gute Fahrt.
6: Uli, bester Mann. So, wir sagen auch guten Morgen an alle, die uns zuhören. Hier sind Marie.
5: Und Christopher.
6: Ja, und oh, kurz halb acht.
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6: Jeden Morgen um kurz nach 7:30 dürfen Sie sich einen Lieblings-80er wünschen. Und einer, der sehr hoch im Kurs ist, Bruce Springsteen mit Dancing in the Dark.
5: Aber wirklich, Robert aus Britz will den hören, Frank aus Perleberg auch und Trude aus Frankfurt-Oder. Was verbinden Sie mit dem Song?
7: Ach, na gar nichts, aber das ist so ein tolles Lied. Ich habe das Video gesehen, da ist er auf der Bühne da. Der ist ja sein ganzer Körper, ist ja Musik, sag ich jetzt mal.
6: Ja.
7: Da war er noch, ja, sehr jung.
6: Ja, so 34, 35 Jahre alt war der damals. Aber Trude, wie sind Sie auf Bruce Springsteen so richtig gekommen?
7: Mein Schwiegersohn ist ja der größte Fan von ihm. Und der hat mich so ein bisschen angesteckt.

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0: Sagen Sie, haben Sie auch diesen einen Kollegen, der zu allem immer seinen Senf dazugeben muss? Ja? Wir auch. Also zumindest heute, denn unser Morgenreporter Toni, der ist gerade bei der Senfmühle in Klosterfelde. Toni, wonach riecht es denn da? Gib mal deinen Senf dazu. Wonach riecht's?
1: Oh mein Gott, wonach riecht es? Ich wünschte, ich hätte eine Hundenase. Nein, es sind verschiedenste Gewürze. Ich rieche auf alle Fälle Essig, Pfeffer, Knoblauch und das alles hat dann so einen Grundgeruch nach Senf. Stefanie Mendling, die Chefin von der Senfmühle Klosterfelde. Jetzt haben wir hier diese angesetzte Brühe vom Wochenende. Die kommt in die Mühle.
2: Wir haben hier einen Zitronensenf, den wir heute produzieren wollen. Der wird an eine Pumpe mit einem Schlauch angeschlossen und durch diesen Schlauch, wenn es durch die Nassmühle durch ist, zwischen den Mühlsteinen, kommt es wieder in den Trog und so ist das einfach ein Kreislauf.
1: Also das wird mehrmals gemahlen?
2: Ja, so 2 Stunden mindestens.
1: Dann hauen wir mal die Zutaten mit rein und legen los. Was ist das für eine Flüssigkeit?
2: Das ist Zitronenmus.
1: Einmal kurz probieren. Ja, wie frisch ausgepresst. Und jetzt duftet es auch nach Zitrone.
2: Jetzt wird's laut.
1: Der Mixer, ungefähr halb so groß wie Steffi. Also die Senfmenge ist so ungefähr 30 Liter.
2: Na, noch viel mehr, glaube ich. Wahrscheinlich so um die 40, 50 Liter.
1: Und ein Glück, dass ich meine knallgelbe Antennejacke und eine gelbe Hose angezogen habe. Das spritzt ein bisschen.
2: Ja, man sollte Arbeitsklamotten anhaben, aber es sind ja deine Arbeitsklamotten, oder?
1: Stimmt, ja. Könnt ihr jeden Tag zum Senfmachen kommen. Jetzt wird der Schlauch für den Pumpkreislauf angeschlossen wie bei der Feuerwehr. Und die Mühle ist so ein Edelstahlkoloss.
2: Ein Stein hat ungefähr die 400 Kilo. Und da sind 2 Basaltsteine drin aus der Eifel. Einer ist unten fixiert und der oben, der dreht sich und den kann man hoch und runter bewegen.
1: Oh, und jetzt rieche ich auch die frisch gemahlenen Körner und jetzt kommen wir der Senfsache schon sehr viel näher.
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0: Schönen guten Morgen, es ist kurz vor 8.
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0: Wie lange brauchen Sie eigentlich morgens, bis Sie fertig sind? Detlef aus Lübbenau?
2: Hab heute 5 Minuten gebraucht.
0: Das ist wirklich fix, 5 Minuten? Wie sieht's denn bei Ihnen aus? 031 70 98 100. Uwe aus Großzieten?
3: Ich brauche 1,5 Stunden.
1: Oh, 1,5 Stunden, was machen Sie mit der Zeit?
3: In Ruhe frühstücken, dann nehme ich mich in Ruhe waschen. Und anschließend muss ich dann mit meinem Hund eine Runde spazieren gehen, weil der im Nachgang 10 Stunden alleine ist, da ich ja Schichtleiter bin. Und dementsprechend muss ich in Ruhe alle frühmorgens machen. Ich mag keinen Stress, ich habe hier noch auf Arbeit, deshalb frühmorgens muss der Tag ruhig anfangen. Wenn ich da 5 Minuten im Badbrust brauche, nee, das passt bei mir nicht.
0: Aber schon doll, ne? Die Spannweite zwischen 5 Minuten und 1,5 Stunden in Brandenburg. Wie sieht's bei Ihnen aus? Wie lange brauchen Sie zwischen aufstehen und zur Arbeit gehen? 031 70 98 100. Die Zeit 7:54 Uhr.

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1: Im Studio Luise Burkhardt. Guten Morgen. In gleich drei Brandenburger Kommunen hat es gestern Bürgermeisterwahlen gegeben. In Strausberg, Schönwalde-Glien und in Schwielowsee. Patrick Buchmüller zu den Ergebnissen.
2: In Strausberg hat sich die parteilose Kandidatin Binder mit 65% durchgesetzt. Der ebenfalls parteilose Bewerber Krause war mit gut 35% unterlegen. In Schönwalde-Glien im Kreis Havelland hat die Bürgermeisterwahl die SPD-Kandidatin Hartley gewonnen, mit knapp 63%. Ihr parteiloser Konkurrent Graz erhielt gut 37%. In Schwielowsee im Landkreis Potsdam-Mittelmark entscheidet in zwei Wochen eine Stichwahl über den neuen Bürgermeister. Der CDU-Bewerber Schmieder bekam im ersten Wahlgang 34% der Stimmen. Er tritt dann gegen den Kandidaten der Wählergruppe Wir für Schwielowsee, Mutz, an, der 29% der Stimmen erhielt.
1: An der Medizinischen Universität Lausitz Karl Thiem in Cottbus beginnt heute ein neues Kapitel. Erstmals nehmen 38 Studierende das Humanmedizinstudium auf und machen damit den ersten Schritt auf dem Weg zur Ärztin bzw. zum Arzt. Antenne-Reporterin Jasmin Schomber berichtet.
3: Bereits gestern sind die Studierenden bei einer Immatrikulationsfeier im Staatstheater Cottbus offiziell begrüßt worden. Der neue Modellstudiengang setzt laut Uniklinik von Beginn an auf die enge Verknüpfung von Theorie und Praxis. Die Studierenden sollen schon früh mit Patienten arbeiten und verschiedene Gesundheitsberufe kennenlernen. Langfristig soll die Medizinische Universität Lausitz deutlich wachsen. Bis zum Jahr 2040 sind nach Angaben der Hochschule rund 1200 Studienplätze in der Humanmedizin vorgesehen. Die Universität gilt als wichtigstes Projekt für den Strukturwandel in der Lausitz.
1: Minijobs sollen bei der geplanten Rentenreform wohl doch erhalten bleiben. Davon geht CSU-Chef Söder aus. Im Interview mit der ARD fordert er insgesamt eine schnelle Umsetzung der Reform. Mit ihr soll die Alterssicherung neu gestaltet werden. Die Rentenkommission der Regierung hat im Sommer unter anderem vorgeschlagen, Minijobs in die Rentenversicherung einzubeziehen und ihren steuer- und sozialversicherungsrechtlichen Sonderstatus abzuschaffen. Aktuell sind sie bis zu einer Einkommensgrenze von 603 Euro pro Monat möglich. Beschäftigte können sich von der Rentenversicherung befreien lassen. Hertha BSC hat in der zweiten Fußball-Bundesliga Greuther Fürth mit 2:1 geschlagen und bleibt Tabellenführer. In der ersten Bundesliga ist Freiburg nach einem 2:1 gegen Schalke neuer Spitzenreiter. Köln hat sich ebenfalls mit 2:1 gegen Mönchengladbach durchgesetzt. In der deutschen Eishockey-Liga haben die Eisbären Berlin mit 3:0 in Bremerhaven gewonnen. In der Handball-Bundesliga haben die Füchse Berlin gegen Lemgo mit 36:37 verloren. Soweit die Antenne Brandenburg Nachrichten. 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
4: Also zumindest das Wetter startet hochmotiviert in die neue Woche. Goldener Herbsttag heute mit viel Sonnenschein. Nur ganz vereinzelt sind mal kurze Schauer möglich, vor allem Richtung Uckermark. Aktuell haben wir um die 7 Grad, 16 Grad erreichen wir maximal. Morgen wird es dann einen Ticken wärmer und wechselhaft.
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4: Die A9 Leipzig Richtung Berlin ist zwischen Köselitz und Niemegk gesperrt. Da steht ein Pannenauto in der Baustelle. A10 östlicher Berliner Ring Richtung Dreieck Barnim an der Mühlenfließbrücke. Ist bis Anfang November nur eine Spur frei. Gerade haben wir eine halbe Stunde Stau. A10 südlicher Berliner Ring Richtung Dreieck Werder. Am Schönefelder Kreuz steht ein LKW mit Reifenplatzer im Bereich der rechten Spur. Davor ab Königs Wusterhausen etwa 20 Minuten mehr für Sie. Dann haben wir in Berlin ein großes Problem. Die B1, B5 in Lichtenberg statt einwärts. Im Bereich der Bahnbrücke gibt es Stau. Da stehen Sie eine Dreiviertelstunde länger. Und in Perleberg wird geblitzt auf der Degertiner Straße. Danke an Eugen fürs Bescheid sagen und gute Fahrt.
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6: Letztens im Sterncenter kam eine Dame zu mir und meinte, Herr Hameister, also Sie schicken doch Ihre Hörer nicht wirklich auf ein Windrad hoch.
5: Doch!
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6: Und den ersten Wunsch erfüllen wir gleich in 7 Minuten. Es geht nämlich zum Flughafen BER.
5: Zur Flughafenfeuerwehr.
6: Ja.

0: 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Mit uns können Sie auf ein Windrad steigen,
1: ganz alleine im Kino sitzen
0: oder ganz alleine eine Straßenbahn fahren. Und jetzt wird der erste Wunsch Wirklichkeit. Wir landen bei wem?
1: Bei Sven Belz aus Großkreuz.
0: Also wenn er rangeht, ne?
1: Es geht jetzt darum, die Flughafenfeuerwehr am BER mal zu bekommen.
0: Entschuldigung, können wir bitte noch mal zu Ende... Ja, jetzt ist doch die ganze Spannung weg. Können wir bitte mal zu Ende reden?
2: Na, aber gerne.
0: Ja,
2: gerne, Herr Hammeister.
0: Ja, ich rufe noch mal an. Der hat die Nummer abgespeichert. Das ist ja unmöglich.
1: Na toll,
0: könntest du noch mal den Gewinn sagen?
1: Sven bekommt jetzt geschenkt von uns, dass er zum BER darf, zur Flughafenfeuerwehr und da auch mit den großen Autos rumfahren und so weiter und so fort.
0: Es dürfte schon eingeblendet sein, die Nummer von Antenne Brandenburg.
1: Guten
2: Sekunde,
1: Morgen, Sven.
2: Ich leg wieder auf.
1: Nee, bleib dran.
0: Also, wir haben eine richtig tolle Nachricht. Dein Wunsch ist es,
2: na, zur Berliner Flughafenfeuerwehr zu gehen und einmal dieses Monster fahren zu dürfen.
0: Und was sollen wir dir sagen? Mit Antenne Brandenburg werden tatsächlich Wünsche wahr. Wir sagen,
1: herzlichen Glückwunsch.
2: Jo, super. Danke euch recht herzlich.
1: Du bist ja selber bei der Freiwilligen Feuerwehr, deswegen kannst du es besser erklären. Was ist denn dieses Monster?
2: Das ist ein Flugfeldlöschfahrzeug, was ich damals in den Waldbränden hier um Belitz schon mal im Einsatz gesehen habe. Die haben uns da unterstützt. Und dieses Ding ist einfach mal so grandios. Also da wird jeder Feuerwehrmann zum Kind.
0: Man kann dich zwar jetzt nicht sehen, aber man hört, wie deine Augen gerade funkeln.
2: Ja, etwas.
0: Ja, und man muss dazu sagen, es ist wirklich der Sicherheitsbereich, wo man sonst als normaler Fluggast nicht hinkommt beim BER. Das ist wirklich was Einmaliges, das kann man sich nicht kaufen.
2: Das ist richtig, das ist richtig. Also sowas zu sehen, das ist schon super, schön.
1: Du darfst die Einsatzbekleidung anprobieren, du darfst eine VR-Brille aufziehen und einen Flugzeugbrand simulieren und natürlich das Löschfahrzeug über die Anlage fahren.
2: Danke euch recht herzlich. Ein wundervoller Montag ist das. Das ist der beste Start in die Woche, den man sich erwünschen kann.
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1: Im Studio Arne Sprung. Schönen guten Morgen. Brandenburg hat zwei neue Bürgermeisterinnen. In Strausberg hat sich die parteilose Kandidatin Annette Binder durchgesetzt. Und in Schönwalde-Glien die SPD-Kandidatin Yvonne Hartley. Eine weitere Bürgermeisterwahl gab es in Schwielowsee. Dort kommt es in zwei Wochen zur Stichwahl. Bärbel Baas tritt als Arbeitsministerin und als SPD-Chefin zurück. Den Schritt begründete sie in einer öffentlichen Mitteilung mit dem Tod ihrer Stieftochter und mit öffentlichen Angriffen auf sich, auch aus den Reihen des Koalitionspartners der Union. Hertha BSC hat in der zweiten Fußball-Bundesliga Greuther Fürth mit 2:1 geschlagen und bleibt Tabellenführer. In der ersten Bundesliga ist Freiburg nach einem 2:1 gegen Schalke neuer Spitzenreiter. Köln hat sich ebenfalls mit 2:1 gegen Mönchengladbach durchgesetzt.
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2: Ins Studio Perleberg, Britta Streiter, guten Morgen. Die Prignitzer Polizei kodiert in dieser Woche Kutschen und Reitsättel. Damit sollen diese besser vor Dieben geschützt werden. Interessierte können in Perleberg einen Termin beim Präventionsbereich der Polizei vereinbaren. André Kenzler von der Prävention kommt zu den Pferdehaltern und versieht die Sachen mit einem Code.
3: Letztlich sind es meist Stallbesitzer. Irgendwer meldet sich dann im Stall, hat davon Wind bekommen, sagt, das hört sich gut an. Ich hätte da Interesse, wollen die anderen auch. Ein Reitstall ist immer eine Gemeinschaft, aber dieses Jahr auch in einem Fall eine Person, der sehr viele, sehr wertvolle Kutschen hat. Es sind restaurierte Kutschen, alte Kutschen und sehr schöne, hochwertige Kutschen. Er möchte einfach alles Menschenmögliche tun, um diese zu schützen.
2: Diese besondere Kodieraktion soll nun alle 2 Jahre stattfinden. Gut 150 Touristiker aus der Prignitz und der Altmark nehmen heute an einem Tourismusforum in der Wittenberger Ölmühle teil. Sie wollen sich mit Blick auf die Landesgartenschau im nächsten Jahr in Wittenberge noch besser miteinander vernetzen. Der Geschäftsführer der Tourismus- und Wirtschaftsfördergesellschaft Prignitz, Christian Fenske.
4: Wir sehen es ja jetzt schon, also bei den Unterkunftsmöglichkeiten bis hin zum Veranstaltungsprogramm. Wittenberge strahlt ja, wenn man so einen 50-100 Kilometer Radius nimmt, grundsätzlich auf beide Seiten der Elbe aus. Und mit dem Veranstaltungsprogramm, was wir im nächsten Jahr gerade auf der Gartenschau dort fahren, sprechen wir natürlich zur Hälfte auch die Kunden in der Altmark an.
2: Ein randalierender Fahrgast hat am Samstag auf der Bahnstrecke Berlin-Hamburg in Wittenberge für einen unplanmäßigen Zwischenstopp eines ICE und einen Polizeieinsatz gesorgt. Der 30-Jährige war im Zug aufgefallen, er führte Selbstgespräche und wirkte desorientiert. Die Polizei holte ihn in Wittenberge aus dem ICE und rief einen Rettungswagen. Als die Polizisten den Mann durchsuchten, wurde er immer aggressiver und trat nach den Beamten. Die Polizisten brachten den Randalierer zu Boden und fixierten ihn. Sie fanden bei dem 30-Jährigen eine geringe Menge Drogen. Er wurde in eine Psychiatrie eingewiesen. Die Zeit 8.33 Uhr.
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5: Wir können heute alle die Nasenspitze in die Sonne halten. Den Großteil des Tages scheint sie. Nur ganz vereinzelt sind mal Schauer möglich. Vor allem in Richtung Uckermark wird es nass bei bis zu 16 Grad. Aktuell haben wir um die 8 Grad. Morgen dann bis 18 Grad und es wird wechselhaft.
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5: Die A9 Leipzig Richtung Berlin ist zwischen Köselitz und Niemegk gesperrt. Grund ist ein Pannenauto, das da in der Baustelle steht. A10 östlicher Berliner Ring Richtung Dreieck Barnim. An der Mühlenfließbrücke brauchen Sie gerade 30 Minuten länger. A10 südlicher Berliner Ring Richtung Dreieck Werder. Am Schönefelder Kreuz steht ein LKW mit Reifenpanne auf der rechten Spur. Da brauchen Sie jetzt 20 Minuten mehr ab Königs Wusterhausen. A15 Übergang Forst Richtung Dreieck Spreewald zwischen Forst und Rogosen ist in der Baustelle ein Auto liegen geblieben. A115 Dreieck Nutetal Richtung Dreieck Funkturm zwischen Kleinmachnow und dem Kreuz Zehlendorf gab es einen Unfall. Und dann liegen noch Gegenstände in Potsdam auf der Nutestraße stadteinwärts zwischen der A115 und der Abfahrt Horstweg. Und in Berlin gibt es noch ein großes Problem, die A100 Richtung Wedding. Vor dem Kreuz Schöneberg stehen sie ab dem Dreieck Neukölln etwa eine halbe Stunde im Stau. Da, wo es geht, eine gute Fahrt.
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7: Wie lange brauchen Sie morgens vom Wecker klingeln bis zur Haustür? Wir hatten heute Morgen schon 5 Minuten.
8: Wir hatten auch schon 1,5 Stunden.
7: Wie ist es bei Ihnen, Jörg?
9: Ich brauche genau 1 Stunde. Also aufstehen tue ich um 5:02 Uhr und um 6:02 Uhr verlasse ich das Haus.
7: Krass, okay. Und was machen Sie mit der Zeit?
9: Unter anderem ist dann eine 1/4 Stunde Bad, dann Schlitten schmieren, frühstücken, Tabletten nehmen und ab geht die Post.

0: 8.41 Uhr.
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0: Wer das Korn nicht ehrt, ist den Senf nicht wert. Der Spruch geht doch so, oder? Ich weiß es. Na egal, es wird auf jeden Fall Senf gemacht, auch bei uns in Brandenburg, zum Beispiel im Spreewald, im Havelland oder im Barnim. Da ist ja unser Morgenreporter Toni Schmidt gerade, und zwar in Klosterfelde.
1: Vorhin hat er den Senf schon in die Mühle gegeben. Mhm. Und wann ist er jetzt fertig, Toni?
2: Ja, so ein guter Senf, damit er schön glatt wird, der braucht an die 2 Stunden mit dem Mahlvorgang. Aber Steffi, wir können schon mal das Abfüllen vorbereiten. Wie läuft das dann ab?
3: Wenn der dann fertig ist, eine Stunde braucht er wahrscheinlich noch, dann wird er auf den Abfülltisch gehoben mit so einem kleinen Kran.
2: Also hier ist ein richtiger Kran mit einem Elektromotor. Warum, wie schwer ist dieser Edelstahlbottich mit dem ganzen Senf drin?
3: Naja, der kann schon mal 70 bis 100 Kilo kriegen.
2: Okay, deine Bandscheiben sollen drin bleiben, deswegen bereiten wir hier den Abfülltisch schon mal vor. Oh, die Gläser hier in der Palette, wo das gelbe Gold dann reinkommt, sind die wie beim Marmelademachen abgekocht?
3: Nein, muss man nicht vorher abkochen, weil der Essig das alles haltbar macht. Und es wird auch nicht nach dem Befüllen nochmal gekocht, sondern wir haben so ein ganz einfaches Produkt. Ab in den Glasdeckel drauf, fertig.
2: Und hier kommt ein ganzer Plastiksack mit Deckeln. Steht auch Senfmühle Klosterfelde drauf.
3: Auf den Deckeln ist nur unser Logo drauf und die Internetadresse. Denn dass das der Zitronensenf ist, der im Glas steckt, das wird dann auf die Etiketten gedruckt.
2: Und dann müsst ihr von Hand jedes einzelne Glas zuschrauben?
3: Ja, genau. Wir nehmen das Glas, da kommt der Senf rein, Deckel drauf, zugeschraubt in den Karton und später wird es noch etikettiert.
0: Und zack, fertig. Und wenn Sie den ganzen Prozess nochmal hören wollen, wieso Senf entsteht, dann immer eine Empfehlung, antennebrandenburg.de. Dort finden Sie die Reportagen von unserem Morgenreporter. Schönen guten Morgen.

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1: Letzte Woche vor den Herbstferien.
0: Was ist noch wichtig? Vielleicht haben Sie die Push-Meldung gerade aufs Handy bekommen. Die Bundesarbeitsministerin Bärbel Baas ist zurückgetreten. Gleich mehr in den Nachrichten um 9.
1: Und was ist bei uns um die Ecke wichtig? Mähroboter dürfen im Barnim nachts nicht mehr laufen. Dorit Kirmse aus dem Regionalstudio. Ist doch so, oder?
2: Ja genau, wer im Landkreis Barnim einen Mähroboter hat, der muss ihn nachts ausschalten. Das hat die Kreisverwaltung jetzt mit einer Allgemeinverfügung festgelegt. Grund dafür sind eben die nachtaktiven Tiere, wie zum Beispiel der Igel. Die fliehen nämlich bei Gefahr oft nicht, sondern rollen sich zusammen und werden dann vom Mähroboter erfasst. Das Leibniz-Institut für Zoo- und Wildtierforschung hat übrigens fast 400 Fälle von Schnittverletzungen bei Igeln durch elektrische Gartengeräte untersucht. Rund die Hälfte der Tiere überlebte die Verletzungen nicht.
1: Ja, und man muss dazu sagen, ähnliche Regelungen gibt es auch schon im Landkreis Dahme-Spreewald, in Cottbus und in Kleinmachnow. Also so langsam spricht es sich rum in Brandenburg.
0: Die Zeit, 8.54 Uhr.
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3: Im Studio Luise Burkhardt. Guten Morgen. In Strausberg und Schönwalde-Glien sind neue Bürgermeisterinnen gewählt worden. In Strausberg hat sich gestern die parteilose Kandidatin Annette Binder mit 65% durchgesetzt. Der ebenfalls parteilose Bewerber Robert Krause unterlag mit gut 35%. Binder sagte im Anschluss bei RBB 24 Brandenburg aktuell:
4: Es fühlt sich noch ein bisschen surreal an. Also nach 16 Monaten kann man sich gar nicht vorstellen, dass dieses Kapitel jetzt wirklich zu ist, ne? Aber es scheint so der Fall zu sein. Ich freue mich wahnsinnig, dass wir dann jetzt auch vom Quatschen ins Machen kommen.
3: In Schönwalde-Glien hat die SPD-Kandidatin Yvonne Hartley mit knapp 63% die Bürgermeisterwahl gewonnen. Eine weitere Bürgermeisterwahl gab es in Schwielosee. Dort kommt es in 3 Wochen zur Stichwahl zwischen dem CDU-Bewerber Matthias Schmieder und dem Kandidaten der Wählergruppe Wir für Schwielosee, Heiko Mutz. An der Medizinischen Universität Lausitz-Karl-Thiem in Cottbus kann neuerdings Humanmedizin studiert werden. Heute nehmen die ersten 38 Studierenden ihr Studium auf. Bereits gestern sind die Studierenden im Staatstheater Cottbus offiziell begrüßt worden. Dabei sagte Wissenschaftsministerin Schüle:
5: Es ist die erste ihrer Art. Sie hat den Schwerpunkt Gesundheitssystemforschung und Digitalisierung. Und sie wird die Antworten auf die Herausforderungen der Gegenwart und der Zukunft bieten.
3: Bis zum Jahr 2040 sind nach Angaben der Hochschule rund 1200 Studienplätze in der Humanmedizin vorgesehen. Bundesarbeitsministerin Baas tritt von ihrem Amt zurück. Das hat sie in einer öffentlichen Mitteilung bekannt gegeben. Demnach will sie sich auch als SPD-Chefin zurückziehen. Nicole Markwald mit den Einzelheiten.
6: In einer Mitteilung begründet Bärbel Baas ihren Schritt damit, nach dem Tod ihrer Stieftochter Zeit zu brauchen. Als weiteren Grund nennt sie öffentliche Angriffe, auch aus den Reihen des Koalitionspartners der Union. Diese seien in dieser für sie persönlich schwierigen Zeit weiter forciert worden, schreibt Baas. Sie habe momentan nicht die Kraft, ihre Regierungs- und Parteiarbeit vollumfänglich auszuüben. Deshalb lege sie das Amt der Co-Vorsitzenden der SPD und ihr Amt als Bundesministerin für Arbeit und Soziales nieder.
3: Das Bundesverfassungsgericht in Karlsruhe verhandelt ab heute über eine Klage Bayerns gegen die Erbschaftssteuer. Im Mittelpunkt steht die Frage, ob der Bund überhaupt über die Steuer entscheiden darf. Aus Karlsruhe, Klaus Hempel.
7: Ein zentraler Punkt dabei, der Freibetrag, also der Betrag, auf den keine Steuer gezahlt werden muss. Die Landesregierung in München will erreichen, dass die Länder die Freibeträge selbst festlegen dürfen. Sie kritisiert, dass diese das letzte Mal vor 17 Jahren angehoben wurden. Seitdem seien die Preise deutlich gestiegen. Die bundesweit gleichen Freibeträge würden zu Ungerechtigkeiten führen. Ein Haus in Bayern sei oft mehr wert als in anderen Regionen Deutschlands. Deshalb müsse Bayern die Möglichkeit haben, eigene Freibeträge festzulegen.
3: Soweit die Antenne Brandenburg Nachrichten. 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
8: Es sind genau diese paar Tage im Jahr, wo wir unsere Übergangsjacke tragen können. Aktuell haben wir 6 Grad in Perleberg und 9 in Peitz. Bis zu 16 Grad sind möglich. Die meiste Zeit ist die Sonne heute zu sehen und bis auf ein paar vereinzelte Schauer bleibt es trocken. Morgen dann erst sonnig, dann an ein paar Schauer bei bis zu 18 Grad.
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8: Die A9 Leipzig Richtung Berlin ist zwischen Köselitz und Niemeck wegen einem Pannenfahrzeug gesperrt. A10 östlicher Berliner Ring Richtung Dreieck Barnim an der Mühlenfließbrücke gibt es 30 Minuten Stau, weil da nur eine Spur frei ist. A10 südlicher Berliner Ring Richtung Dreieck Werder am Schönefelder Kreuz steht ein Pannen-LKW, deswegen 20 Minuten Stau ab Königs Wusterhausen. A15 Übergang Forst Richtung Dreieck Spreewald zwischen Forst und Rogosen ist in der Baustelle ein Auto liegen geblieben. A115 Dreieck Nutetal Richtung Dreieck Funkturm zwischen Kleinmachnow um den Kreuz Zehlendorf gab es einen Unfall. Und dann haben wir in Berlin noch 2 Staus. A100 Richtung Wedding vor dem Kreuz Schöneberg stehen sie ab dem Dreieck Neukölln eine halbe Stunde im Stau. Und auf der A111 stadteinwärts dauert es in der Überfahrt zur A100 gut 20 Minuten länger. Gute Fahrt.
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10: Noch 5-mal Schultasche packen, dann sind schon wieder Herbstferien.
11: Ja, stimmt.
10: Das ein oder andere Brandenburger Schulkind ist aber jetzt schon traurig, wenn die Herbstferien losgehen.
11: Weil keine Schule mehr ist, oder was?
10: Ja, aber es gibt immer eine Notlösung. Und zwar die kleine Emma. Die spielt am liebsten in den Ferien nämlich was?
1: Am liebsten spielen wir Schule und ich bin die Schülerin. Und

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1: In dieser Woche mit Pastoralreferentin Magdalena Kies von der Katholischen Kirche.
2: Heute vor 215 Jahren stand München Kopf. Am 12. Oktober 1810 heiratete Kronprinz Ludwig Prinzessin Therese und die ganze Stadt war eingeladen. 5 Tage Party mit einem großen Pferderennen zum krönenden Abschluss auf einer Wiese etwas außerhalb der Stadt, der heutigen Theresienwiese. Aus der einmaligen Hochzeitsfeier wurde eine Tradition, das Münchner Oktoberfest. Bemerkenswert, nur wenige Male in über 200 Jahren fiel es aus, wegen Kriegen, wegen Seuchen. Ansonsten hat man immer weiter gefeiert, komme was wolle. Als hätte die Freude einen eigenen Überlebenswillen. Ich frage mich, wie oft lassen wir eigentlich Anlässe zum Feiern verstreichen, weil wir sie nicht wichtig genug nehmen oder wir uns nicht die Zeit nehmen? Dabei bräuchte es dafür oft nicht viel mehr als eine bewusste Entscheidung. Auch Kleinigkeiten lohnen sich zu feiern. Ein schwieriges Gespräch, das geglückt ist, ein Wiedersehen oder den Tag des Kennenlernens. Feiern tut gut. Es unterbricht den Alltag und erinnert uns daran, dass das Leben mehr ist, als Pflichten abzuarbeiten. Im Gegenteil, wenn man auch kleinen Anlässen Raum lässt, wird es ja mehr und mehr zu einer Aneinanderreihung von Highlights. Vielleicht ist Feiern manchmal sogar ein kleiner Akt des Widerstands gegen ein Leben, das nur noch funktionieren soll. Auch die Bibel kennt das Feiern als etwas Heiliges. Jesu erstes öffentliches Wunder findet nicht in einer Synagoge statt, sondern auf einer Hochzeit. Er verwandelt Wasser in Wein, als der Vorrat ausgeht, und rettet damit ein Fest. Offenbar war ihm daran gelegen, dass die Freude weitergeht, und zwar reichlich. Es sind, so erzählt es die Bibel, mehrere 100 Liter Wein, die da plötzlich zur Verfügung stehen. Vielleicht ist ja heute ein guter Tag, um einen Grund zum Feiern zu finden, und sei er noch so klein. Man muss nicht auf die große Hochzeit warten, um zu spüren, das Leben darf gefeiert werden.

0: Also, das muss man ja wirklich mal sagen an dieser Stelle. 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
1: Heute hat sich der Kindheitstraum von Sven aus Großkreuz erfüllt. Er darf zur Berliner Flughafenfeuerwehr und mit dem großen Auto mitfahren.
0: Und deswegen sagen wir nochmal herzlichen Glückwunsch!
2: Jo, super. Danke euch recht herzlich.
1: Du bist ja selber bei der Freiwilligen Feuerwehr, deswegen kannst du es besser erklären. Was ist denn dieses Monster?
2: Das ist ein Flugfeldlöschfahrzeug, was ich damals in den Waldbränden hier um Belitz schon mal im Einsatz gesehen habe. Die haben uns da unterstützt. Und dieses Ding ist einfach mal so grandios. Also da wird jeder Feuerwehrmann zum Kind.
1: Du darfst die Einsatzkleidung anprobieren, mit der VR-Brille einen Löscheinsatz üben und in dem großen Feuerwehrauto über die Anlage mitfahren.
2: Danke euch recht herzlich. Ein wundervoller Montag ist das. Das ist der beste Start in die Woche, den man sich erwünschen kann.
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1: Im Studio Arne Sprung. Schönen guten Morgen. In drei Brandenburger Kommunen hat es gestern Bürgermeisterwahlen gegeben. In Strausberg setzte sich die parteilose Kandidatin Binder durch. In Schönwalde-Glien gewann die SPD-Kandidatin Hartley. Und in Schwielosee entscheidet in drei Wochen eine Stichwahl. Bundesarbeitsministerin Baas tritt von ihrem Amt zurück. Das hat sie in einer öffentlichen Mitteilung bekannt gegeben. Demnach will sie sich auch als SPD-Chefin zurückziehen. Sie begründete den Schritt mit dem Tod ihrer Stieftochter. Neuer Arbeitsminister soll der ehemalige SPD-Ministerpräsident aus Rheinland-Pfalz, Alexander Schweizer, werden. Die CDU-Agrar- und Verbraucherschutzminister sprechen sich gegen die geplante Zuckersteuer aus. Sie warnen in einem Brief vor zusätzlichen Belastungen für die Verbraucher. Bundesfinanzminister Klingbeil hält an seinen Plänen fest.
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2: Im Studio Perleberg, Britta Streiter, guten Morgen. In Köritz hat sich jetzt ein Frauennetzwerk gegründet. Hier sollen Frauen verschiedener Generationen zusammenkommen und sich austauschen. Die Initiatorinnen wollen erreichen, dass Frauenrechte gestärkt und Frauen sichtbarer gemacht werden. Mitgründerin Angela Mani.
3: Wir wollen eine Bundespalette an Frauen ansprechen. Also wir hatten von 19 bis 82 schon jedes Alter dabei. Wir wollen demokratische Mitgestaltung fördern. Wir veranstalten Workshops zum Beispiel. Wir haben aber auch schon mal eine Exkursion gemacht und wollen einfach zuhören, laden jede Frau ein, unabhängig von Herkunft oder Alter, Beruf, sozialem Hintergrund, zum Austausch.
2: Die Initiative trifft sich an jedem dritten Freitag im Monat, 18 Uhr, meistens im Küritzer Spielraum in der Mittelstraße. Die Küritzer Bibliothek lädt heute zur nächsten Veranstaltung in ihrer Reihe Literaturhäppchen ein. Ab 15 Uhr gibt es Infos zu aktuellen Neuerscheinungen und Buchtipps von der Frankfurter Buchmesse. Bibliothekarin Juliane Kork.
4: Diesen Nachmittag gibt es schon, wie der Name sagt, Häppchen, also Kaffee und Kuchen. Aber dazu gibt es noch Literaturhäppchen. Mit dabei sind neue Autoren, die man vielleicht noch nicht kennt, aber auch natürlich beliebte Bestseller-Autoren, wie zum Beispiel Dörte Hansen mit ihrem neuen Buch. Es werden zum Beispiel Biografien dabei sein, historische Romane, Krimi und Thriller. Das neue Buch zum Beispiel von Herrn Kamina, die Müttertage, werden vorgestellt. Was Heiteres auf jeden Fall ist immer dabei und natürlich auch was fürs Herz.
2: Der Eintritt ist frei. Ein ausgebüxter Bewohner eines Pflegeheims hat am Samstag in Bad Wilsnack einen Polizeieinsatz ausgelöst. Der 69-jährige demenzkranke Mann hatte das Heim am Abend unbemerkt mit einem Koffer verlassen. Laut Polizei wurde eine Fahndung eingeleitet. An einer nahegelegenen Bahnstrecke kam der durchnässte und unterkühlte Mann schließlich selbstständig aus einem Gebüsch hervor. Er blieb unverletzt. Ein Pilzsammler hatte gestern auch noch den Koffer des Mannes entdeckt.
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5: Zarter blauer Himmel in den meisten Teilen von Brandenburg und den Großteil des Tages bekommen wir auch recht viel Sonnenschein. Nur ganz vereinzelt kann es mal regnen. Dabei geht es hoch auf bis zu 16 Grad. Aktuell haben wir um die 8 Grad. Morgen wird es ein Ticken wärmer und es wird wechselhaft.
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5: A9 Leipzig Richtung Berlin. An der Baustelle zwischen Köselitz und Kleinmarzehns stehen sie aktuell etwa 40 Minuten im Stau. A10 östlicher Berliner Ring Richtung Dreieck Barnim. An der Mühlenfließbrücke ist nur eine Spur frei, da dauert es 20 Minuten länger. A10 südlicher Ring Richtung Dreieck Werder. Am Schönefelder Kreuz steht ein Pannen-LKW und deswegen staut es sich ab Königs Wusterhausen. 20 Minuten plus. A15 Übergang Forst Richtung Dreieck Spreewald zwischen Forst und Rogosen ist in der Baustelle nur eine Spur frei. Grund ist ein Pannenauto. Und in Berlin haben wir auch noch Stau, die A100 Richtung Wedding. Vor dem Kreuz Schöneberg stehen sie eine halbe Stunde im Stau und auf der A111 stadteinwärts dauert es in der Überfahrt zur A100 gut 20 Minuten länger. Kommen Sie gut ans Ziel.
6: Um kurz nach 9:30.
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6: 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Eine Brandenburgerin war am Wochenende bei der Europameisterschaft im Dog Dancing. Dog Dancing. Tanzt da der Hund Walzer oder Tango mit Frauchen? Ja? Nein? Vielleicht? Wir klären's. In 7 Minuten.

0: 10:30.
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0: Wir hoffen, Sie hatten ein wunderschönes Wochenende. Was haben Sie am Wochenende gemacht? Vielleicht mit Ihrer Frau ein bisschen getanzt bei Onkel Stefans 50. Ja, das ist schön. Es gibt aber auch Menschen, die tanzen mit dem Hund. Zum Beispiel Monique aus Bad Belzig. Sie ist deutsche Meisterin im Dog Dancing.
1: Ja, sie und ihr Hund. Freaky Beat heißt der. Die waren am Wochenende sogar bei der EM in der Slowakei. Monique, Dog Dancing. Erklär das mal. Was ist das?
2: Dog Dancing ist, dass man mit seinem Hund zusammen zu einer Musik tanzt und das am besten noch passend und schön verpackt, sodass es richtig schön harmonisch aussieht.
1: Aber kann man sich das vorstellen, wie wenn ich jetzt mit meinem Freund Walzer tanze, bloß das denn der Hund? Oder hat er was Bestimmtes an, einen Anzug? Oder wie sieht das aus?
2: Nein, also der Hund darf nicht mal ein Kostüm tragen, sondern es ist halt wirklich Tricks, die der Hund ausführt. Und ich mache dazu passende Bewegungen.
0: Wie lange braucht es, bis ein Hund tanzen kann?
2: Das ist tatsächlich ein bisschen rasseabhängig. Also ich habe ja nur einen Border Collie, die lernen ja sehr, sehr schnell.
0: Mhm.
2: Und der kleine Mann ist jetzt 3,5 Jahre alt. Und seitdem er mehr oder weniger auf der Welt ist, durfte er die Tanzerfahrung sammeln und mit mir zusammen dann groß werden.
1: Also meinen dicken Mops, den brauche ich jetzt nicht anfangen, das beizubringen, ne?
2: Oh, Vorsicht! Also den zweiten Platz hat das französische Bulldog belegt.
1: Oh!
2: Und die waren gigantisch.
0: Sag mal, aber wie sind so die Reaktionen von den Leuten? Also ich finde, Dog Dancing klingt ja erstmal, da tanzen Hunde. Was kriegst du da für Reaktionen von den Leuten?
2: Tatsächlich das, was ihr vorhin gesagt habt. Tanzt du mit dem Hund Walzer? Oder macht ihr Tango zusammen oder so? Sowas kriege ich tatsächlich gesagt. Und es wird eher tatsächlich sehr scherzhaft gesehen und gar nicht gesehen, was die Hunde da tatsächlich leisten. Und dass es wirklich mit einer der Sportarten ist, die mit einfach am schwierigsten sind, auch aufzubauen.
0: Sehr cool, dass wir mit dir nochmal sprechen durften, um diese Sportart im Prinzip noch weiter an den Mann bzw. an den Hund oder an die Frau zu bringen.
2: Das wäre fantastisch. Ich danke euch. Einen schönen Tag.

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1: Bitte eisig.
2: Ja, 1, 2, 3 Grad nur morgens. Also Winterjackenwetter.
3: Aber es gibt doch diese Brandenburger, also es gibt sie doch, die auch bei so Temperaturen eine kurze Hose tragen würden.
2: Ja, da steht einem der Mund offen, aber es gibt diese kurzen Hosenmänner, das stimmt. Finden wir vielleicht einen?
3: Finden wir vielleicht 3? Komm, wir machen mal die Challenge. Finden wir 5 Brandenburger, die auch bei 1, 2 Grad Außentemperatur eine kurze Hose anhaben? 0331 70 98 100. Wenn Sie zu dieser

0: Kategorie hören. Jetzt anrufen 0331 70 98 100. Wir hören uns morgen wieder. Marie Günther.
1: Und Christopher Hameister.
0: Ich komme in Langhosen.
1: Ich auch.
0: Ja. Die Zeit 9.52 Uhr.
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1: Im Studio Luise Burkhardt. Guten Tag. Die Obstbauern in Brandenburg sehen sich in einer Krise. Die Ernten fallen schlechter aus, die Mitarbeiter schwinden. Saisonarbeitskräfte können nicht alles ausgleichen. Wie die strukturelle Krise gelöst werden kann und wie der Obstanbau in Deutschland wieder wettbewerbsfähig gemacht werden kann, erklärt der Geschäftsführer der Bundesfachgruppe Obstbau, Jörg Hilbers.
2: Wir wünschen uns ein Einfrieren des Mindestlohns für eine gewisse Zeit. Wir wünschen uns eine Drittstaatenregelung. Wir wünschen uns auch eine Rechtssicherheit bei der Sozialversicherungsfreibeschäftigung. Da ist immer noch ein größeres Problem. Unsere Idee ist es, über diese Aktion nochmal darauf hinzuweisen, dass wir jetzt wirklich Fakten brauchen. Gerne nochmal ein bisschen die Politik auch anregen möchten, endlich zu handeln.
1: Mit der Aktion Ein Fünftel ist nicht genug machen die Obstbauern derzeit auf ihre Misere aufmerksam. Symbolisch bleiben dabei 4 Obstkisten leer. Nach mehr als 20 Fahrzeugbränden in Cottbus beginnt in einer halben Stunde am Landgericht der Prozess gegen die mutmaßliche Serienbrandstifterin. Nach Ermittlungen der Staatsanwaltschaft soll die Angeklagte seit Juni vergangenen Jahres immer wieder Autos im Stadtgebiet angezündet haben. Antenne-Reporterin Iris Wussmann berichtet.
3: Die Angeklagte war Anfang des Jahres auf frischer Tat ertappt und in unmittelbarer Nähe eines brennenden Autos festgenommen worden. Seitdem sitzt die 23-Jährige in Untersuchungshaft. Ab heute nun muss sie sich vor dem Landgericht Cottbus wegen schwerer Brandstiftung verantworten. Die meisten betroffenen Fahrzeuge wurden bei den Bränden vollständig zerstört, eines Einfamilienhauses beschädigt. Für den Prozess sind Verhandlungstage bis Januar angesetzt.
1: Brandenburg hat 2 neue Bürgermeisterinnen. In Strausberg hat sich die parteilose Kandidatin Annette Binder durchgesetzt und in Schönwalde-Glien die SPD-Kandidatin Yvonne Hartley. Eine weitere Bürgermeisterwahl gab es in Schwielowsee. Dort kommt es in 3 Wochen zur Stichwahl. Bärbel Baas hat ihren Rücktritt als SPD-Co-Vorsitzende und Bundesarbeitsministerin bekannt gegeben. Sie begründete dies in einer Erklärung damit, dass sie derzeit Kraft brauche, um den Tod ihrer Stieftochter zu verarbeiten. Zugleich deutete Baas an, dass sie aus den Reihen des Koalitionspartners Union in dieser für sie persönlich schwierigen Zeit weiter massiv kritisiert wurde. Das Amt des Arbeitsministers soll der bisherige rheinland-pfälzische SPD-Fraktionschef Alexander Schweizer übernehmen. Wegen der Sperrung des Flughafens in Riad sitzt Bundeswirtschaftsministerin Reiche in der Hauptstadt von Saudi-Arabien fest. Die für heute geplante Rückreise der Ministerin kann voraussichtlich nicht wie vorgesehen stattfinden. Das teilte eine Sprecherin mit. Der Flughafen ist unterdessen erneut angegriffen worden. Dabei gab es 1 Todesopfer. Mindestens 11 Menschen wurden verletzt. Erst am Samstag waren bei einem Angriff 12 Menschen getötet und mehr als 300 verletzt worden. Soweit die Antenne Brandenburg Nachrichten. 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
4: Jawohl, danke dir.
1: Gerne.
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4: Am Wochenende war ja perfektes Bastelwetter. Aus Eicheln und Kastanien wurden kleine Figürchen gebastelt. Da konnte man sich richtig austoben. Heute kann Nachschub für die nächste Runde gesammelt werden. Strahlend blauer Himmel, Sonne, am Nachmittag dann ein paar lockere Wolken. In der Uckermark kann es dann mal einen kurzen Schauer geben, sonst bleibt es trocken im Antenneland. 13 bis 16 Grad sind drin. Und morgen startet der Tag nach einer kalten Nacht bei Tiefstwerten von plus 3 bis minus 2 Grad sonnig. Später ziehen von Nordwesten Wolken auf und ein bisschen Regen ist möglich. Temperaturen wie heute.
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4: A9 Richtung Berlin. An der Baustelle zwischen Köselitz und Kleinmarzehn stehen sie aktuell etwa 20 Minuten im Stau. Dann die A10 östlicher Ring Richtung Dreieck Barnim. An der Mühlenfließbrücke ist bis Anfang November nur eine Spur frei. Da brauchen sie im Moment 10 Minuten zusätzlich. A10 südlicher Ring Richtung Dreieck Werder. Am Schönefelder Kreuz steht immer noch ein LKW mit Reifenplatzer im Bereich der rechten Spur. Da sind es jetzt 10 Minuten on top. Stand ich heute Morgen auch. Da waren es aber locker 20. Inzwischen 10. Es geht ja schon fast. A15 Übergang Forst Richtung Dreieck Spreewald. Zwischen Forst und Rugosen ist in einer Baustelle nur eine Spur frei. Grund dafür ist ein Pannenauto. Und Stadtverkehr Berlin A100 in Richtung Wedding. Vor dem Kreuz Schöneberg stehen sie unverändert ab Dreieck Neukölln etwa 20 Minuten an. Geblitzt wird unter anderem auf der A12 in Richtung Frankfurt, steht kurz hinter Storkow. Auf der B189 in Heiligengrabe in beiden Richtungen und in der Ortsdurchfahrt von Chemnitz. 0331 70 98 101, die Nummer zur Antenne Verkehrsredaktion, falls Sie noch eine Ergänzung haben. Gute Fahrt!
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4: Montag, kurz nach 10. Und wenn Sie heute keine Lust hatten, sich die Haare zu kämmen, Glückwunsch! Sie sind voll im Trend. Auf den Laufstegen in Mailand und Paris sind jetzt zerzauste Haare total angesagt. Also wild, unperfekt, als hätte der Wind gestylt. Das ist der Look für den Herbst 2026. Finde ich total sympathisch, ne? Gerade montags. Also, wenn Ihre Kollegin heute mit einem Vogelnest auf dem Kopf ins Büro gekommen ist, nicht sagen, was ist denn mit dir passiert? Sondern sagen, wow, Mailand oder Paris?

0: Schönen Montag. 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
0: Hans-Joachim Totte aus Neuzelle möchte wissen, woher sein Familienname kommt. Herr Totte, Sie werden mit DT geschrieben, aber Sie sprechen sich selber Totte aus, ne?
2: Ja, genau. Also ich kenne das nicht anders. Das war schon eh und je so. Es gibt natürlich auch Leute, die denn Tote sagen, ne? Mhm.
0: Ja, Herr Professor Udolf, was bedeutet Totte oder Tote? Wie spricht man es richtig aus? Gibt es überhaupt ein richtig und woher kommt der Name?
3: Ja, es gibt schon ein richtig und das ist das lange Ohr, aber das ist eine andere Geschichte. Herr Totte, schönen guten Tag, hallo.
2: Hallo, Herr Professor.
3: Eigentlich ist es wirklich ein langes O, aber das spielt es keine Rolle. Wie die Familie es ausspricht, das ist entscheidend. Aber das lange O kommt daher, dass der Name etwas zu tun hat mit einem alten germanischen Wort. Dieses Wort ist Diut, denn das steckt auch im Wort Deutsch drin. Deutsch geht zurück auf eine alte Form, Mittelhochdeutsch und Althochdeutsch. Diut isk und heißt zum Volk gehörig. Und die Leute, die Diotisker sprachen, die sprachen die Volkssprache. Denn die oberen 10.000 sprachen Latein. Und aus diesem Gegensatz ist das dort Deutsch entstanden. Also, das ist die Grundlage. Und dann haben wir Vornamen, die wir alle kennen. Dietrich, Dietmar, Dieter. Da steckt auch das Diot drin vorne. Und ihr Name Tote, ich muss den jetzt mal so aussprechen, das ist eine Kurzform, ein ziemlich alter Name, Herr Totte.
2: Ja, aha.
0: Was werden Sie jetzt tun? Werden Sie jetzt weiterhin Totte sagen oder werden Sie vielleicht überlegen, ob es Tote sein könnte?
3: Er sagt Totte, ich bin sicher.
2: Ich würde sagen auch Totte, weil das ist ja eigentlich eh und je schon so. So werde ich auch angesprochen von den Leuten, die ich kenne. Und ich denke, da bleibe ich auch dabei.
0: Sehr gut, weitermachen.
3: Verstehe ich.
0: Alles Gute, auf Wiederhören.
2: Ebenso, ja, danke.
0: Tschüss.
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0: Schönen Vormittag, Sie hören Antenne Brandenburg am Montag. Als ob die schwarz-rote Koalition nicht schon genug Baustellen hätte. Jetzt gibt's neuen Zündstoff. Bärbel Baas tritt als SPD-Chefin und Arbeitsministerin zurück. Sie begründet den Schritt mit einem schweren persönlichen Schicksalsschlag, aber auch mit öffentlichen Angriffen aus der Union. Nicole Markwald in Berlin, was sagt denn Bärbel Baas selbst zu ihrem Rücktritt?
1: Sie begründet ihren Schritt damit, nach dem Tod ihrer Stieftochter Zeit zu brauchen und nannte einen weiteren Grund, nämlich die öffentlichen Angriffe. Und zwar auch aus den Reihen des Koalitionspartners, nämlich der Union. Diese seien in dieser für sie persönlich schwierigen Zeit weiter forciert worden. Das schreibt Bärbel Baas in einer Mitteilung. SPD-Chef Lars Klingbeil, der Co-Vorsitzende, sagt, er ist über die Entscheidung von Bärbel Baas sehr traurig. Aber hinter den Ämtern sind wir alle nur Menschen, schreibt Klingbeil. Deshalb könne er den Schritt persönlich nachvollziehen. Denn die Angriffe gegen Bärbel Baas in den Tagen der Trauer seien unanständig gewesen.
0: Im Hintergrund schwillt nämlich schon länger ein Streit. Die Union wirft Baas vor, bei wichtigen Reformen nicht schnell genug voranzukommen. Auch Kanzler Friedrich Merz soll ihre geringe öffentliche Präsenz kritisiert haben, obwohl er über ihre familiäre Situation informiert war. Und auch ein möglicher Nachfolger steht schon im Raum. Nun soll der frühere rheinland-pfälzische Ministerpräsident Alexander Schweizer das Arbeitsministerium übernehmen.
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0: Die schönste Musik auf der Brandenburg. Gleich drei Songs nonstop hier bei uns. Vorher das Update von den Straßen, die Wetteraussichten und alles Wichtige aus Ihrer Region. Es wird 10:30 Uhr, 10:30 Uhr.
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2: Im Studio Perleberg, Britta Streiter, guten Tag. Zurück in kommunaler Hand. Läuft der Busverkehr inzwischen rund? Gut zwei Monate nach der Rekommunalisierung zieht die Verkehrsgesellschaft Prignitz VGP eine positive Bilanz. Startprobleme bei der Schülerbeförderung und den Fahrkartendruckern seien weitgehend behoben, sagte VGP-Geschäftsführer Tobias Heuer.
3: Wir haben alle bekannten Probleme schnellstmöglich angegangen und sind auch immer noch dabei, im Feinschliff alles zu lösen. Aber im Großen und Ganzen ist es sehr gut gelaufen. Wir sind dabei, täglich ca. 3000 Schüler von zu Hause bis zur Schule und zurück zu befördern. Und da haben wir bis heute schon einen sehr guten Job gemacht und wollen ihn natürlich über die nächsten Jahre noch besser gestalten und ein wenig optimieren.
2: Es soll auch noch digitaler werden. Die VGP arbeitet an Echtzeitdaten der Busse für Fahrplan-Apps. An den großen Umsteigepunkten in Perleberg, Pritzwalk und Wittenberge sind außerdem künftig Informationsanzeigen geplant. In Küritz hat sich jetzt ein Frauennetzwerk gegründet. Hier sollen Frauen verschiedener Generationen zusammenkommen und sich austauschen. Die Initiatorinnen wollen erreichen, dass Frauenrechte gestärkt und Frauen sichtbarer gemacht werden. Mitgründerin Angela Mani.
4: Wir wollen eine bunte Palette an Frauen ansprechen. Also wir hatten von 19 bis 82 schon jedes Alter dabei. Wir wollen demokratische Mitgestaltung fördern. Wir veranstalten Workshops zum Beispiel. Wir haben aber auch schon mal eine Exkursion gemacht und wollen einfach zuhören, laden jede Frau ein, unabhängig von Herkunft oder Alter, Beruf, sozialem Hintergrund, zum Austausch.
2: Die Initiative trifft sich an jedem dritten Freitag im Monat 18 Uhr, meistens im Küritzer Spielraum in der Mittelstraße. Ein randalierender Fahrgast hat am Samstag auf der Bahnstrecke Berlin-Hamburg in Wittenberge für einen unplanmäßigen Zwischenstopp eines ICE und einen Polizeieinsatz gesorgt. Der 30-Jährige war im Zug aufgefallen, er führte Selbstgespräche und wirkte desorientiert. Die Polizei holte ihn in Wittenberge aus dem ICE und rief einen Rettungswagen. Als die Polizisten den Mann durchsuchten, wurde er immer aggressiver und trat nach den Beamten. Die Polizisten brachten den Randalierer zu Boden und fixierten ihn. Sie fanden bei dem 30-Jährigen eine geringe Menge Drogen. Er wurde in die Psychiatrie eingewiesen.
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2: Heute scheint die Sonne. Es gibt nur ein paar lockere Wolken und vereinzelt sind kurze Schauer möglich bei 13 bis 16 Grad.
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0: Bisschen was los. A9 Richtung Berlin. An der Baustelle zwischen Köselitz und Kleinmarzehns 20 Minuten Stau. A10 nördlicher Ring Richtung Dreieck Barnim. Zwischen Birkenwerder und Mühlenbeck Behinderungen nach einem Unfall. A10 östlicher Ring Richtung Dreieck Barnim. An der Mühlenfließbrücke ist bis Anfang November nur eine Spur frei. 10 Minuten Stau. A10 westlicher Ring Richtung Dreieck Hafeland. Zwischen Glindow und Großkreuz Stau 20 Minuten. A13 Richtung Berlin. Zwischen Duben und Freiwalde Stau an der Tagesbaustelle 10 Minuten on top. A20 Richtung Rostock. In der Ausfahrt Prenzlau Süd ist ein Fahrzeug liegen geblieben. Und Stadtverkehr Berlin A100 in Richtung Wedding. Vor dem Kreuz Schöneberg stehen sie unverändert ab Dreieck Neukölln etwa 20 Minuten im Stau. Und geblitzt wird unter anderem auf der A12 Richtung Frankfurt, steht kurz hinter Storkow. Und auf der B189 in Heiligengrabe in beiden Richtungen und in der Ortsdurchfahrt von Chemnitz. 0331 70 98 101, die Nummer zur Antenne Verkehrsredaktion. Da können Sie Stau, Blitzer, Verkehrsbehinderung oder Entwarnung melden. Dankeschön im Voraus. Gute Fahrt.
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0: Kennt man vielleicht. Man streitet sich, es steht sogar eine Trennung im Raum oder man spürt, dass sich irgendwas verändert. Und auf einmal würde man alles dafür geben, dass der andere bleibt, dass er nicht geht. No Mercy mit Please Don't Go. Ein Song für alle, die jemanden auf keinen Fall verlieren wollen.
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Styles mit American Girls. Also den könnte ich direkt nochmal hören. Ich finde ihn mega. Und der Titel bedeutet tatsächlich genau das, die amerikanischen Frauen, in die sich seine Freunde verlieben. Während die also alle heiraten und sesshaft werden, ist Harry selbst noch unterwegs und fragt sich, was ist eigentlich mit mir? Ein gute Laune-Song mit einer Frage, auf die vermutlich nur Harry eine Antwort kennt. Auf Antenne Brandenburg jetzt. Annie Lennox mit Why. Die nächste Frage. Warum? Frohes Schaffen heute am Montag. 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
1: Im Studio Luise Burkhardt. Guten Tag. Mit der Aktion Ein Fünftel ist nicht genug machen die deutschen Obstbauern aktuell auf ihre Krise aufmerksam. Die Ernten fallen schlechter aus und die Betriebe finden immer weniger Mitarbeiter. Das betrifft auch Brandenburg, wie die Bundesfachgruppe Obstbau erklärt. Geschäftsführer Jörg Hilbers spricht von strukturellen Problemen und sieht seine Branche derzeit nicht wettbewerbsfähig.
2: Wir wollen unsere Leute natürlich fair und gut bezahlen, aber wir stellen eben fest, dass diese Explosion der Lohnkosten uns die Wettbewerbsfähigkeit nimmt. Und das stellen wir leider fest bei den Zahlen der Obstbaubetrieben. Die haben riesengroße Schwierigkeiten, überhaupt noch wirtschaftlich arbeiten zu können. Wir verlieren jeden zweiten Tag in Deutschland einen Obstbaubetrieb. Wir haben nur noch knapp 1000 Familienbetriebe, die in Deutschland Obst produzieren.
1: Das Siegel Gewohnt gut erhält heute das Schützenquartier in Prenzlau. Die Auszeichnung vom Land Brandenburg und dem Verband Berlin-Brandenburger Wohnungsunternehmen wird in diesen Minuten am Neubauprojekt der Wohnbau in der Prenzlauer Grabostraße verliehen. Wohnbaugeschäftsführer René Stübmann.
3: Das ehemalige Schützenhaus lag da nieder. Es fand sich kein neuer Betreiber, kein neuer Erwerber. Das Objekt war schon, als wir das erworben hatten, hatte schon massive Vandalismusschäden. Und unsere Überlegung war dann ganz einfach, dass wir gesagt haben, in dieser schönen Innenstadtlage ein neues, ein hochwertiges Quartier, wo wir auch komplett neue Wege gegangen sind. Wir haben dort eine Tiefgarage mit integriert. Wir haben das erste Mal begrünte Dächer bei uns auch in unserem Wohnungsbestand entsprechend umgesetzt.
1: Nach knapp 3 Jahren Bauzeit konnten im Juni 2023 61 moderne Wohnungen bezogen werden. Bärbel Baas hat ihren Rücktritt als Bundesarbeitsministerin und SPD-Co-Vorsitzende bekannt gegeben. Als Grund gab sie den Tod ihrer Stieftochter an. Außerdem habe es massive Kritik aus den Reihen des Koalitionspartners der Union an ihr gegeben. Die SPD-Vize-Fraktionsvorsitzende Esther zeigte im rbb24-Inforadio Verständnis für Baas' Entscheidung und drückte ihr Bedauern aus.
4: Was wir aber letzte Woche gesehen haben, ist, wie unmenschlich der Umgang mit Personen des öffentlichen Lebens, Politikern heute sein kann. In der letzten Woche sind noch Medienkampagnen, auch angeheizt vom Koalitionspartner, gegen sie gefahren in der Woche, in der sie um ihre Stieftochter getrauert hat. Und dass sie da jetzt persönlich die Reißleine gezogen hat, finde ich menschlich, aber auch politisch total bedauerlich. Und ich finde, wir sollten das alle auch nutzen, um uns einmal zu hinterfragen, wie wir gemeinsam unsere Gesellschaft gestalten wollen.
1: Baas Nachfolger soll der rheinland-pfälzische SPD-Fraktionschef Schweizer werden. 3 Wochen nach der Landtagswahl in Mecklenburg-Vorpommern beginnen heute Koalitionsverhandlungen zwischen SPD, Linken und Grünen. Unter Führung von Ministerpräsidentin und SPD-Landeschefin Schwesig wollen die Verhandlungsteams im Schweriner Landtag ihre Gespräche aufnehmen. Soweit die Antenne Brandenburg-Nachrichten. 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
5: Volle Pulle, Sonnenschein, blauer Himmel, wie blank geputzt. Ne? Keine Wolke zu sehen hier. Bleibt doch erstmal so. Im Laufe des Nachmittags gibt es dann vielleicht ein paar lockere Wolken und in der Uckermark kann es mal einen kurzen Schauer geben. 13 bis 16 Grad heute höchstens. In der Nacht zum Dienstag wird es kalt, bis zu minus 2 Grad, örtlich dann mit Frühnebel. Morgen, ähnlich wie heute, erst viel Sonne, später ziehen von Nordwesten Wolken auf, etwas Regen ist möglich. Am Mittwoch ist es dann nach letzten Tropfen wieder freundlicher und milder. Also alles in allem typisch Herbst mit Sonne, Wolken, Wind und frischen Nächten.
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5: Ist weiterhin viel los. A2 in Richtung Berlin. Zwischen Ziesa und Wollin gibt es Behinderungen nach einem Unfall im Baustellenbereich. A9 in Richtung Berlin. An der Baustelle zwischen Köselitz und Kleinmarzehns 20 Minuten Stau. A10 nördlicher Ring Richtung Dreieck Barnim. Zwischen Birkenwerder und Mühlenbeck Behinderungen nach einem Unfall. A10 östlicher Ring Richtung Dreieck Barnim. An der Mühlenfließbrücke ist bis Anfang November nur eine Spur frei. 10 Minuten Stau. A10 westlicher Ring Richtung Dreieck Havelland. Zwischen Glinde und Großkreuz 20 Minuten Stau. A13 Richtung Berlin. Zwischen Duben und Freiwalde Baustellenstau 10 Minuten plus. A115, Dreieck Funkturm Richtung Dreieck Nutetal. Zwischen Kleinmachnow und Potsdam-Babelsberg bitte aufpassen, da liegen Gegenstände auf der Fahrbahn verteilt. Ortsstadtverkehr Berlin A100 in Richtung Wedding. Vor dem Kreuz Schöneberg stehen Sie 20 Minuten im Stau ab Dreieck Neukölln. Geblitzt wird unter anderem auf der A12 in Richtung Frankfurt-Oder, steht kurz hinter Storkow, und auf der B189 in Heiligengrabe in beiden Richtungen und in der Ortsdurchfahrt von Chemnitz. Weitere Tipps oder Warnungen gehen bitte an die 0331 70 98 101. Danke im Voraus. Gute Fahrt.
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5: Manchmal reicht schon so ein blöder Kommentar oder eine schlechte Nachricht oder ein Tag, an dem einfach alles schief geht und die Laune ist im Keller. Wie schaffen wir es, dass uns sowas nicht gleich komplett umhaut? Darum geht's gleich bei uns nach zwei Songs.

0: Stress, Krisen, schlechte Nachrichten, manchmal kommt einfach alles zusammen. Wie schaffen wir es, uns davon nicht aus der Bahn werfen zu lassen? Genau darum geht es bei der Resilienz, unserer seelischen Widerstandskraft. Diese Woche ist die Woche der seelischen Gesundheit. Darüber spreche ich mit Silke Mehring von RBB Gesund. Silke, wie können wir uns denn Resilienz vorstellen? Was wäre denn da so ein passendes Bild dafür?
1: Ja, zum Beispiel das eines elastischen Gummiballs. Also wenn wir jetzt so ein Gummiball wären und Stress oder Krisen üben Druck auf uns aus, dann verformt sich der Gummiball. Danach aber kehrt er wieder in seine Ursprungsform zurück und das bewirkt die Resilienz. Also Resilienz ist unsere seelische Widerstandskraft, sowas wie das Immunsystem unserer Psyche.
0: Unser Immunsystem, das können wir ja stärken. Geht es denn auch bei der seelischen Widerstandskraft?
1: Also zum Teil beruht Resilienz auf Veranlagungen und auch Kindheitserfahrungen, aber, und das ist die sehr gute Nachricht, vor allem ist sie trainierbar und zwar unser Leben lang, quasi wie ein Muskel. Also anstatt in einer Krise ohnmächtig zu erstarren, können wir lernen, eine Krise anzunehmen und aktiv daran arbeiten, sie zu bewältigen. Und dazu gibt es verschiedene Strategien.
0: Und was wären denn da so Tipps oder Strategien, mit denen wir unsere Resilienz im Alltag stärken können?
1: Ja, positives Denken ist ganz wichtig für die Resilienz. Und da ist eine kleine tägliche Übung, zum Beispiel das Drei-Gute-Dinge-Tagebuch. Das heißt, du schreibst jeden Abend drei Dinge auf, die am Tag gut gelaufen sind und das muss gar nichts Großes sein. Das kann ein freundliches Gespräch sein, ein leckeres Stück Kuchen oder dass sich zum Beispiel jemand an der Supermarktkasse vorgelassen hat. Sich solche Dinge regelmäßig ins Bewusstsein zu rufen, das stärkt uns. Und was uns auch stärkt, das sind soziale Kontakte, regelmäßige Achtsamkeitsübungen zum Beispiel und Bewegung, am besten draußen in der Natur.
0: Wir können nicht verhindern, dass uns das Leben durchschüttelt, aber wir können lernen, besser damit umzugehen.
1: Sehr gerne.
0: Danke dir.

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0: Stressfreien Montag mit Ihrer Antenne. Halb Brandenburg fässt sich heute wahrscheinlich ins Kreuze.
1: Wir haben Rücken und Knie haben wir auch.
0: Denn so langsam wird's den Kübelpflanzen draußen zu kalt. Die müssen rein in den Schuppen, den Keller oder wohin auch immer sie ihre grünen Lieblinge zum Überwintern schleppen. Und das geht natürlich ordentlich ins Kreuz. Was da hilft? Also gezielte Bewegung, vielleicht was für die Mittagspause gleich. Wir machen einfach alle mit Horst Schlemmer ein bisschen Rückengymnastik.
2: Ich mache ich mache Rückengymnastik, weil ich habe Rücken. Deswegen mache ich eine Sitzrückengymnastik.
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0: Ja, wenn das keine Motivation ist, so kurz vor der Mittagspause nochmal durchziehen bis um 12. Jetzt ist es aber erstmal 11:30 Uhr. 11:30 Uhr.
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2: In Studio Perleberg, Britta Streiter, guten Tag. Zurück in kommunaler Hand läuft der Busverkehr inzwischen rund. Gut zwei Monate nach der Rekommunalisierung zieht die Verkehrsgesellschaft Prignitz VGP eine positive Bilanz. Startprobleme bei der Schülerbeförderung und den Fahrkartendruckern seien weitgehend behoben, sagte VGP-Geschäftsführer Tobias Heuer.
3: Wir haben alle bekannten Probleme schnellstmöglich angegangen und sind auch immer noch dabei, im Feinschliff alles zu lösen. Aber im Großen und Ganzen ist es sehr gut gelaufen. Wir sind dabei, täglich ca. 3000 Schüler von zu Hause bis zur Schule und zurück zu befördern. Und da haben wir bis heute schon einen sehr guten Job gemacht und wollen ihn natürlich über die nächsten Jahre noch besser gestalten und ein wenig optimieren.
2: Es soll auch noch digitaler werden. Die VGP arbeitet an Echtzeitdaten der Busse für Fahrplan-Apps. An den großen Umsteigepunkten in Perleberg, Pritzwalk und Wittenberge sind außerdem künftig Informationsanzeigen geplant. Die Polizei hat am Wochenende an der A24 zwei Autofahrer angetroffen, nach denen gefahndet wurde. Am Rastplatz in Heiligengrabe ging den Beamten in der Nacht zu gestern ein 66-jähriger Rumäne ins Netz. Er wurde wegen des Verdachts der räuberischen Erpressung, Körperverletzung und Freiheitsberaubung mit Haftbefehl gesucht. Ebenfalls in der Nacht zu gestern bemerkte die Polizei auf der A24, wie ein Autofahrer beschleunigte, als er ihren Streifenwagen sah. Die Polizisten konnten den Fahrer am Parkplatz Dornengrund in Triglitz stoppen. Sie stellten fest, dass das Auto zur Fahndung ausgeschrieben war. Es war im vergangenen Jahr bei einem verbotenen Autorennen dabei. Der 23-jährige Autofahrer wurde wegen Gefährdung des Straßenverkehrs ebenfalls gesucht. Die Kyritzer Bibliothek lädt heute zur nächsten Veranstaltung in ihrer Reihe Literaturhäppchen ein. Ab 15 Uhr gibt es Infos zu aktuellen Neuerscheinungen und Buchtipps von der Frankfurter Buchmesse. Bibliothekarin Juliane Kork.
4: Diesen Nachmittag gibt es schon, wie der Name sagt, Häppchen, also Kaffee und Kuchen. Aber dazu gibt es noch Literaturhäppchen. Mit dabei sind neue Autoren, die man vielleicht noch nicht kennt, aber auch natürlich beliebte Bestseller-Autoren, wie zum Beispiel Dörte Hansen mit ihrem neuen Buch. Es werden zum Beispiel Biografien dabei sein, historische Romane, Krimi und Thriller, das neue Buch zum Beispiel von Herrn Kamina, die Müttertage werden vorgestellt. Was Heiteres auf jeden Fall ist immer dabei und natürlich auch was fürs Herz.
2: Der Eintritt ist frei.
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2: Heute scheint oft die Sonne, es gibt nur ein paar lockere Wolken und vereinzelt sind kurze Schauer möglich bei 13 bis 16 Grad. Nachts kann es neblig werden bei Tiefstwerten zwischen +3 und -2 Grad.
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5: A2 in Richtung Berlin. Zwischen Ziesar und Wollin. Stau nach einem Unfall im Baustellenbereich. 1,5 Stunden brauchen Sie da jetzt, um da durch bzw. vorbeizukommen. A9 in Richtung Berlin. An der Baustelle zwischen Köselitz und Kleinmarzens 20 Minuten Stau. A10 östlicher Ring Richtung Dreieck Barnim. An der Mühlenfließbrücke ist bis Anfang November nur eine Spur frei. Aktuell 10 Minuten plus. A10 westlicher Ring Richtung Dreieck Havelland. Zwischen Großkreuz und Vöben 20 Minuten Stau. Ruhlsdorf, Teltower Straße bis Genshagener Straße. Zwischen Stahnsdorfer Straße und Waldweg gibt es Behinderungen nach einem Unfall. Aus dem Landkreis Elbe-Elster. Die Straße zwischen Liesgau und Lichterfeld ist bis Ende November wegen Bauarbeiten abgeriegelt. Da wird die Fahrbahn erneuert. Die Umleitung führt über Betten, Finsterwalde und Schacksdorf. Und geblitzt wird unter anderem auf der A12 in Richtung Frankfurt, kurz hinter Storkow. Und auf der B189 in Heiligengrabe in beiden Richtungen in der Ortsdurchfahrt von Chemnitz. 0331 70 98 101. Die Nummer zur Antenne Verkehrsredaktion, falls Sie noch eine Ergänzung haben. Also Stau, Blitzer, Verkehrsbehinderung, können Sie gerne da melden. Bitte fahren Sie vorsichtig und kommen Sie gut an. Im Alltag geht's manchmal einfach unter. Mal richtig zuhören, eine Umarmung, sagen, schön, dass es dich gibt. Stattdessen ist man gestresst oder sagt im Streit Dinge, die man später bereut. Und irgendwann fragt man sich, weiß der andere eigentlich, wie viel er mir bedeutet? Genau darum geht's in Always on my Mind. Immer in meinen Gedanken. Jemand merkt einfach viel zu spät, also erst im Rückblick. Ich habe dir viel zu selten gezeigt, wie sehr ich dich liebe. Die Pet Shop Boys auf Antenne Brandenburg. Der erste von 3 Songs nonstop.

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0: die Mittagspause steht an. Die Kollegen trommeln sich so langsam zusammen, um in die Kantine zu gehen. Und es riecht nach Essen. Bei mir gibt's heute Stulle mit Frischkäse und Radieschen. Lassen Sie es sich bitte gleich schmecken. Jetzt ist es 11.52 Uhr.
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1: Im Studio Luise Burkhardt. Guten Tag. Heute beginnt ein wichtiges Infrastrukturprojekt für die Lausitz. Die Bahnstrecke zwischen Cottbus und Lübbenau wird zweigleisig ausgebaut. Die rund 29 Kilometer lange Verbindung erhält dafür eine umfassende Modernisierung. Antenne-Reporterin Josephine Jahn berichtet.
2: Neben dem Bau des zweiten Gleises werden zudem 12 Bahnübergänge angepasst, 6 Eisenbahnbrücken erweitert und 18 Durchlässe umbaut, beispielsweise für die Entwässerungsgräben und Bäche. In Radusch, Kunersdorf und Kolkwitz erhalten die Bahnhöfe jeweils einen zweiten Bahnsteig. Ab Mitte Dezember beginnt die Hauptbauphase. Dann wird die Strecke für rund ein Jahr komplett gesperrt. Die Inbetriebnahme des zweiten Gleises ist für Ende 2027 geplant. Ziel des Projekts ist ein stabiler Halbstundentakt auf der wichtigen Verbindung zwischen Berlin und Cottbus.
1: Die Obstbauern in Brandenburg sehen sich in der Krise. Die Ernten fallen schlechter aus, die Mitarbeiter schwinden. Saisonarbeitskräfte können nicht alles ausgleichen. Wie die strukturelle Krise gelöst werden kann und wie der Obstanbau in Deutschland wieder wettbewerbsfähig gemacht werden kann, erklärt der Geschäftsführer der Bundesfachgruppe Obstbau, Jörg Hilbers.
3: Wir wünschen uns ein Einfrieren des Mindestlohns für eine gewisse Zeit. Wir wünschen uns eine Drittstaatenregelung. Wir wünschen uns auch eine Rechtssicherheit bei der sozialversicherungsfreien Beschäftigung. Da ist immer noch ein größeres Problem. Unsere Idee ist es, über diese Aktion nochmal darauf hinzuweisen, dass wir jetzt wirklich Fakten brauchen. Gerne nochmal ein bisschen die Politik auch anregen möchten, endlich zu handeln.
1: Mit der Aktion Ein Fünftel ist nicht genug machen die Obstbauern derzeit auf ihre Misere aufmerksam. Symbolisch bleiben dabei 4 Obstkisten leer. Bärbel Baas ist als Bundesarbeitsministerin zurückgetreten. Ihr Nachfolger soll der ehemalige rheinland-pfälzische Ministerpräsident Alexander Schweizer werden. Aus dem Hauptstadtstudio Birte Sönnigsen.
4: Alexander Schweizer war bis März Ministerpräsident von Rheinland-Pfalz. Dann hat die SPD die Wahl verloren und Schweizer wurde Fraktionschef im Landtag. In Berlin wird er direkt voll gefordert sein und muss das umstrittene Rentenpaket der schwarz-roten Koalition umsetzen. Bärbel Baas hatte angekündigt, sowohl als Ministerin als auch als Parteivorsitzende zurückzutreten. Sie begründete den Schritt auch mit dem Tod ihrer Stieftochter. Gleichzeitig seien auch öffentliche Angriffe auf sie, auch aus Reihen des Koalitionspartners, in dieser persönlich schwierigen Zeit weiter forciert worden, schreibt Baas.
1: Der September ist für Westeuropa der wärmste jemals gemessene seit Beginn der Wetteraufzeichnungen gewesen. Laut EU-Klimadienst Copernicus hatte ganz Europa auch mit extremer Trockenheit zu kämpfen. In Westeuropa war es im Schnitt 2,5 Grad wärmer als sonst im September. Rhein und Donau beispielsweise führten abschnittsweise so wenig Wasser wie noch nie in einem September seit Beginn der Messungen, so die Fachleute. Soweit die Antenne Brandenburg Nachrichten. 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
5: Jawohl, Luise, wie ist bei euch zu Hause? Habt ihr schon gebastelt, so Herbstbasteleien, Blätter gesammelt, Kastanienmännchen, dies, das?
6: Wir müssen unbedingt, aber ich war gerade im Urlaub, deswegen hat sich das alles verschoben.
5: Die Woche könnt ihr auf jeden Fall schön sammeln, das Wetter passt.
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5: Heute nämlich zum Beispiel richtig schön Sonne, blauer Himmel, Temperaturen bleiben mit 13 bis 16 Grad zwar frisch, aber die Sonne, die lässt es ganz okay anfühlen. Nur der Wind, ja, der Wind, der weht zeitweise ein bisschen böig, aber trotzdem ist es ein richtig, richtig schöner Herbsttag. Später dann vielleicht ein paar lockere weiße Wolken am Himmel, nur in der Uckermark kann es dann am Nachmittag mal einen kurzen Schauer geben. Morgen der Dienstag startet sonnig, später wird es von Nordwesten her wolkiger, Temperaturen wie heute. Die Nacht vorher kalt, aber trocken, abgesehen von Frühnebel, plus 3 bis minus 2 Grad heute Nacht.
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5: A2 Richtung Berlin. Zwischen Ciesa und Wollin gibt es Behinderungen nach einem Unfall im Baustellenbereich. A9 in Richtung Berlin. An der Baustelle zwischen Köselitz und Kleinmarzens 20 Minuten Stau. A10 westlicher Ring Richtung Dreieck Havelland. Auch 20 Minuten Stau zwischen Großkreuz und Föhm. A10 westlicher Ring Richtung Dreieck Werder. Zwischen Dreieck Havelland und Falkensee Behinderungen nach einem Unfall. Rulfsdorf, Teltower Straße bis Gens-Hagener Straße. Zwischen Stahnsdorfer Straße und Waldweg. Behinderungen, auch da gab es einen Unfall. Und Landkreis Elbe-Elster, die Straße zwischen Lieskau und Lichterfelde ist bis Ende November wegen Bauarbeiten gesperrt. Da wird die Fahrbahn erneuert. Es gibt eine Umleitung und die führt über Betten, Finsterwalde und Schacksdorf. Geblitzt wird. Unter anderem auf der A12 in Richtung Frankfurt steht kurz hinter Storkow und auf der B189 in Heiligengrabe in beiden Richtungen und in der Ortsdurchfahrt von Chemnitz. Weitere Tipps oder Warnungen gehen bitte an die 0331 70 98 101. Dort hat der Antennenverkehrsservice für Sie ein offenes Ohr. Können Sie Stau oder Blitzer melden. Dankeschön im Voraus. Gute Fahrt.
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5: Mahlzeit. Zwei kaufen, eins gratis, extra Punkte in der App. Und am Ende ist der Einkaufswagen trotzdem ganz schön teuer. Wie schaffen es Supermärkte, dass wir mehr kaufen, als wir eigentlich wollten? Und wie lässt sich beim Wocheneinkauf wirklich sparen? Das schauen wir uns gleich genauer an. In knapp 8 Minuten hier auf Antenne Brandenburg.

0: 50% auf Nudeln, 40% auf Ketchup, da greift man doch gerne zu. Solche Rabatte springen uns in den Prospekten geradezu an. Aber Achtung, oft wird gar nicht der übliche Handelspreis als Vergleich genommen, sondern die unverbindliche Preisempfehlung des Herstellers. Ein Preistrick, der natürlich dann größer wirkt, als er eigentlich ist. Antenne-Reporter Moritz Hartnagel, welche anderen Tricks gibt's denn noch, auf die viele Kunden reinfallen?
1: Ja, noch so eine Falle beim Einkaufen. Wir haben ja eigentlich alle gelernt, dass Sonderangebote in den Märkten in der Regel mit roten Preisschildern gekennzeichnet sind. Das können sich die Handelsketten aber natürlich auch so ein bisschen zunutze machen. Beispiel: Lidl hat Anfang des Jahres die Farbe der Preisschilder geändert. Jetzt haben alle Preisschilder ein rotes Element, nicht nur die Sonderangebote. Bei normalen Preisen steht der Preis jetzt mit roter Schrift auf weißem Grund, bei Sonderangeboten mit weißer Schrift auf rotem Grund. Und das führt dazu, dass die Kunden teils gar nicht mehr wissen, ist das jetzt eigentlich ein Sonderangebot oder ein normaler Preis?
0: Ganz schön clever, aber auch ganz schön unfair. Jetzt mal zu den echten Sonderangeboten. Ihr habt ja da so einen Test gemacht, eine Familie kauft 4 Wochen lang ausschließlich reduzierte Lebensmittel. Lohnt sich das denn?
1: Das war natürlich extrem zeitaufwendig, denn die Familie musste jede Woche in mehreren Märkten einkaufen gehen, um alles zu bekommen. Denn Kartoffeln gibt's vielleicht gerade bei Aldi im Angebot, für Kaffee muss man zu Kaufland und die Milch gibt's bei Edeka zum Sonderpreis. Die Familie war dementsprechend gegen Ende auch etwas gestresst. Aber das Ergebnis? Man kann bis zu 30% sparen, wenn man gezielt Sonderangebote einkauft. Mhm. Also wer als Familie zum Beispiel 1.000 Euro im Monat im Supermarkt ausgibt, kann bis zu 300 Euro sparen.
0: Wow, also ja, krass, ne? Das macht tatsächlich einen Unterschied. Weniger bringen dagegen diese Apps der Lebensmittelhändler. Klar, ne, bei einzelnen Produkten gibt es teils satte Rabatte, aber auf den gesamten Wocheneinkauf gerechnet sind es dann nur so 1-2% extra. Wenn Sie noch mehr wissen wollen, also mit welchen Tricks Supermärkte arbeiten und wie viel sich beim Einkauf wirklich sparen lässt, die Doku, die Wahrheit über Sonderangebote, läuft heute Abend um 20.15 Uhr im Ersten oder jetzt schon in der ARD-Mediathek zu sehen.

0: Antenne Brandenburg ist hier mit einem Vorsicht aus der Antenne Verkehrsredaktion. Bitte aufpassen auf der A115, Dreieck Funkturm Richtung Dreieck Nutetal. Zwischen Kleinmachnow und Potsdam-Babelsberg liegen mehrere Gegenstände auf der Fahrbahn verteilt. 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

0: Es ist 12.30 Uhr, halb eins.
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2: Im Studio Perleberg, Björn Hasewendt. Guten Tag. Die Sporthalle der Förderschule Pritzwalk soll fit für die Zukunft gemacht werden. Der Kreistag hat dafür den Weg frei gemacht. Rund 850.000 Euro sind unter anderem für Dämmung, Heizung, Lüftung, LED, Photovoltaik und einen neuen Hallenboden vorgesehen. Auch die Barrierefreiheit soll verbessert werden. Die Halle ist rund 50 Jahre alt und wurde zuletzt vor 30 Jahren saniert. Bezahlen sollen Bund und Land, sagt Prignitz-Landrat Christian Müller.
3: Wir haben uns erstmal sehr gefreut, dass wir zum einen von Seiten des Bundes berücksichtigt worden sind im Rahmen der sogenannten Sportmilliarde, wo ja entsprechende Sportstätten auch gefördert werden. Nachdem wir dort in der Vorauswahl berücksichtigt worden sind, gab es jetzt die Idee, den restlichen eigentlich Eigenanteil, der noch offen ist, über die entsprechenden Mittel aus dem Sondervermögen zu finanzieren. Dementsprechend haben wir also wirklich eine 100%ige Fördermittelquote in dem Fall. Und ja, die Halle muss einfach ein Stückchen weit kernsaniert werden, in der energieeffizient in vielen Bereichen, Sanitäranlagen etc. pp.
2: Wann die Sanierung starten kann, ist aber noch offen. Beim Fußballduell zwischen dem Großpankower SV Rot-Weiß und SV Babelsberg 03 aus Potsdam ist am Samstag der Babelsberg-Torwart Sebastian Schott schwer verletzt worden. Er prallte im Großpankower Stadion mit einem eigenen Mitspieler zusammen und musste mit einem Rettungshubschrauber in ein Krankenhaus nach Berlin geflogen werden. Wie Babelsberg informierte, geht es Schott inzwischen den Umständen entsprechend gut. Die Partie wurde beim Stand 0:0 abgebrochen. Die Prignitzer Polizei kodiert in dieser Woche Kutschen und Reitsätze. Damit sollen diese besser vor Dieben geschützt werden. André Kenzler vom Bereich Prävention kommt zu den Pferdehaltern und versieht die Dinger mit einem Code. Die Aktion finde aber nicht wegen gehäufter Diebstähle statt.
4: Wir sind die Abteilung Prävention. Wir wollen einfach, dass es gar nicht erst aufkommt. Sicherlich kommt auch mal irgendwie ein Sattel weg, aber es gibt jetzt keine konkrete Häufung. Reitsättel haben schnell einen sehr hohen Wert. Da sind wir schnell im hohen vierstelligen, fünfstelligen Bereich und deswegen sind die einfach schützenswert.
2: Und Interessierte können sich für die Kodierung bei der Prignitzer Polizei noch anmelden. Diese besondere Aktion soll es alle 2 Jahre geben.
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2: Ist nochmal ein freundlicher Wochenstart im Prignitz und Ruppiner Land. Viel Sonne, blauer Himmel, nur ein paar harmlose Wolken. Es bleibt trocken bei 13 bis 16 Grad maximal. Nachts meist klar und trocken. In der zweiten Nachthälfte auch mal Nebel bei +3 bis -2 Grad. Achtung, es kann teils Bodenfrost geben. Und morgen ist neblig, dann wieder viel Sonne bei bis zu 17 Grad.
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0: A2 Richtung Berlin zwischen Ciesa und Wollin. Stau nach einem Unfall im Baustellenbereich. 20 Minuten plus. A9 in Richtung Berlin zwischen Beelitz-Heilstätten und Dreieck Potsdam steht ein Pannenauto auf der linken Spur. Bitte mit ein bisschen Verständnis und Vorsicht daran vorbei. Dann die A10 der östliche Ring Richtung Dreieck Barnim. An der Mühlenfließbrücke ist bis Anfang November nur eine Spur frei. 30 Minuten Stau da gerade. A10 westlicher Ring Richtung Dreieck Havelland zwischen Großkreuz und Vöben auch Stau. 20 Minuten plus. A10 westlicher Ring Richtung Dreieck Werder. Zwischen Dreieck Havelland und Falkensee ist nach einem Unfall die rechte Spur gesperrt. A13 Richtung Berlin. Zwischen Bestensee und Mittenwalde Behinderungen nach einem Unfall. Stau ab Großköris 20 Minuten on top. Und geblitzt wird heute Mittag. Unter anderem auf der A12 in Richtung Frankfurt steht kurz hinter Storkow. Und auf der B189 in Heiligengrabe in beiden Richtungen und in der Ortsdurchfahrt von Chemnitz. Wenn Sie noch was haben von unterwegs, eine Ergänzung für unseren Antenne-Verkehrsservice, Stau, Blitzer, Verkehrsbehinderung, Entwarnung, bitte Bescheid sagen unter 0331 70 98 101. Dankeschön im Voraus. Gute Fahrt.
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0: Wissen Sie noch, wie das früher war? Im Sommer? Schon mal nachts schwimmen gewesen? Wenn alles still ist, das Wasser sich so ganz anders anfühlt und man am liebsten die Zeit anhalten würde. Genau dieses Gefühl von Freiheit und die Erinnerung an solche Nächte stecken in Night Swimming von R.E.M. Ein Song über Momente, die vorbei sind, aber im Kopf für immer bleiben. R.E.M. mit Night Swimming, der erste von 3 Songs nonstop.

0: Pause mit Antenne Brandenburg. Ob Stulle, Bocki oder warme Blutwurst mit Sauerkraut mit einem Klecks Senf wird's gleich noch würziger. Und der kommt auch aus Brandenburg in Klosterfelde. Im Barnim wird zum Beispiel Senf hergestellt. Antenne Morgenreporter Toni Schmidt war heute früh dort und hat sich die Senfmühle angeguckt. Toni, nimm uns mal mit, wie sieht's denn dort aus? Und vor allen Dingen, was ist eine Senfmühle? Wie funktioniert die?
1: Also so eine Senfmühle hat nichts mit so einer Windmühle auf dem Land zu tun. Nein, die eigentliche Mühle ist hier so ein Edelstahlkoloss, ein ganzer Kubikmeter groß. Dazu kommen wir gleich, wenn der nächste Mahlvorgang angeschmissen wird. Und Stefanie Mendling, die Chefin der Senfmühle Klosterfelde, ihr habt 30 verschiedene Senfarten. Wie kriegt ihr da die verschiedenen Sorten zusammen? Wie experimentiert ihr nach dem dritten Grog bei der Weihnachtsfeier oder wie?
2: Tatsächlich ist es so, dass wir meistens in der Mittagspause zusammensitzen oder wir sind auf der Grünen Woche oder auf irgendwelchen Märkten und lernen andere Menschen kennen, die schöne Produkte haben und wir überlegen, kann man da irgendwie eine Kooperation machen.
1: Jeder Senf hat die Senfkörner in sich. Wo kriegt ihr eure her?
2: Aus Brandenburg, also jedenfalls zwei davon. Wir haben nämlich drei verschiedene Sorten. Die gelbe, die man aus dem Gurkenglas kennt, die kommt aus dem Märkisch Oberland, die schwarze bzw. braune aus dem Fläming und dann gibt es noch die orientalische Senfsaat und die ist aus Deutschland. Ich weiß jetzt aber nicht ganz genau, welche Region.
1: Der Senf wird in einer Maische angesetzt und geht dann einmal durch die Mühle. Jetzt wird der Schlauch für den Pumpkreislauf angeschlossen, wie bei der Feuerwehr.
2: Ein so ein Stein hat ungefähr die 400 Kilo und da sind zwei Basaltsteine drin aus der Eifel. Einer ist unten fixiert und der oben, der dreht sich und den kann man hoch und runter bewegen. Jetzt fahre ich den oberen Stein so weit runter, bis es ganz leicht anfängt zu knirschen. Ja, genau, das ist so, muss man echt so ein Gefühl für kriegen, ein Gehör. Das ist zu viel? Ja, so schön.
1: Oben kommt jetzt wie in der Kornmühle die Senfmasse rein und an der Seite spritzt es raus. Oh, und jetzt rieche ich auch die frisch gemahlenen Körner und jetzt kommen bei der Senfsache schon sehr viel näher.
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0: Mittagszeit im Antenneland und im Herbst stehen bei vielen natürlich Pilze auf dem Speiseplan. Vielleicht waren sie am Wochenende selbst im Wald unterwegs und haben Steinpilze oder Maronen gesammelt. 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Es ist 12.54 Uhr.
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1: Im Studio Luise Burkhardt. Guten Tag. Heute beginnt ein wichtiges Infrastrukturprojekt für die Lausitz. Die Bahnstrecke zwischen Cottbus und Lübbenau wird zweigleisig ausgebaut. Die rund 29 Kilometer lange Verbindung erhält dafür eine umfassende Modernisierung. Antenne-Reporterin Josefine Jahn berichtet.
2: Ab Mitte Dezember wird die Strecke komplett gesperrt. Der RE2 wird dann nur noch bis Lübbenau fahren. Die Stationen zwischen Lübbenau und Cottbus werden durch Busse im Schienenersatzverkehr bedient. Pendler sollen während der Bauzeit stündlich mit Zügen der Linie RE20 über Karlau zwischen Cottbus und Berlin unterwegs sein können. Auf 29 Kilometern entstehen ein zweites Gleis, neue Bahnsteige und modernisierte Brücken. Ende 2027 sollen die Züge wieder rollen, dann im stabilen Halbstundentakt zwischen Cottbus und Berlin.
1: Mit der Aktion Ein Fünftel ist nicht genug machen die deutschen Obstbauern aktuell auf ihre Krise aufmerksam. Die Ernten fallen schlechter aus und die Betriebe finden immer weniger Mitarbeiter. Das betrifft auch Brandenburg, wie die Bundesfachgruppe Obstbau erklärt. Geschäftsführer Jörg Hilbers spricht von strukturellen Problemen und sieht seine Branche derzeit nicht wettbewerbsfähig.
3: Das stellen wir leider fest bei den Zahlen der Obstbaubetrieben. Die haben riesengroße Schwierigkeiten, überhaupt noch wirtschaftlich arbeiten zu können. Wir verlieren jeden zweiten Tag in Deutschland einen Obstbaubetrieb. Wir haben nur noch knapp 1000 Familienbetriebe, die in Deutschland Obst produzieren.
1: Bärbel Baas hat ihren Rücktritt als Bundesarbeitsministerin und SPD-Co-Vorsitzende bekannt gegeben. Als Grund gab sie den Tod ihrer Stieftochter an. Außerdem habe es massive Kritik aus den Reihen des Koalitionspartners, der Union, an ihr gegeben. Die SPD-Vize-Fraktionsvorsitzende Esther zeigte im rbb24-Inforadio Verständnis für Baas' Entscheidung und drückte ihr Bedauern aus.
4: Was wir aber letzte Woche gesehen haben, ist, wie unmenschlich der Umgang mit Personen des öffentlichen Lebens, Politikern heute sein kann. In der letzten Woche sind noch Medienkampagnen, auch angeheizt vom Koalitionspartner, gegen sie gefahren in der Woche, in der sie um ihre Stieftochter getrauert hat. Und dass sie da jetzt persönlich die Reißleine gezogen hat, finde ich menschlich, aber auch politisch total bedauerlich. Und ich finde, wir sollten das alle auch nutzen, um uns einmal zu hinterfragen, wie wir gemeinsam unsere Gesellschaft gestalten wollen.
1: Baas Nachfolger soll der rheinland-pfälzische SPD-Fraktionschef Schweizer werden. Der Nobelpreis für Wirtschaftswissenschaften geht an die US-Wissenschaftler Robert Hall und Michael Woodford. Das hat die Königlich Schwedische Akademie der Wissenschaften in Stockholm am Mittag bekannt gegeben. Beide haben bessere Werkzeuge für Zentralbanken und Regierungen gefunden, um Wirtschaftskrisen zu verhindern. Die Forscher untersuchen, wie die Summe der Entscheidungen einzelner Haushalte und Unternehmen die Gesamtwirtschaft beeinflusst. Soweit die Antenne Brandenburg Nachrichten. 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
5: Danke dir. Schönen Feierabend.
1: Dankeschön.
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5: Heute ist ein guter Tag, um nach dem Mittagessen noch eine Runde draußen zu drehen. Die Sonne scheint, blauer Himmel. Wenn es Wolken gibt, sind die harmlos. Nur in der Uckermark kann es am Nachmittag einen kurzen Schauer geben. Dazu 13 bis 16 Grad und ein teils böiger Wind. Morgen wird es nach einer kalten Nacht bei bis zu minus 2 Grad und Frühnebel erst sonnig. Später ziehen Wolken auf und ein bisschen Regen ist morgen auch denkbar. Temperaturen morgen wie heute, also auch so 13 bis 16 Grad.
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5: Vorsicht bitte im Landkreis Potsdam-Mittelmark und Potsdam auf der L40 in Richtung Potsdam zwischen Güterfelde Nord und Konrad-Wolf-Allee in Potsdam-Drewitz liegt ein Klappstuhl auf der Straße. A2 in Richtung Berlin zwischen Ciesa und Wollin, Stau nach einem Unfall im Baustellenbereich, dreiviertel Stunde plus. A9 in Richtung Berlin zwischen Beditz-Heilstätten und Dreieck Potsdam steht ein Pannenauto auf der linken Spur. A10 östlicher Ring Richtung Dreieck Barnim. An der Mühlenfließbrücke ist bis Anfang November nur eine Spur frei. Bitte 20 Minuten mehr Zeit einplanen. A10 westlicher Ring Richtung Dreieck Havelland zwischen Großkreuz und Vöben 20 Minuten Stau. A10 westlicher Ring Richtung Dreieck Werder zwischen Dreieck Havelland und Falkensee nach einem Unfall rechte Spur gesperrt. Und geblitzt wird unter anderem auf der A12 in Richtung Frankfurt-Oder, steht kurz hinter Storkow, und auf der B189 in Heiligengrabe in beiden Richtungen und in der Ortsdurchfahrt von Chemnitz. 0331 70 98 101, das ist die Nummer zur Antenne Verkehrsredaktion, falls Sie noch eine Ergänzung haben. Dankeschön im Voraus, gute Fahrt.
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5: Antenne Brandenburg. Sonntag, kurz nach eins. Die erste Tageshälfte ist geschafft. Jetzt geht's schnurstracks Richtung Feierabend. Chaka. Die schönste Musik jetzt von Karat. Der blaue Planet.

0: Motorradfahren ist dein Hobby? Und inzwischen verdient er damit sogar nebenbei Geld. Klingt nach einem ziemlich guten Deal, oder? Patrick Scholz aus Fürstenwalde nimmt seine Follower auf TikTok mit auf seine Biketouren und zu Probefahrten mit den unterschiedlichsten Maschinen.
1: Es hat damals als Kind angefangen. Ich fand es so mega cool, wenn die ganzen Motorradfahrer auf der Straße an einem vorbeigezogen sind. Ich fand es mega geil. Schon alleine diese Soundkulisse. Oh. War so schön gewesen. Es ist halt für jemanden, ich sage mal, der jetzt nicht Motorrad fährt, halt schwer zu beschreiben, aber es ist halt einfach wirklich ein Gefühl von Freiheit und finde es halt einfach mega cool, halt die ganzen Menschen, die meine Videos sehen, halt zu belustigen, zu unterhalten. Ich bin bekloppt, ich werde immer bekloppt sein und das wird sich auch nicht ändern.
0: Viel PS, ordentlich Sound und jede Menge Benzin im Blut. Patrick lebt seine Motorradleidenschaft, hörbar, und das mit einer guten Portion Humor. Seine Videos schneidet er aufwendig zusammen mit Musik und Grafiken, aber bei ihm geht es nicht nur ums Gas geben und um Spaß auf zwei Rädern. Patrick spricht auch über die Risiken beim Motorradfahren, direkt unterwegs mit Helmkamera und Mikrofon.
2: Es ist so dermaßen von heftig. Ich bitte euch wirklich, Freunde, wenn ihr den Führerschein macht oder gemacht habt, passt bitte auf euch auf.
0: Jawohl, ein Fürstenwalder, der seine Motorradleidenschaft mit Tausenden teilt. Patrick Scholz, heute Abend können Sie ihn auch noch in voller Fahrt erleben. In der Tag in Berlin und Brandenburg ab 18 Uhr im RBB Fernsehen.

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0: Wir wünschen einen stressfreien Montag. Es wird 13.30 Uhr, halb zwei.
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2: Im Studio Perleberg, Björn Hasewendt. Guten Tag. Die Sporthalle der Förderschule Pritzwalk soll fit für die Zukunft gemacht werden. Der Kreistag hat dafür den Weg freigemacht. Rund 850.000 Euro sind unter anderem für Dämmung, Heizung, Lüftung, LED, Photovoltaik und einen neuen Haldenboden vorgesehen. Auch die Barrierefreiheit soll verbessert werden. Die Halle ist rund 50 Jahre alt und wurde zuletzt vor 30 Jahren saniert. Bezahlen sollen Bund und Land, sagt Prignitz-Landrat Christian Müller.
3: Das hat uns erstmal sehr gefreut, dass wir zum einen von Seiten des Bundes berücksichtigt worden sind im Rahmen der sogenannten Sportmilliarde, wo ja entsprechende Sportstätten auch gefördert werden. Nachdem wir dort in der Vorauswahl berücksichtigt worden sind, gab es jetzt die Idee, den restlichen eigentlich Eigenanteil, der noch offen ist, über die entsprechenden Mittel aus dem Sondervermögen zu finanzieren. Dementsprechend haben wir also wirklich eine 100%ige Fördermittelquote in dem Fall. Und ja, die Halle muss einfach ein Stückchen weit kernsaniert werden, energieeffizient in vielen Bereichen, Sanitäranlagen etc. pp.
2: Wann die Sanierung starten kann, ist aber noch offen. Die Prignitzer Polizei kodiert in dieser Woche Kutschen- und Reitesette. Damit sollen diese besser vor Dieben geschützt werden. André Kenzler vom Bereich Prävention kommt zu den Pferdehaltern und versieht die Dinge mit einem Code. Die Aktion findet aber nicht wegen gehäufter Diebstähle statt.
4: Wir sind die Abteilung Prävention. Wir wollen einfach, dass es gar nicht erst aufkommt. Sicherlich kommt auch mal irgendwie ein Sattel weg, aber es gibt jetzt keine konkrete Häufung. Reitsättel haben schnell einen sehr hohen Wert. Da sind wir schnell im hohen vierstelligen, fünfstelligen Bereich. Und deswegen sind die einfach schützenswert.
2: Interessierte können sich für die Kodierung noch bei der Prignitzer Polizei anmelden. Die besondere Aktion soll es nun alle zwei Jahre geben. Wofür soll das Bundessondervermögen des Bundes in Rheinsberg verwendet werden? Das ist heute Thema bei der Sitzung der Stadtverordneten. Rheinsberg stehen rund 3,5 Millionen Euro zur Verfügung. Das Geld soll nach den Planungen unter anderem in ein neues Feuerwehrfahrzeug in Kleinzerlang und an eine Photovoltaikanlage für die Grundschule fließen. Außerdem geht es in der Sitzung heute darum, wie Rheinsberg touristisch noch attraktiver werden kann. Die Stadtverordneten tagen ab 18.15 Uhr im Gemeindezentrum, diesmal in Dierberg.
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2: Und das ist ein freundlicher Montag im Prignitz und Ruppiner Land. Viel Sonne, blauer Himmel, nur ein paar harmlose Wolken. Es bleibt trocken bei 13 bis 16 Grad maximal. 12 sind es aktuell im Blumenthal und Freienstein, 13 in Wusterhausen und Rheinsberg. In der Nacht meist klar und trocken, in der zweiten Nachthälfte auch mal Nebel bei plus 3 bis minus 2 Grad. Achtung, teils Bodenfrost.
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0: A2 in Richtung Berlin zwischen Thesen und Caesar, 20 Minuten Stau. A9 in Richtung Berlin zwischen Bedelzeilstätten und Dreieck Potsdam steht ein Pannenauto auf der linken Spur, bitte aufpassen. A10 östlicher Ring Richtung Dreieck Barnim, an der Mühlenfließbrücke ist bis Anfang November nur eine Spur frei, 20 Minuten Stau im Moment. A10 westlicher Ring Richtung Dreieck Havelland zwischen Großkreuz und Vöben, 10 Minuten Stau. A10 westlicher Ring Richtung Dreieck Werder zwischen Dreieck Havelland und Falkensee, nach einem Unfall rechte Spur gesperrt. B5 in Richtung Berlin, in Höhe A10, Spandau. Bitte aufpassen, da sind Leute auf bzw. an der Fahrbahn. Erkner, Bahnhofstraße bis Friedrichstraße. Zwischen Woltersdorfer Landstraße und Beuststraße arbeiten die Ampelanlagen fehlerhaft. Es gibt Stau. Wenn Sie sich da auskennen, bitte umfahren Sie den Bereich weiträumig. Und geblitzt wird unter anderem auf der A12 in Richtung Frankfurt, kurz hinter Storkow. Auf der B189 in Heiligengrab. In beiden Richtungen und in der Ortsdurchfahrt von Chemnitz. 0331 70 98 101, die Nummer zur Antenne-Verkehrsredaktion, falls Sie noch eine Ergänzung haben. Ich bin Monique Ehmke, wünsche Ihnen unterwegs eine gute Fahrt und jetzt drei Songs nonstop.
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0: Montag, 2:45. Die erste Tageshälfte ist geschafft. Hoffentlich sind Sie heute gut in den Tag gestartet. Hoffentlich hatten Sie eine ruhigere Nacht als die beiden hier.
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0: Hier ist Antenne Brandenburg, ich bin Monique Ehmke und ich habe am Wochenende mal wieder gemerkt, man kann auch ohne Kinder völlig fremdbestimmt leben. Bei mir übernimmt das natürlich Kater Rio. Samstag, morgens 9:30, ich schleiche mich auf Zehenspitzen aus meinem Schlafzimmer, damit der Herr weiterschlafen kann. Danach mache ich den ganzen Vormittag alles extra leise. Und wann kommt Rio raus? 11:30, 11:30 Uhr. Streckt sich dann schön im Flur, gehend, als hätte der eine Nachtschicht hinter sich. Ne? So sah der aus. Ich sag's Ihnen, ich bin nicht eine Katzenbesitzerin, ich bin eine Sklavin. Aber natürlich, klar, was tut man nicht alles, ne? Fürs geliebte Tier. Sie kennen das bestimmt, wenn Sie ein Haustier haben. Hier geht's jetzt weiter mit dem Antenne-Nachmittag. Gutes Weiterhören und bis morgen dann ab 10. Jetzt ist es 13.52 Uhr.
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1: Im Studio Jasmin Becker, guten Tag. Es ist ein wichtiges Infrastrukturprojekt für die Lausitz. Die Bahnstrecke zwischen Cottbus und Lübbenau wird ab heute zweigleisig ausgebaut. Die rund 29 Kilometer lange Verbindung erhält dafür eine umfassende Modernisierung. Josephine Jahn berichtet.
2: Neben dem Bau des zweiten Gleises werden zudem 12 Bahnübergänge angepasst, 6 Eisenbahnbrücken erweitert und 18 Durchlässe umbaut, beispielsweise für die Entwässerungsgräben und Bäche. In Radusch, Kunersdorf und Kolkwitz erhalten die Bahnhöfe jeweils einen zweiten Bahnsteig. Ab Mitte Dezember beginnt die Hauptbauphase. Dann wird die Strecke für rund ein Jahr komplett gesperrt. Die Inbetriebnahme des zweiten Gleises ist für Ende 2027 geplant. Ziel des Projekts ist ein stabiler Halbstundentakt auf der wichtigen Verbindung zwischen Berlin und Cottbus.
1: Gut 2 Monate nach der Rekommunalisierung zieht die Verkehrsgesellschaft Prignitz eine positive Bilanz. Rund 3000 Schüler werden täglich mit den Bussen befördert. Die anfänglichen Probleme bei der Beförderung und mit den Fahrkartendruckern in den Bussen sind weitgehend gelöst. Jetzt wird daran gearbeitet, Echtzeitdaten der Busse für Fahrplan-Apps im Handy bereitzustellen, sagte uns Geschäftsführer Tobias Heuer.
3: Dass dann wirklich, sollte es zu Verzögerungen an den Haltestellen kommen, dass man noch genau sieht, wie weit die eventuelle Verspätung ist und wann das Fahrzeug an der jeweiligen Haltestelle ist. Das ist auch geplant, perspektivisch an den Verknüpfungspunkten, Bahnhöfen in Fritz-Walter-Wittenberg und Perleberg, dass dort auch Fahrgastinformationsanzeigen existieren, wo auch die Echtzeitdatenversorgung ist. Aktuell wird es aber erstmal nur Anführungsstrichen in der App sein.
1: Bundesarbeitsministerin Baas tritt von ihrem Amt zurück. Das hat sie in einer öffentlichen Mitteilung bekannt gegeben. Demnach will sie sich auch als SPD-Chefin zurückziehen. Sie begründete den Schritt unter anderem mit dem Tod ihrer Stieftochter. Zugleich deutete Baas an, dass sie aus den Reihen des Koalitionspartners Union in dieser für sie persönlich schwierigen Zeit weiter massiv kritisiert wurde. Neuer Arbeitsminister soll der rheinland-pfälzische SPD-Fraktionschef Schweizer werden. Der Wirtschaftsnobelpreis geht an 2 Forscher aus den USA. Wie die Königlich Schwedische Akademie der Wissenschaften bekannt gegeben hat, werden Robert Hoy und Michael Woodford ausgezeichnet. Aus Stockholm berichtet Arne Bartram.
4: Die beiden Forscher haben untersucht, warum Volkswirtschaften schwanken, warum sie manchmal schnell wachsen und dann wieder in Schwierigkeiten geraten. Dafür entwickelten sie Modelle, die bei den Entscheidungen von Menschen und Unternehmen ansetzen. Wie viel geben Familien aus? Wie viel sparen sie? Wann ändern Firmen ihre Preise? Auch die Erwartungen an die Zukunft spielen eine wichtige Rolle. Ihre Forschung hilft Regierungen und Zentralbanken, die Wirtschafts- und Geldpolitik besser zu planen, etwa bei Zinsen und staatlichen Ausgaben. So könnten sie versuchen, Krisen abzumildern, Arbeitsplätze zu schützen und starke Preisanstiege zu verhindern.
1: Und soweit die Antenne Brandenburg Nachrichten. 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
5: Die Wollmützen von heute früh sind sehr wahrscheinlich inzwischen in der Tasche gelandet. Viel Sonne, es wird spürbar wärmer. Aktuell haben wir die Höchstwerte schon fast erreicht. 13 Grad in Bernau, 14 bis 15 in Berlin, 16 in Wusterwitz. In der Nacht sieht es dann wieder ganz anders aus. Da wird es örtlich richtig frostig. Meist ist es sternenklar. Bei Tiefstwerten zwischen plus 3 Grad in Prenzlau bis zu minus 2 in Baruth. Regional bildet sich teils dichter Nebel. Und morgen am Dienstag erst viel Sonne. Im Verlauf ziehen Wolken auf, meist bleibt es trocken und es wird etwas milder noch als heute, 14 bis 17 Grad.
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5: Vorsicht! Auf der A2 Magdeburg Richtung Berlin zwischen Rastplatz Wüstenforst und Cieser sind Leute auf der Fahrbahn und da steht ein defektes Fahrzeug. A10 östlicher Ring Richtung Dreieck Barnim an der Mühlenfließbrücke ist bis Anfang November nur eine Spur frei. Derzeit stehen sie 20 Minuten lang an. 10 Minuten länger dauert es auf der A10 westlicher Berliner Ring Richtung Dreieck Hafland zwischen Großkreuz und Föben im Stau. Erkner Bahnhofstraße bis Friedrichstraße zwischen Woltersdorfer Landstraße und Beuststraße. Achtung, da arbeiten die Ampelanlagen fehlerhaft. Hier haben wir Stau. Bitte umfahren Sie den Bereich. Landkreis aus Prignitz-Ruppin zwischen Treskow und Stöffiner Berg gibt es in beiden Richtungen Behinderungen nach einem Unfall. Nach Berlin, da aktuelles zur S-Bahn wegen eines Polizeieinsatzes im Bereich Babelsberg, ist der Zugverkehr der Linie S7 derzeit unterbrochen zwischen Griebnitzsee und Babelsberg. Geblitzt wird auf der B189 in Heiligengrabe in beiden Richtungen. Wenn Sie noch was haben, 0331 70 98 1 oder 1, danke fürs Bescheid sagen. Gute Fahrt! 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
5: Ist das ein schöner Herbsttag? Strahlend blau der Himmel, herrlich frisch die Luft. Das gibt doch noch mal gut Schwung für die Woche. Und den Montag, den haben sie auch bald geschafft. Zumindest den Arbeitsteil, hoffe ich doch. Wir geben jetzt noch mal zusätzlich Anschwung mit Bronski Beat. Und ich sag schönen Nachmittag.

0: Antenne am Nachmittag hier. Die beste Paraschwimmerin der Welt ist vielleicht in nicht allzu ferner Zukunft eine Potsdamerin. Eine der besten Europas ist Nissa Nour bereits und das im Alter von gerade mal 13. Was mal wieder zeigt, nur der Himmel ist die Grenze, wenn man genug Willen hat. Antenne, Sportreporterin Tabea Kunze über eine außergewöhnliche Sportlerin.
1: Die große Schwimmhalle im Potsdamer Luftschiffhafen. Nissa Nour Kocabasch sitzt in ihrem Rollstuhl vor einer weißen Tafel am Beckenrand. Darauf steht ihr heutiges Trainingsprogramm.
2: Also ich schwimme jetzt 200 ein und dann mache ich ein paar Sprints und dann gehe ich in den Kanal und schwimme Rücken.
1: Nissa Nour ist mit einer Lähmung in beiden Beinen auf die Welt gekommen. Seit sie ein kleines Mädchen ist, fühlt sie sich im Wasser am wohlsten. Vor anderthalb Jahren zog ihre Familie mit ihr aus Niedersachsen nach Potsdam, damit die begeisterte Schwimmerin die Sportschule besuchen kann. Hier will Nissa Nour ihr Abitur machen. Neben den langen Schultagen trainiert sie 8-mal pro Woche.
2: Manche Trainingseinheiten sind ja schwieriger und manche sind ja etwas leichter. Bei den Schwierigen ziehe ich halt trotzdem durch. Ich habe ja ein Ziel.
1: Sie will eine der besten Paraschwimmerinnen der Welt werden. Im September bei der Para-EM zeigte sie mit Bronze über 100 Meter Brust, dass sie mit der internationalen Elite in ihrer Startklasse schon jetzt mithalten kann.
2: Ich wollte schnell schwimmen. Also es war okay. Ich war jetzt nicht so ganz glücklich mit der Zeit, weil das war halt nicht meine Bestzeit. Aber mit der Medaille bin ich halt happy.
1: Für Nissa Nours Trainer Toni Helbig kam die EM-Medaille für seine 13 Jahre alte Athletin überraschend.
3: Das ist natürlich nicht normal und wir sind am Ende natürlich sehr glücklich, dass Nissa Nour an der Stelle schon so weit ist. Und wir hoffen natürlich, dass dann der Weg auch noch viel weiter geht.
1: Die EM in der Türkei, in der Heimat ihrer Großeltern, war bisher das tollste sportliche Erlebnis für die junge Potsdamerin. Auch ihre Mutter Fadime war beim Bronzerennen in der Halle.
4: Das war richtig aufregend. Also ich habe richtig mitgefiebert. Tolles Gefühl. Auf jeden Fall, Wasser ist ihr Element.
1: Nissa Nour Kocabaschs nächstes großes Ziel sind die Paralympics in 2 Jahren in Los Angeles.
0: Da werden wir sicher von ihr hören. Spätestens 8-mal die Woche Training, beeindruckend. Viel Erfolg weiterhin. Die Welt

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0: Ganz große Stars der 70er, die Three Degrees hier auf Antenne Brandenburg. Also der Montagmorgen ist ja normalerweise der grässlichste der Woche. Nicht so bei Sven aus Großkreuz.
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0: 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Sven steuert jetzt bald eins der ersten Löschfahrzeuge überhaupt, das Monster.
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4: Ja, etwas. Also sowas zu sehen, das ist schon super. 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Das ist der beste Start in die Woche, den man sich erwünschen kann.
0: Na dann rauf aufs Monster. Und Ihr Lebenstraum geht vielleicht schon morgen früh in Erfüllung. Bewerben Sie sich. Wir drücken die Daumen.
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0: 14.30 Uhr.
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2: Im Studio Perleberg, Björn Hasewendt. Guten Tag. Gut 2 Monate nach der Rekommunalisierung zieht die Verkehrsgesellschaft Prignitz eine positive Bilanz. Rund 3000 Schülerinnen und Schüler werden täglich mit den Bussen befördert. Die anfänglichen Probleme bei der Schülerbeförderung und mit den Fahrkartendruckern in den Bussen sind weitestgehend gelöst. Jetzt wird zum Beispiel daran gearbeitet, Echtzeitdaten der Busse für Fahrplan-Apps im Handy bereitzustellen, sagt VGB Geschäftsführer Tobias Heuer.
3: Dass dann wirklich, sollte es zu Verzögerungen an den Haltestellen kommen, dass man auch genau sieht, wie weit die eventuelle Verspätung ist und wann das Fahrzeug an der jeweiligen Haltestelle ist. Das ist auch geplant perspektivisch an den Verknüpfungspunkten, Bahnhöfen in Fritz-Walter-Wittenberg und Perleberg, dass dort auch Fahrgastinformationsanzeigen existieren, wo auch die Echtzeitdatenversorgung ist. Aktuell wird es aber erstmal nur Anführungsstrichen in der App sein.
2: Und die VGP sucht auch noch Fahrpersonal. Frauen sichtbarer machen und Frauenrechte stärken, das ist das Ziel des neu gegründeten Frauennetzwerks in Kyritz. Hier sollen Frauen verschiedener Generationen zusammenkommen und sich austauschen, mit Gründerin Angela Mani.
4: Wir sind immer dankbar auch für Ideen. Wenn jemand sagt, so, hey, ich kenne jemanden, der hat dazu was Wichtiges zu sagen, dann sind wir auch total offen dafür. Also es gibt ja auch viele andere Projekte, die wir noch in diesem Jahr umsetzen wollen. Und zwar bieten wir noch einen Workshop zum Thema Haltung zeigen für Frauen. Wir wollen einen Tanzabend gestalten, auch zum Thema Internationaler Tag zur Beseitigung von Gewalt gegen Frauen. Planen wir auch eine Aktion. Also es gibt noch viel zu tun in diesem Jahr.
2: Das Frauennetzwerk Kyritz trifft sich dann jeden dritten Freitag im Monat, 18 Uhr, im Spielraum in der Mittelstraße. Jahrzehntelang Verantwortung übernommen, andere ausgebildet und die Feuerwehr vorangebracht. Dafür sind 2 Prignitzer jetzt ausgezeichnet worden. Hartmut Peters aus Putlitz erhielt für sein langjähriges Engagement als Amtswehrführer das Ehrenzeichen des Landes in Gold. Marco Köpke, Gemeindewehrführer von Gumtow, wurde für seinen Einsatz für Ausbildung, Technik und Einsatzbereitschaft der Feuerwehr mit Silber geehrt. Innenminister Jan Rittmann überreichte die Auszeichnungen in Kleistow.
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2: Bestes Wetter für eine Kaffeepause draußen. Viel Sonne, blauer Himmel, dazu ein paar harmlose Wolken bei 13 bis 16 Grad. 13 sind es aktuell in Keller, Putlitz und Temnitztal, 14 meldet Boots. Nachts meist klar und trocken, in der zweiten Nachthälfte auch mal Nebel bei plus 3 bis minus 2 Grad. Achtung, teils Bodenfrost. Und morgen ist neblig, dann wieder viel Sonne bei bis zu 17 Grad.
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5: A10 östlicher Berliner Ring Richtung Dreieck Barnim an der Mühlenfließbrücke ist bis Anfang November nur eine Spur frei. Hier stehen sie zurzeit 20 Minuten lang an und 20 Minuten Wartezeit auch auf der A10 westlicher Ring Richtung Dreieck Havelland zwischen Großkreuz und Vöben. Nach Berlin zur S-Bahn. Nach einem Polizeieinsatz im Bereich Babelsberg ist der Zugverkehr der Linie S7 noch unregelmäßig. Und 2 Blitze habe ich für Sie auf der A9 in Richtung Leipzig, kurz vor Kleinmarzehns im Baustellenbereich bei Tempo 80. Danke, Christian. Und auf der B189 in Heiligengrabe in beiden Richtungen. 0331 70 98 101, das ist die Nummer vom Antenne-Verkehrsservice, falls Sie noch was entdeckt haben. Danke und gute Fahrt.
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5: Also schon beeindruckend, dass der erste seit 35 Jahren, der erste seit Boris Becker, Alexander Zverev, klettert in den nächsten Wochen auf die Nummer 1 der Tennis-Weltrangliste. Also Tennis können wir wenigstens noch. In diesem Sinne, erfolgreichen Nachmittag Ihnen mit der schönsten Musik hier auf Antenne Brandenburg von Johnny Hates Jazz.

0: Hat echt was Poetisches, dieser Text von den Pudis. Wenn ein Mensch lebt, Ihnen einen schönen Nachmittag mit Antenne Brandenburg. Pro Arbeitsplätze oder pro Ressourcenschonung? An der Erweiterung des Red Bull-Werks in Baruth scheiden sich die Geister. Sie haben es sicher schon gehört hier bei uns. Und die Gegner machen weiter mobil, gestern mit einem Protestzug. Unterstützt auch von Protestlern, die gegen das Tesla-Werk in Grünheide sind. Ihnen gemeinsam ist die Sorge ums Wasser.
1: Es wurde immer gesagt, na ja, es ist ja genug Wasser da und es läuft ja hier durch. Ob das nun hier entnommen wird oder woanders. Aber wir wissen nicht, wie lange wir noch über dieses Wasser verfügen. Und ich finde, ich habe Kinder und ich möchte einfach, dass die auch die Möglichkeit haben, in einer intakten Natur aufzuwachsen.
0: Sagt eine Anwohnerin aus Baruth. Petra Liesenfeld vom Ressourcenbündnis Baruth setzt sich dafür ein, dass nicht vorzeitig Fakten geschaffen werden.
2: Es gibt einen Bebauungsplan, der wurde beschlossen, aber nicht veröffentlicht, sodass es keine Möglichkeit gibt, dagegen zu klagen. Und wir sagen, dieser Wald muss zumindest so lange stehen bleiben, bis es die Möglichkeit gibt, zu klagen.
0: Und noch etwas fordert die Bürgerinitiative, ein neues Gutachten zum Grundwasserbestand. Das alte ist nämlich knapp 20 Jahre alt.
2: Damals gab es jedes Jahr 82 mm Grundwasserneubildung. Und heute ist es bei trockenen Jahren, gibt es gar keine Grundwasserneubildung mehr oder kaum, also unter 10. Und wenn es gut ist, 40, 50. Und schon daran sieht man, dass sich das total verändert hat.
0: Was sagt der städtische Wasserbetrieb dazu? Dass alle 2 Jahre der Grundwasserstand überprüft würde und hierbei sei keine Übernutzung festgestellt worden. Ja, nun ist erstmal zu erwarten, dass die Gegner der Erweiterung klagen, wenn der Bebauungsplan schließlich veröffentlicht wird. Wir bleiben dran und mehr Pro und Contra zum größeren Red Bull-Werk finden Sie in unserem Antenne-Stammtisch. Wasser oder Wirtschaft, jederzeit zum Nachschauen auf antennebrandenburg.de.

0: Bis heute der größte Hit von Huey Lewis and the News. Kennt man ja auch aus Zurück in die Zukunft. Und die Idee zu diesem Song ist Huey Lewis beim Joggen gekommen. Damals noch mit Walkman in den 80ern. Kommen Sie gut durch den Nachmittag.
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1: Im Studio Jasmin Becker, guten Tag. 9 Professorinnen und Professoren in Brandenburg erhalten in dieser Woche ihre Ernennungsurkunden. Wissenschaftsministerin Schüler hat sie bereits übersandt. Luise Burkhardt berichtet.
2: 4 Professorinnen und 5 Professoren sind künftig an der Universität Potsdam, der Filmuniversität Babelsberg-Konrad-Wolf, der Fachhochschule Potsdam, der Brandenburgischen Technischen Universität Cottbus-Senftenberg und der Hochschule für nachhaltige Entwicklung Eberswalde tätig. So lehren sie unter anderem in der Pflegewissenschaft, Musikpädagogik oder Konservierung und Restaurierung von Wandmalerei. Laut Schüler prägen sie die nächste Generation von Wissenschaftlern und Führungskräften. Sie sorgten dafür, dass Hochschulen nicht nur Denkfabriken sind, sondern weltoffene Orte der Debatte, so Schüler.
1: In Radisch in der Lausitz beginnt heute symbolisch der zweigleisige Ausbau der Bahnstrecke Lübbenau-Cottbus. Damit sollen die Züge künftig alle halbe Stunde zwischen Berlin und Cottbus fahren können. Der richtige Ausbau soll noch in diesem Jahr anfangen. Der 29 Kilometer lange Abschnitt ist Teil der Görlitzer Bahn. Die Feuerwehren der Städte Frankfurt und Subice in Polen wollen im Katastrophenfall künftig enger zusammenarbeiten. Geplant ist unter anderem eine grenzüberschreitende Gruppe für Bevölkerungsschutz. Markus Roder informiert.
3: Das Projekt läuft über 3 Jahre und kostet rund 1 Million Euro. 80% davon werden über das EU-Programm Interreg finanziert. Konkret sollen auf polnischer Seite unter anderem ein Rettungsboot, eine Drohne und ein Rettungsquad angeschafft werden. Frankfurt bekommt unter anderem ein geländegängiges Fahrzeug und ein Spezialfahrzeug zum Aufspüren chemischer, biologischer, radiologischer und nuklearer Gefahren. Die gemeinsame Ausstattung soll vor allem bei Hochwasser- und Umweltkatastrophen an der Oder helfen. Außerdem ist eine gemeinsame Plattform für den Katastrophenschutz geplant.
1: Bärbel Baas ist heute als Bundesarbeitsministerin zurückgetreten. Ihr Nachfolger soll der ehemalige rheinland-pfälzische Ministerpräsident Alexander Schweizer werden. Aus unserem Hauptstadtstudio berichtet Birte Sönnigsen.
4: Alexander Schweizer war bis März Ministerpräsident von Rheinland-Pfalz. Dann hat die SPD die Wahl verloren und Schweizer wurde Fraktionschef im Landtag. In Berlin wird er direkt voll gefordert sein und muss das umstrittene Rentenpaket der schwarz-roten Koalition umsetzen. Bärbel Baas hatte angekündigt, sowohl als Ministerin als auch als Parteivorsitzende zurückzutreten. Sie begründete den Schritt auch mit dem Tod ihrer Stieftochter. Gleichzeitig seien auch öffentliche Angriffe auf sie, auch aus Reihen des Koalitionspartners, in dieser persönlich schwierigen Zeit weiter forciert worden, schreibt Baas.
1: Und soweit die Antenne Brandenburg Nachrichten. 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
5: Jetzt in der Nachmittagssonne fühlen sich die Blümchen und Pflanzen auf dem Balkon und der Terrasse noch wohl, aber bald räumen wir zumindest die empfindlichen Bässereien. Viel Sonne, ein paar Wolken bei aktuell 13 Grad im Perleberg und Jüterbock, 14 in Bestensee und Brandenburg-Havel. Maximal werden es 13 bis 16. In der Nacht gibt es dann verbreitet Bodenfrost, da geht es ordentlich runter auf plus 3 bis minus 2 Grad. Teils bildet sich auch zäher Nebel. Morgen am Dienstag zum Start ein Mix aus Sonne und Restnebel. Ab Mittag ziehen dann von der Elbe her Wolken auf. Meist bleibt es trocken bei 14 bis 17 Grad und am Mittwoch wird es tagsüber noch wärmer.
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5: A10 östlicher Berliner Ring Richtung Dreieck Barnim. An der Mühlenfließbrücke ist bis Anfang November nur eine Spur frei. Derzeit stehen sie 20 Minuten hier im Stau. 20 Minuten länger dauert es auch auf der A10 westlicher Ring Richtung Dreieck Havelland zwischen Großkreuz und Vöben. Landkreis Oder-Spree auf der Fangschleusenstraße zwischen der A10 und Erkner Stau mit 10 Minuten Wartezeit. Nach Berlin A100 Stadtring Richtung Treptow zwischen Schmargendorf und Buschkuckallee Stau. Ebenfalls 20 Minuten lang anstehen hier. Geblitzt wird auf der A9 in Richtung Leipzig, kurz vor Kleinmarzehns im Baustellenbereich bei Tempo 80 und auf der B189 in Heiligengrabe in beiden Richtungen. Falls was fehlt, sagen Sie uns gern Bescheid. 0331 70 98 101, die Nummer vom Antenne Verkehrsservice. Gute Fahrt!
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5: Ganz wichtig, vergessen Sie das Durchatmen nicht. Oder eine Tasse Kaffee in der Sonne tut bestimmt auch gut zwischendurch. John Denver gleich mit seinem Klassiker Country Roads. Und das sind Starship. Herzlich willkommen.

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0: sonnigen Nachmittag Ihnen.
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0: Disco-Sound aus den 70ern. Die schönste Musik für ihren Schlussspurt Richtung Feierabend von Eruption. Und das Neueste haben wir auch. 15.30 Uhr.
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2: Im Studio Perreberg, Björn Hasewendt. Guten Tag. Bleibt Daniela Kuso Neuruppins Beigeordnete? Darüber sollen die Stadtverordneten am Abend entscheiden. Bürgermeister Nico Ruhle will sie für weitere 8 Jahre im Amt bestätigen lassen. Die Stadtverordneten forderten bislang aber eine Ausschreibung der Stelle. Außerdem geht es in der Stadtverordnetenversammlung um einen Streit um einen Funkmast in Molchow und einen entsprechenden Einwohnerantrag. Jörn Pisawotzki mit Einzelheiten.
3: Diese haben sich dagegen ausgesprochen, dass vor Ort ein gut 40 Meter hoher Funkmast der Telekom errichtet wird. Laut Gegenantrag der Stadt besteht aber seit Jahren ein nachgewiesener, dringender Bedarf für einen solchen Turm. Selbst den Notruf per Handy zu wählen, sei teilweise nicht möglich. Außerdem soll es heute Abend um ein Gutachten gehen, das der Bürgermeister in Auftrag geben soll. Darin sollen die Möglichkeiten ausgelotet werden, die Personalkosten in der Verwaltung um 10% zu senken.
2: Und die Stadtverordneten tagen ab 18.30 Uhr im Neuruppiner Rathaus. Frauen sichtbarer machen und Frauenrechte stärken. Das ist das Ziel des neu gegründeten Frauennetzwerks in Kyritz. Hier sollen Frauen verschiedener Generationen zusammenkommen und sich austauschen. Mitorganisatorin Angela Mani.
4: Wir sind immer dankbar auch für Ideen. Wenn jemand sagt, so, hey, ich kenne jemanden, der hat dazu was Wichtiges zu sagen, dann sind wir auch total offen dafür. Also es gibt ja auch viele andere Projekte, die wir noch in diesem Jahr umsetzen wollen. Und zwar bieten wir noch einen Workshop zum Thema Haltung zeigen für Frauen. Wir wollen einen Tanzabend gestalten, auch zum Thema Internationaler Tag zur Beseitigung von Gewalt gegen Frauen. Planen wir auch eine Aktion. Also es gibt noch viel zu tun in diesem Jahr.
2: Das Frauennetzwerk Kyritz trifft sich an jedem dritten Freitag im Monat 18 Uhr im Spielraum in der Mittelstraße. 2 Perleberger Senioren haben mutmaßliche Betrüger durchschaut. Ein 72-Jähriger sollte 78.000 Euro Kaution zahlen, damit sein Sohn nach einem Autounfall freikommt. Eine 73-Jährige sollte 43.000 Euro für die Freilassung ihrer Tochter zahlen, die angeblich ebenfalls einen tödlichen Unfall verursacht habe. Beide Senioren wurden misstrauisch und informierten die Polizei.
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2: Bestes Wetter für eine Kaffeepause draußen. Viel Sonne, blauer Himmel, dazu ein paar harmlose Wolken bei 13 bis 16 Grad. Nachts meist klar und trocken. In der zweiten Nachthälfte auch mal Nebel bei plus 3 bis minus 2 Grad. Morgen erst neblig, dann wieder viel Sonne. Nur von der Elbe her ein paar Wolken und vereinzelt ein paar Regentropfen bei 14 bis 17 Grad maximal.
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0: Inzwischen ist ein bisschen mehr los. A10, östlicher Berliner Ring Richtung Dreieck Barnim. An der Mühlenfließbrücke ist bis Anfang November nur eine Spur frei. Derzeit stehen sie eine halbe Stunde lang hier an. 20 Minuten länger dauert es auf der A10, westlicher Ring Richtung Dreieck Haflern zwischen Großkreuz und Vöben im Stau. A12, Berlin Richtung Frankfurt. Die Anschlussstelle Frankfurt West ist wegen dringender Bauarbeiten bis Ende November gesperrt. Vorsicht auf der A115, Dreieck Nutetal Richtung Dreieck Funkturm zwischen Potsdam-Babelsberg und Kleinmachnow Behinderungen nach einem Unfall. Landkreis Oder-Spree auf der Fangschleusenstraße zwischen der A10 und Erkner Stau. Rechnen Sie mit 10 Minuten mehr. Und geblitzt wird auf der A9 in Richtung Leipzig kurz vor Kleinmarzehns im Baustellenbereich bei Tempo 80 und auf der B189 in Heiligengrabe in beiden Richtungen. Blitzer, Staus, falls Sie noch was entdeckt haben, danke fürs Bescheid sagen. 0331 70 98 101 von uns. Gute Fahrt.
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0: Antenne Brandenburg. Jetzt holen wir nochmal den Rest Energie raus. Bis wir dann endlich im Feierabend gelandet sind. Michael Jackson, The Way You Make Me Feel. Und dann noch die aktuelle von Taylor Swift. Schönen Montagnachmittag Ihnen.

0: Schönen Nachmittag Ihnen mit Antenne Brandenburg. Mit einem Gruß an alle, die es herzhaft lieben, jetzt auch zur Kaffeezeit. Schmeckt zur Bockwurst auf der Stulle. Senf ist ja wirklich eine geniale Allzweckwaffe in der Küche. Ich persönlich liebe Feigensenf zu Käse oder süßen Senf im Salatdressing. Auch immer köstlich, extra scharfer Senf. Zum Glück für alle Senffans. Wir haben ja wirklich so viele tolle Manufakturen bei uns im Land. Zum Beispiel das Senfstübchen in Niederfino, die Manufaktur Frank Freiberg in Schwielosee oder. Ganz nah dran an dem Geheimnis von guten Senf jetzt Antennenreporter Toni Schmidt in der Senfmühle Klosterfelde.
1: Mein Gott, wonach riecht es? Ich wünschte, ich hätte eine Hundenase. Nein, es sind verschiedenste Gewürze. Ich rieche auf alle Fälle Essig, Pfeffer, Knoblauch und das alles hat dann so einen Grundgeruch nach Senf. Stefanie Mendling, die Chefin von der Senfmühle Klosterfelde. Jetzt haben wir hier diese angesetzte Brühe vom Wochenende. Die kommt in die Mühle.
2: Wir haben hier einen Zitronensenf, den wir heute produzieren wollen. Der wird an eine Pumpe mit einem Schlauch angeschlossen. Und durch diesen Schlauch, wenn es durch die Nassmühle durch ist, zwischen den Mühlsteinen, kommt es wieder in den Trog. Und so ist das einfach ein Kreislauf.
1: Also das wird mehrmals gemahlen?
2: Ja, so 2 Stunden mindestens.
1: Dann hauen wir mal die Zutaten mit rein und legen los. Was ist das für eine Flüssigkeit?
2: Das ist Zitronenmus.
1: Einmal kurz probieren. Ja, wie frisch ausgepresst. Und jetzt duftet es auch nach Zitrone.
2: Jetzt wird's laut.
1: Der Mixer, ungefähr halb so groß wie Steffi. Also die Senfmenge ist so ungefähr 30 Liter.
2: Na, noch viel mehr, glaube ich. Wahrscheinlich so um die 40, 50 Liter.
1: Und ein Glück, dass ich meine knallgelbe Antennejacke und eine gelbe Hose angezogen habe. Das spritzt ein bisschen.
2: Ja, man sollte Arbeitsklamotten anhaben, aber es sind ja deine Arbeitsklamotten, oder?
1: Stimmt, ja. Könnt ihr jeden Tag zum Senf machen kommen. Jetzt wird der Schlauch für den Pumpkreislauf angeschlossen wie bei der Feuerwehr. Und die Mühle ist so ein Edelstahlkoloss.
2: Ein Stein hat ungefähr die 400 Kilo. Und da sind 2 Basaltsteine drin aus der Eifel. Einer ist unten fixiert und der oben, der dreht sich und den kann man hoch und runter bewegen.
1: Oh, und jetzt rieche ich auch die frisch gemahlenen Körner und jetzt kommen wir der Senfsache schon sehr viel näher.

0: Auch ohne Französischkenntnisse kann man bei diesem Hit problemlos mitsummen. France Gall mit ihrem Riesenhit aus den 80ern. Und bei diesen beiden sind viele textsicher.
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1: Im Studio Jasmin Becker, guten Tag. In Brandenburg sollen die Wasserpreise ab 2027 deutlich erhöht werden, um 20%. Das hatte die Landesregierung in ihrem neuen Haushalt beschlossen. Kritisiert wurde der Plan heute von den Industrie- und Handelskammern. Die höheren Kosten würden die Wirtschaft in einer Zeit belasten, die ohnehin für viele Unternehmen sehr schwierig sei. Landespolitikredakteur Martin Adam mit den Details.
2: Vor allem die Energiewirtschaft, aber auch das produzierende Gewerbe und der Bergbau in der Lausitz würden unter den erhöhten Wasserpreisen leiden. Allein der Industriepark Lausitz, der derzeit etwa 220.000 Euro pro Jahr für Wasser zahlt, müsste mit etwa 50.000 Euro zusätzlichen Kosten rechnen, so der Hauptgeschäftsführer der IHK Cottbus, André Fritsche, im Haushaltsausschuss des Landtages. Fritsche fordert, die Erhöhung der Nutzungsentgelte dürfe erst 2028 kommen und nicht wie von der Landesregierung geplant schon im kommenden Jahr. Sie müsse außerdem geringer ausfallen.
1: Brandenburgs Hochschulen bekommen Verstärkung. Wissenschaftsministerin Schüler hat heute 9 neue Professorinnen und Professoren ernannt. Die 4 Frauen und 5 Männer lehren und forschen künftig unter anderem an den Universitäten in Potsdam und Cottbus sowie an Fachhochschulen im Land. Schüler betonte, die Neuzugänge seien wichtige Stimmen für die aktuellen sozialen und technologischen Herausforderungen. Um Spitzenkräfte schneller ins Land zu holen, hatte Brandenburg vor kurzem das Berufungsrecht für Hochschulen modernisiert. In Brandenburg und Berlin ist die erste Runde der Tarifverhandlungen für die Metall- und Elektroindustrie ergebnislos zu Ende gegangen. Zum Auftakt forderte die IG Metall 5% mehr Geld für die rund 96.000 Beschäftigten in unserer Region. Hanno Geduldig berichtet.
3: Die Gewerkschaft begründet ihre Forderung mit den anhaltenden massiven Preissteigerungen, die eine Entgelterhöhung notwendig machen würden. Der Verband der Metall- und Elektroindustrie lehnt die jedoch ab und legt erstmal kein eigenes Angebot vor. Die Arbeitgeber warnen stattdessen vor steigenden Produktionskosten, die zu Stellenabbau und weniger Investitionen führen könnten. Die zweite Verhandlungsrunde ist für den 29. Oktober geplant.
1: Bundeskanzler Merz hat weitere finanzielle Entlastungen angekündigt. Laut dem CDU-Chef ist das eines der Ergebnisse der Beratungen der Parteiführung. Merz nannte dabei 3 konkrete Bereiche, berichtet Hauptstadtkorrespondent Uwe Berndt.
4: Bezahlbares Leben, mehr Gerechtigkeit und mehr Sicherheit. Merz sagte, das Leben sei in den letzten Jahren deutlich teurer geworden und man müsse es ernst nehmen, dass viele Menschen dies als Ungerechtigkeit wahrnehmen würden. Die CDU wolle diese Themen ernst nehmen und die Probleme Schritt für Schritt lösen. Selbstkritisch sagte Merz, es sei auch ihm persönlich in den letzten Monaten nicht gelungen, die Reformbemühungen der Bundesregierung mit einer positiven Zukunftsperspektive zu verbinden.
1: Und soweit die Antenne Brandenburg Nachrichten. 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
5: Schön ist unser Feierabend. Nutzen Sie noch die Sonne, wenn möglich. Die geht ja gerade täglich früher unter, heute bereits kurz nach 18 Uhr. Wir haben Sonne und lockere Quellwolken im Mix bei 13 bis 16 Grad. In der Nacht wird es dann eisig. Bei meist sternklarem Himmel geht es runter auf plus 3 bis minus 2 Grad. Verbreitet gibt es Bodenfrost, teils auch Nebel. Morgen, am Dienstag, erst wieder so einiges an Sonne. Im Verlauf ziehen dann mehr Wolken auf. Meist bleibt es trocken. Und die Höchstwerte morgen 14 Grad in Grünow bis zu 17 in Luckenwalde.
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5: A10 östlicher Berliner Ring Richtung Dreieck Barnim. Vorsicht an der Mühlenfließbrücke. Ist bis Anfang November nur eine Spur frei. Hier dauert es derzeit eine halbe Stunde länger. A10 westlicher Ring Richtung Dreieck Havelland. Zwischen Großkreuz und Föven stehen Sie im Stau 20 Minuten lang an. A12 Berlin Richtung Frankfurt. Die Anschlussstelle Frankfurt West ist wegen dringender Bauarbeiten noch bis Ende November gesperrt. Vorsicht auf der A115 Dreieck Nutetal Richtung Dreieck Funkturm. Zwischen Potsdam-Babelsberg und Kleinmachnow. Behinderungen nach einem Unfall. Und Vorsicht im Landkreis Teltow-Fläming. Zwischen Abzweig nach Ahrensdorf und Siethen in Höhe der A10 Ludwigsfelde West ist die Straße nach einem Unfall gesperrt. Hier haben wir Stau in der Ausfahrt Ludwigsfelde West in Richtung Dreieck Nutetal. Geblitzt wird auf der A9 in Richtung Leipzig kurz vor Kleinmarzehns im Baustellenbereich bei Tempo 80 und auf der B189 in Heiligengrabe in beiden Richtungen. Falls noch was ist, sagen Sie gern Bescheid. 0331 70 98 101. Der Antenne Verkehrsservice hat immer ein offenes Ohr. Danke und gute Fahrt.
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5: Eigenbedarfskündigung, eine Verdopplung der Miete. Also manch einer in den Ballungszentren, der weiß nicht mehr, wo er überhaupt noch was Bezahlbares finden soll. Große Demo deshalb am Wochenende in Potsdam. Mit wie viel Frust und was die Politik plant, um zu helfen. Sie hören es nach zwei Songs am Stück.

0: Antenne Brandenburg hier. Wohnen Sie auf dem Land, fernab der Großstädte? Dann haben Sie ja zumindest einen Vorteil. Die Mieten sind meist nicht so hoch. In Potsdam, unserer Landeshauptstadt dagegen, da steigen sie immer weiter und es fehlen Wohnungen. Dementsprechend viel war los am Wochenende bei einer Demo gegen hohe Mieten.
1: Meine Miete hat sich in den letzten Jahren um das Doppelte erhöht. Und ich wohne schon eigentlich mein ganzes Leben hier. Und ich finde die Veränderung der Stadt total dramatisch.
2: Wir haben eine Eigenbedarfskündigung gekriegt. Und mussten uns jetzt innerhalb von 3 Monaten eine neue Wohnung suchen und das war eigentlich nicht möglich. Alle Wohnungen, die wir gesehen haben, da waren hunderte von Bewerberinnen und es waren alle über der ortsüblichen Vergleichsmiete.
3: Auf ein Wohnungsangebot der städtischen Pro Potsdam melden sich im Schnitt rund 300 Menschen und zwar innerhalb von 24 Stunden. Die parteilose Oberbürgermeisterin Aubel will zuerst mit einer Wohnraumagentur die vorhandenen Wohnungen besser nutzen, etwa durch Tausch. Das hatte sie bereits im Wahlkampf versprochen. Die Agentur soll nächstes Jahr starten. Vor allem sollen aber neue Wohnungen entstehen. Die Pro Potsdam beginnt in diesem Jahr mit dem Bau von 600 Wohnungen, darunter auch größere für Familien. Das Problem sind die Kosten.
4: Wenn wir jetzt Wohnraum durch die Pro errichten lassen, durch die Pro Potsdam, unsere kommunale Wohnungsbaugesellschaft, dann kommen wir auf Mieten, die im Bereich 22, 23 Euro liegen. Und das ist für viele Menschen in einem mittleren Segment kaum noch bezahlbar.
3: Holger Tschoge vom Netzwerk Stadt für alle hat die Demo mitorganisiert. Er sagt, neue Wohnungen allein lösen das Problem nicht.
5: Potsdam ist eine Stadt, die überverhältnismäßig viel neu gebaut hat. Aber auch ein Paradebeispiel dafür ist, dass Neubau das Problem nicht löst, sondern dieser Neubau war fast ausschließlich für neu zugezogene Menschen, die mit relativ hohen Einkommen hierher kommen. Und die, die hier wohnen, können sich genau diese Neubauwohnungen nicht leisten und ihre eigenen Wohnungen werden immer teurer.
3: Das Bündnis fordert vom Land Brandenburg einen besseren Schutz für Mieter. Auch Aubel sieht Land und Bund in der Pflicht. Ohne mehr Fördergeld werde günstiges Bauen kaum möglich sein.
0: Ein Riesenproblem vielerorts, die steigenden Mieten. Felix Moniak über die Demo gegen hohe Mieten am Wochenende in Potsdam.

0: guten Start in den Feierabend.
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0: Das Herz ist wieder heil von Udo Lindenberg. Jetzt das Aktuelle, 16.30 Uhr.
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2: Im Studio Perleberg, Björn Hasewendt. Guten Tag. Gut 2 Monate nach der Rekommunalisierung zieht die Verkehrsgesellschaft Prignitz eine positive Bilanz. Rund 3000 Schülerinnen und Schüler werden täglich mit den Bussen befördert. Die anfänglichen Probleme bei der Schülerbeförderung und mit den Fahrkartendruckern in den Bussen sind weitgehend gelöst. Jetzt wird zum Beispiel daran gearbeitet, Echtzeitdaten der Busse für Fahrplan-Apps im Handy bereitzustellen, sagt VGP-Geschäftsführer Tobias Heuer.
3: Dass dann wirklich, sollte es zu Verzögerungen an den Haltestellen kommen, dass man auch genau sieht, wie weit die eventuelle Verspätung ist und wann das Fahrzeug an der jeweiligen Haltestelle ist. Das ist auch geplant, perspektivisch an den Verknüpfungspunkten, Bahnhöfen in Fritz-Walten-Berg und Perleberg, dass dort auch Fahrgastinformationsanzeigen existieren, wo auch die Echtzeitdatenversorgung ist. Aktuell wird es aber erstmal nur Anführungsstrichen in der App sein.
2: Und die VGP sucht auch noch Fahrpersonal. Fahrräder kennt man mit solchen Codes. Jetzt sind auch Kutschen und Reitsättel dran. Die Prignitzer Polizei bietet seit heute eine Codieraktion für Pferdeausrüstung an. André Kenzler von der Prignitzer Polizeiprävention kommt auf Anfrage vorbei und versieht die Gegenstände mit einer individuellen Kennzeichnung.
4: Also Kurzentschlossene können gerne sich noch melden, einfach bei der Polizei hier in Perleberg. Man wird dann meine Erreichbarkeit durchgeben bzw. die Personalien aufnehmen und mit Telefonnummer und zu mir durchstellen. Ich würde mich dann noch melden. Ja, der Terminkalender ist jetzt schon gut gefüllt, aber ich denke mal, also wir haben jetzt schon so circa 50 Gegenstände, die wir kodieren werden, aber ich denke, das werde ich noch unterbekommen.
2: Wofür soll das Sondervermögen des Bundes in Rheinsberg verwendet werden? Das ist heute Thema bei der Sitzung der Stadtverordneten. Rheinsberg stehen rund 3,5 Millionen Euro zur Verfügung. Das Geld soll laut den Planungen unter anderem in ein neues Feuerwehrfahrzeug in Kleinzerlangen und in eine Photovoltaikanlage für die Grundschule fließen. Außerdem geht es darum, wie Rheinsberg touristisch noch attraktiver werden kann. Die Sitzung beginnt 18.15 Uhr im Gemeindezentrum, diesmal in Dierberg. Und dreiste Diebe haben in den vergangenen Tagen von einer Firma für Requisiten- und Filmfahrzeugverleih in Kohlrab Katalysatoren aus 4 Fahrzeugen gestohlen. Laut Polizei verursachten sie damit einen Schaden von rund 1.000 Euro.
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2: Heute geht es in Richtung Feierabend. Etwas Sonne, dazu ein paar harmlose Wolken bei 13 bis 16 Grad. Nachts ist es meist klar und trocken. In der zweiten Nachthälfte auch mal dichter Nebel bei +3 bis -2 Grad. Achtung, teils gibt es Bodenfrost und morgen ist neblig, dann wieder viel Sonne, später ein paar mehr Wolken.
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0: Erstmal Vorsicht. Auf der B246 Wiesenburg-Mittenwalde zwischen Zossen und Nächst-Neuendorf gibt es in beiden Richtungen Behinderungen durch eine ungesicherte Unfallstelle. A10 östlicher Ring Richtung Dreieck Barnim an der Mühlenfließbrücke ist bis Anfang November nur eine Spur frei. Rechnen Sie hier mit einer halben Stunde mehr. A10 westlicher Ring Richtung Dreieck Haveland zwischen Großkreuz und Föben 20 Minuten Wartezeit im Stau. A12 Berlin Richtung Frankfurt. Die Anschlussstelle Frankfurt West ist wegen dringender Bauarbeiten noch bis Ende November gesperrt. Probleme gibt es auf der A115 Dreieck Nutetal Richtung Dreieck Funkturm. Zwischen Potsdam-Babelsberg und Kleinmachmoor ist die Autobahn nach einem Unfall derzeit gesperrt. Landkreis Teltow-Fläming zwischen Abzweig nach Ahrensdorf und Sieten in Höhe der A10 Ludwigsfelde West ist die Straße nach einem Unfall ebenfalls gesperrt. Geblitzt wird auf der A9 in Richtung Leipzig kurz vor Kleinmarzehns im Baustellenbereich bei Tempo 80. Und auf der B189 in Heiligengrabe in beiden Richtungen. Falls Sie noch einen Blitzer haben, 0331 70 98 101. Danke fürs Bescheid sagen. Allen unterwegs eine gute und vor allem sichere Fahrt.
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0: Besitzer von teuren E-Bikes machen es besonders gern, ihr Fahrrad von der Polizei kodieren lassen, damit Langfinger auch keinen Spaß mit dem Rad haben. Für Pferdebesitzer gibt es jetzt auch ein Kodierangebot der Polizei. Nein, nicht fürs Pferd, aber den teuren Sattel. Genaueres dazu in gut 6 Minuten. Herzlich willkommen.

0: genau der richtige Sound, um über eine unserer schönen Alleen in den sonnigen Feierabend zu düsen. Backman, Turner Overdrive mit ihrem Mega-Hit aus den 70ern auf Antenne Brandenburg. Meiner Tochter haben sie gerade erst vor kurzem das Fahrrad vor der Tür weggeklaut. Immer wieder ärgerlich sowas und leider die Chancen, es wiederzubekommen, gehen gegen null, weiß jeder, der es mal erlebt hat. Also das nächste Fahrrad besser kodieren lassen, das ist zumindest die Empfehlung der Polizei. Denn allein der Aufkleber auf dem Rad, der schreckt ja doch viele Diebe ab. In der Prignitz kodieren sie jetzt sogar Kutschen und Reitsättel. Der dafür verantwortliche ist André Kenzler. Warum bieten Sie das an? Werden so viele Sättel geklaut?
1: Wir sind die Abteilung Prävention. Wir wollen einfach, dass es gar nicht erst aufkommt. Sicherlich kommt auch mal irgendwie ein Sattel weg, aber es gibt jetzt keine konkrete Häufung. Reitsättel haben schnell einen sehr hohen Wert. Da sind wir schnell im hohen vierstelligen, fünfstelligen Bereich und deswegen sind die einfach schützenswert.
0: Ja, so ein Sattel lässt sich im Zweifelsfall auch leicht wegtragen. Die Nachfrage bei den Kutschen ist auch da. Ein Kutschenbesitzer hat gleich mit mehreren Fahrzeugen sich angemeldet bei Ihnen.
1: Das sind einfach restaurierte Kutschen, alte Kutschen und einfach sehr schöne, hochwertige Kutschen. Er möchte einfach alles Menschenmögliche tun, um diese zu schützen.
0: Sie kodieren noch die ganze Woche. Nehmen Sie noch Anmeldungen an für Sattel- oder Kutschenbesitzer oder beides?
1: Kurzentschlossene können gerne sich noch melden, einfach bei der Polizei hier in Perleberg. Ja, der Terminkalender ist jetzt schon gut gefüllt. Wir haben jetzt schon so circa 50 Gegenstände, die wir kodieren werden. Aber ich denke, das werde ich noch unterbekommen.
0: Also melden Sie sich gerne noch bei der Polizeiinspektion Prignitz in Perleberg. Und kodiert wird künftig alle 2 Jahre.

0: Mit guter Laune geht's in diesen sonnigen Montagfeierabend. Der Rest der Woche sieht auch gut aus. Also Ihnen gute Erholung. Ich bin Katharina Zanner. Bis morgen und da erwarten Sie auch diese beiden.
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1: Im Studio Jasmin Becker, guten Tag. Brandenburg stärkt den Schutz von Opfern häuslicher Gewalt. Mit einer Veranstaltung in Potsdam ist heute ein bundesweites Modellprojekt zur professionellen Begleitung von Betroffenen an den Start gegangen. Sebastian Merheim berichtet.
2: Speziell ausgebildete Fachkräfte sollen Opfern dabei helfen, Ängste abzubauen und bürokratische Hürden zu bewältigen. Brandenburgs Justizminister Grimm betonte, dass Betroffene auf dem Weg zu ihrem Recht nicht allein gelassen werden dürften. Das Angebot wird in Brandenburg an den Amtsgerichten in Bernau, Brandenburg an der Havel und Neuruppin erprobt. Hintergrund ist ein massiver Anstieg der Fallzahlen im Land. Die Polizei registrierte zuletzt fast 6.800 Fälle von häuslicher Gewalt innerhalb eines Jahres, wobei die meisten Opfer Frauen sind. Das Projekt läuft bis Ende 2027 und wird vom Bund mit 3 Millionen Euro gefördert.
1: Brandenburg ist eines von 4 teilnehmenden Bundesländern. Die Industrie- und Handelskammern in Brandenburg haben die geplante Erhöhung der Wasserpreise kritisiert. Die höheren Kosten würden die Wirtschaft belasten in einer Zeit, die ohnehin für viele Unternehmen sehr schwierig sei, hieß es heute im Haushaltsausschuss. Die Kammern fordern, die Anhebung auf das Jahr 2028 zu verschieben und die Erhöhung von den geplanten 20% auf 10% zu halbieren. 9 Professorinnen und Professoren in Brandenburg erhalten in dieser Woche ihre Ernennungsurkunden. Wissenschaftsministerin Schüler hat sie bereits übersandt. Luise Burkhardt mit den Details.
3: 4 Professorinnen und 5 Professoren sind künftig an der Universität Potsdam, der Filmuniversität Babelsberg-Konrad Wolf, der Fachhochschule Potsdam, der Brandenburgischen Technischen Universität Cottbus-Senftenberg und der Hochschule für nachhaltige Entwicklung Eberswalde tätig. So lehren sie unter anderem in der Pflegewissenschaft, Musikpädagogik oder Konservierung und Restaurierung von Wandmalerei. Laut Schüle prägen sie die nächste Generation von Wissenschaftlern und Führungskräften. Sie sorgten dafür, dass Hochschulen nicht nur Denkfabriken sind, sondern weltoffene Orte der Debatte, so Schüle.
1: Bärbel Baas ist heute als Bundesarbeitsministerin zurückgetreten. Ihr Nachfolger soll der ehemalige rheinland-pfälzische Ministerpräsident Alexander Schweizer werden. Aus unserem Hauptstadtstudio berichtet Birte Sönnigsen.
4: Alexander Schweizer war bis März Ministerpräsident von Rheinland-Pfalz. Dann hat die SPD die Wahl verloren und Schweizer wurde Fraktionschef im Landtag. In Berlin wird er direkt voll gefordert sein und muss das umstrittene Rentenpaket der schwarz-roten Koalition umsetzen. Bärbel Baas hatte angekündigt, sowohl als Ministerin als auch als Parteivorsitzende zurückzutreten. Sie begründete den Schritt auch mit dem Tod ihrer Stieftochter. Gleichzeitig seien auch öffentliche Angriffe auf sie, auch aus Reihen des Koalitionspartners, in dieser persönlich schwierigen Zeit weiter forciert worden, schreibt Baas.
1: Und soweit die Antenne Brandenburg Nachrichten. 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
5: Das ist richtig schön, aber auch richtig schön kalt. Herbst frisch mit jetzt 13 Grad in Templin, 14 Grad in Geltow, 15 in Herzberg. Wärmer wird es nicht mehr heute, aber sonnig bleibt es. Sonnig bis Sonnenuntergang, 18.15 Uhr ungefähr. Auch in der Nacht verbreitet wolkenlos. In der zweiten Nachthälfte kann sich Nebel bilden, teils auch dichterer Nebel. Temperaturen super kalt. Der erste Frost und Bodenfrost kommt. Tiefstemperaturen sacken auf plus 3 Grad in Prenzlau, plus 2 Grad in Berlin, minus 2 Grad in Baruth-Mark. Ich sagte minus 2 Grad. Morgen am Dienstag geht es dann auch so super kalt los. Ansonsten gibt es morgen früh erstmal ein bisschen Nebel, dann Sonnenschein. Morgen Nachmittag mehr Wolken, gegen morgen Abend erste Regentropfen zwischen Prignitz und Fleming. Temperaturen steigen nach dem Kaltstart morgen auf 14 bis 17 Grad.
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5: Der Blick auf die Straßen und da ist ganz schön viel los. A10 östlicher Ring in Richtung Dreieckbahn nehmen das nur eine Spur frei. An der Mühlenfließbrücke bis Anfang November. Sie brauchen aktuell 20 Minuten extra. A12 Richtung Frankfurt. Die Anschlussstelle Frankfurt-Oder-West ist wegen dringender Bauarbeiten bis Ende November gesperrt. A115 Dreieck-Nudetal Richtung Berlin. Zwischen Potsdam-Babelsberg und Kleinmachnow gibt es Stau nach einem Unfall. B96 Berlin Richtung Fürstenberg. Auch hier Stau zwischen Oranienburg-Nord und Nassenheide. Plus 10 Minuten. Vorsicht dann bitte auf der B103 Plau Richtung Küritz. Da gab es einen Unfall zwischen Prenzlin Süd und A24 Meinburg. Unfallstelle hier noch ungesichert. Und
6: Stadtverkehr Berlin, B5 Berlin Richtung Nauen, zwischen Starken und Havelberg-Dalgo gibt es Stau, Grund eine Baustelle aktuell plus 30 Minuten. Und geblitzt wird unter anderem A13 Richtung Dresden an der Ausfahrt Karlau und in Ringenwalde auf der Templiner Straße. Ja, und sollten Sie noch was entdeckt haben, gerne anrufen. Antenne Verkehrsservice unter 0331 70 98 111. 101. Gute Fahrt.
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6: Ja, schönen Montagfeierabend. Und jetzt bitte wirklich Feierabend machen, weil die Sonne bleibt nur noch eine Stunde. Tage werden ja wieder kürzer, aber wie ich finde, auch gemütlicher, oder? Ich wünsche Ihnen was, also sonnigen Feierabend. Mhm.

0: Antenne am Abend, Montagsfeierabend. Und man merkt es an den Temperaturen, der Sommer ist vorbei. Ja, und die Grippewelle dieses Jahr könnte früher kommen als vermutet, sagen Experten. Ja, und impfen lassen, das geht seit einiger Zeit nicht nur beim Hausarzt, sondern auch in der Apotheke. Wie gut das funktioniert, Antenne-Reporter Chris Rudolph hat es herausgefunden.
1: Apotheker, die auch impfen, ist das eine gute Idee? Brandenburg ist da gespalten.
2: Finde ich nicht.
3: Ich habe jetzt in der Apotheke gemacht. Gesund geblieben, alles gut.
1: Aktuell bieten 54 Apotheken in Brandenburg Grippeschutzimpfungen an, sowie die Kirchsteig-Apotheke in Potsdam. Die gehört Antje Oesberg. Sie impft jetzt seit einem Jahr. Das dürfen nur Apotheker, die dafür eigens eine Fortbildung gemacht haben. Im letzten Jahr nutzten das Angebot hier 50 Menschen.
4: Also alle, die sich haben impfen lassen, empfanden es als sehr angenehm, weil das eben ein sehr niedrigschwelliges Angebot ist. Sie können sehr kurzfristig kommen, sich impfen lassen.
1: In diesem Herbst laufen die Impfungen gerade erst an. Termine machen nicht nur ältere Leute bei Apothekerin Oesberg.
4: Wir haben durchaus auch jüngere Personen, die eben auch zu den Risikogruppen gehören. Das heißt, die beruflich eben im Gesundheitswesen sind, beziehungsweise die so ältere Personen pflegen zu Hause.
1: Mit den Impfungen in der Apotheke sollen Arztpraxen entlastet werden, heißt es offiziell. Doch Karin Haare vom Hausärzteverband Brandenburg glaubt nicht an diesen Effekt.
5: Eigentlich ist es ja kein Problem, dass die Leute es nicht schaffen würden, sich eine Grippeimpfung zu holen bei ihren Ärzten, weil das ist was wir eigentlich ja so im laufenden Betrieb ja eigentlich so mit abwickeln.
1: Karin Haare ist selber Hausärztin in Walsleben bei Neuruppin. Im oft ländlich geprägten Brandenburg sieht sie keine große Notwendigkeit für Impfungen in Apotheken und ist dafür die Zuständigkeiten von Ärzten und Apotheken weiterhin klar zu trennen.
5: Wir wollen auch keine Medikamente abgeben. Da sind wir nämlich nicht die Fachleute. Wir würden es eigentlich lieber haben, dass das so bleibt, wie es jetzt ist. Dass eigentlich in der Apotheke nicht geimpft wird.
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0: Energy in den Feierabend und auf dem Highway to Hell geht's dann gleich weiter hier bei uns mit einem Kult 70er von AC/DC. Zuvor ein kleiner Reminder an Ihre Träume. Die können wahr werden ab sofort mit uns, Antenne. Morgen früh wieder, also schnell noch anmelden, antennebrandenburg.de. Dann viel Glück und mehr Details jetzt.
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0: Sheryl Crow und All I Wanna Do Is Have Some Fun. Ein bisschen Spaß, hoffentlich ja jetzt schon im Feierabend. 17:30 haben wir's.
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2: Im Studio Perleberg, Björn Hasewendt. Guten Tag. Vom Sportfest bis zum Sommercamp. Das Projekt Demokratie leben wechselt in der Prignitz die Trägerschaft. Der Kreistag hat beschlossen, das Bundesprogramm ab 2027 von der Stadt Wittenberge zu übernehmen. Gefördert werden darüber etwa Streitschlichter an Schulen, Sport- und Kulturangebote oder Veranstaltungen für mehr Vielfalt. Zunächst ist die Trägerschaft für ein Jahr vorgesehen. Bis Mitte kommenden Jahres soll dann ein Konzept für die Fortsetzung bis 2032 vorliegen. Prignitz Landrat Christian Müller.
3: Wir haben uns dann intensiv auch nochmal mit dem Förderprojekt beschäftigt, nochmal die Erfahrung der Stadt Wittenberge auch versucht zu nutzen und freuen uns, weil letztendlich gibt es die Möglichkeit, dass wir doch entsprechende Mittel an die Vereine hier im Landkreis verteilen können, um Demokratieförderung zu betreiben und auch die Vereinsstrukturen weiterhin zu unterstützen. Und parallel, wir haben es in der Kreistagsdebatte gehört, besteht auch die Möglichkeit, das Thema Jugendbeteiligung an entsprechenden demokratischen Prozessen nochmal zu fördern. Ich glaube, ein ganz wichtiger Punkt, dass man also auch die jungen Leute in der Region mitnimmt, ihre Interessen mit berücksichtigt.
2: Bleibt Daniela Kuso Noroppins Beigeordnete? Darüber sollen die Stadtverordneten am Abend entscheiden. Bürgermeister Nico Ruhle will sie für weitere 8 Jahre im Amt bestätigen lassen. Die Stadtverordneten forderten bislang hingegen eine Ausschreibung der Stelle. Außerdem geht es in der Stadtverordnetenversammlung um einen Streit um einen Funkmasten in Molchow und einen entsprechenden Einwohnerantrag. Jörn Piesewotzki berichtet.
4: Diese haben sich dagegen ausgesprochen, dass vor Ort ein gut 40 Meter hoher Funkmast der Telekom errichtet wird. Laut Gegenantrag der Stadt besteht aber seit Jahren ein nachgewiesener, dringender Bedarf für einen solchen Turm. Selbst den Notruf per Handy zu wählen, sei teilweise nicht möglich. Außerdem soll es heute Abend um ein Gutachten gehen, das der Bürgermeister in Auftrag geben soll. Darin sollen die Möglichkeiten ausgelotet werden, die Personalkosten in der Verwaltung um 10% zu senken.
2: Die Stadtverordneten tagen ab 18.30 Uhr im Rathaus. Am Freitag fiel das Speedway-Rennen ins Wasser. Jetzt steht der Nachholtermin fest. Die Wittstocker Wölfe kämpfen am Mittwoch in Güstrow um die deutsche Mannschaftsmeisterschaft. Das hat uns Vereinschef Frank Mauer bestätigt. Wegen des Regens war das Rennen beim MC Güstrow kurzfristig am Freitag abgesagt worden.
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2: Kein Regen dafür, die letzten Sonnenstrahlen für heute, die gibt's gerade im Perleberg bei 15 Grad, 13 sind's im Pritzwalk, Neuruppin und Wittstock, dazu ein paar harmlose Wolken. Nachts meist klar und trocken, in der zweiten Nachthälfte auch mal dichter Nebel bei plus 3 bis minus 2 Grad. Achtung, teils gibt's Bodenfrost.
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0: Und Vorsicht bitte, da liegen Gegenstände auf der A10 südlicher Berliner Ring in Richtung Dreieck-Spreeau. Zwischen Rangsdorf und Schönefelder Kreuz Gegenstände auf der rechten Fahrspur. Vorsicht auch, B87 Frankfurt-Oder, Luckau, beide Richtungen zwischen Beeskow Nord und Beeskow West. Da laufen zwei Hunde auf der Straße. A10 östlicher Ring in Richtung Dreieck-Barnim. An der Mühlenfließbrücke wird gearbeitet. Bis Anfang November ist nur eine Spur frei, plus 20 Minuten deshalb. A12 in Richtung Frankfurt, Anschlussstelle Frankfurt-Oder West, ist gesperrt wegen dringender Bauarbeiten bis Ende November. A115, Dreieck-Nutetal in Richtung Berlin, Richtung Dreieck-Funkturm, zwischen Potsdam-Babelsberg und Kleinmachnow, Stau nach einem Unfall. B96 Richtung Fürstenberg, auch hier Stau zwischen Oranienburg-Nord und Nassenheide, plus 10 Minuten. Und B103 Plau Richtung Küre zwischen Prenzlin-Süd und A24 Mainburg, immer noch Behinderungen nach einem Unfall. Schauen wir nach Berlin, hier ein Hinweis von der B5, Berlin Richtung Nauen zwischen Starken und Havelpark-Dalgo gibt es Stau, der Grund eine Baustelle, plus 30 Minuten hier immer noch aktuell. Geblitzt wird unter anderem auf der A13 in Richtung Dresden an der Ausfahrt Karlau und in Ringenwalde Blitzer auf der Templiner Straße. Na dann, gute Fahrt und sollten Sie noch was haben, 0331 70 98 101.
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0: 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Ja, schönen Feierabend und gern laut drehen jetzt das Radio, weil sie mag Musik nur, wenn sie laut ist. Herbert Grönemeyer mit einem seiner großartigen, tollen 80er-Hits hier auf Antenne Brandenburg.

0: 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Tiffany Aries mit guter neuer Musik. Sie hören Antenne am Abend mit bitteren Tatsachen jetzt. Brandenburgs Kommunen schlagen Alarm, denn die Kassen sind meistens leer. Überall fehlt Geld, ob für Straßen, Schulen, Feuerwehren oder Kulturangebote. Potsdam hat vor kurzem eine Haushaltssperre verhängt, wie zuvor schon die Landkreise Barnim, Havelland und Potsdam-Mittelmark. Darüber möchte ich jetzt sprechen mit Peter Ulrich vom Kommunalwissenschaftlichen Institut der Universität Potsdam. Herr Ulrich, schönen guten Tag.
1: Ja, guten Tag.
0: Was läuft denn da gerade schief?
1: Ja, es sind mehrere parallel laufende Entwicklungen, die diese kritische Finanzsituation ausmachen. Zum einen bestehen bei den Kommunen, wenn wir von Städten und Gemeinden sprechen, immer mehr höhere Ausgaben, steigende Personalkosten oder Energiekosten. Zum anderen wachsen die Einnahmen etwa über Gewerbe oder Grundsteuer nicht im gleichen Maße mit, sodass wir immer mehr eine kommunale Schieflage haben bei den Finanzen. Mhm. Und dazu kommt noch, dass immer mehr Aufgaben auf die Kommunen übertragen werden, ohne dass es eine vernünftige finanzielle Ausstattung der Kommunen gibt, um diese Aufgaben zu erfüllen. Investitionen werden immer mehr aufgeschoben und Zahlungsverpflichtungen steigen. Das ist quasi so eine Art Teufelskreis.
0: Die Kommunen klagen, dass der Bund ihnen zu viele Aufgaben überstülpt. Welche sind denn das?
1: Das fängt etwa bei dem Recht auf Ganztagesbetreuung in Kitas und Schulen an, wo eben mit Personal auf kommunaler Seite ausgestattet sein muss, dass das auch klappt. Hm. Und auf der anderen Seite etwa auch bei der kommunalen Wärmeplanung.
0: Wie wirkt sich das denn aus? Wie spüren wir es, wenn die Kommunen kein Geld mehr haben?
1: Wir sehen das etwa an der Beschaffenheit der Straßen, der öffentlichen Gebäude, der Kindergärten und Schulen, des öffentlichen Personennahverkehrs. Also insofern ist es wirklich sehr wichtig, dass die Kommunen dann natürlich gut ausgestattet sind und ihre Aufgaben erfüllen können.
0: Ja, was muss sich dann ändern, damit die Kommunen wieder auf einen stabilen Kurs kommen?
1: Es sollten nicht viel mehr Aufgaben übertragen auf die Kommunen, ohne dass es einen finanziellen Ausgleich gibt. Aber um langfristig Sachen anzustoßen, umzusetzen, ist vielleicht eine neue Finanzierungssystematik und auch Finanzierungsinstrumente notwendig vom Bund und Ländern, um die Kommunen wirklich zu entlasten und da ein bisschen mehr Handlungsfähigkeit wieder zu erzeugen.
0: Sagt Peter Ulrich von der Uni Potsdam. Dankeschön für Ihre Einschätzung.

0: Believe. Der Sascha auf Antenne Brandenburg. Und ist es kalt? Ja, und es wird noch kälter. Sogar frostig in dieser Nacht. Bitte an die empfindlichen Pflanzen denken. Am besten vom Balkon runterholen oder ganz, ganz nah an die Hauswand schieben. Das hilft auch ein bisschen. Ja, dann selber einkuscheln und schönen Feierabend. 17.53 Uhr.
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1: Im Studio Jasmin Becker, guten Abend. In Brandenburg ist ein bundesweites Modellprojekt gestartet, das Opfer von häuslicher Gewalt unterstützen soll. Nach Angaben des Justizministeriums in Potsdam sollen Betroffene frühzeitig Hilfe erhalten, um Ängste abzubauen. Außerdem soll ihnen bei der Bürokratie geholfen werden. Bis Ende 2027 stehen dafür 3 Millionen Euro bereit. Das Angebot wird ab sofort an den Amtsgerichten in Bernau, Brandenburg an der Havel und Neuruppin erprobt. In Brandenburg sollen die Wasserpreise ab 2027 deutlich erhöht werden, um 20%. Das hatte die Landesregierung in ihrem neuen Haushalt beschlossen. Kritisiert wurde der Plan heute von den Industrie- und Handelskammern. Die höheren Kosten würden die Wirtschaft in einer Zeit belasten, die ohnehin für viele Unternehmen sehr schwierig sei. Landespolitik-Redakteur Martin Ader mit den Details.
2: Vor allem die Energiewirtschaft, aber auch das produzierende Gewerbe und der Bergbau in der Lausitz würden unter den erhöhten Wasserpreisen leiden. Allein der Industriepark Lausitz, der derzeit etwa 220.000 Euro pro Jahr für Wasser zahlt, müsste mit etwa 50.000 Euro zusätzlichen Kosten rechnen, so der Hauptgeschäftsführer der IHK Cottbus, André Fritsche, im Haushaltsausschuss des Landtages. Fritsche fordert, die Erhöhung der Nutzungsentgelte dürfe erst 2028 kommen und nicht wie von der Landesregierung geplant schon im kommenden Jahr. Sie müsse außerdem geringer ausfallen.
1: Bundeskanzler Merz hat weitere finanzielle Entlastungen angekündigt. Laut dem CDU-Chef ist das eines der Ergebnisse der Beratungen der Parteiführung. Merz nannte dabei drei konkrete Bereiche. Das berichtet Hauptstadtkorrespondent Uwe Berndt.
3: Bezahlbares Leben, mehr Gerechtigkeit und mehr Sicherheit. Merz sagte, das Leben sei in den letzten Jahren deutlich teurer geworden und man müsse es ernst nehmen, dass viele Menschen dies als Ungerechtigkeit wahrnehmen würden. Die CDU wolle diese Themen ernst nehmen und die Probleme Schritt für Schritt lösen. Selbstkritisch sagte Merz, es sei auch ihm persönlich in den letzten Monaten nicht gelungen, die Reformbemühungen der Bundesregierung mit einer positiven Zukunftsperspektive zu verbinden.
1: Der Wirtschaftsnobelpreis geht an zwei Forscher aus den USA. Wie die Königlich Schwedische Akademie der Wissenschaften bekannt gegeben hat, werden Robert Hoy und Michael Woodford ausgezeichnet. Aus Stockholm berichtet Anne Bartram.
4: Die beiden Forscher haben untersucht, warum Volkswirtschaften schwanken, warum sie manchmal schnell wachsen und dann wieder in Schwierigkeiten geraten. Dafür entwickelten sie Modelle, die bei den Entscheidungen von Menschen und Unternehmen ansetzen. Wie viel geben Familien aus? Wie viel sparen sie? Wann ändern Firmen ihre Preise? Auch die Erwartungen an die Zukunft spielen eine wichtige Rolle. Ihre Forschung hilft Regierungen und Zentralbanken, die Wirtschafts- und Geldpolitik besser zu planen, etwa bei Zinsen und staatlichen Ausgaben. So könnten sie versuchen, Krisen abzumildern, Arbeitsplätze zu schützen und starke Preisanstiege zu verhindern.
1: Und soweit die Antenne Brandenburg Nachrichten. 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
5: Viertelstunde Sonne noch, dann dämmert's und wird's dunkel und die Temperaturen dann auch rasch kälter. Es soll ja richtig Frost geben heute Nacht. Aktuell haben wir noch 12 Grad in Ruhland, 14 Grad in Wusterwitz. Noch Sonnenuntergang, 18:15, dann aber, wie gesagt, im Sinkflug. Es wird super kalt. Tiefstwerte heute Nacht plus 3 Grad in Prenzlau, plus 2 in Berlin und minus 2 in Baruth-Mark. Also wirklich erster Frost und Bodenfrost heute Nacht. Ansonsten bleibt der Himmel wolkenlos. Ein bisschen Nebel bildet sich. Morgen Dienstag dann warm einpacken, vor allem in der Früh. Ansonsten starten wir morgen mit Nebel, dann gibt's Sonnenschein. Morgen Nachmittag ein paar mehr Wolken und morgen Abend erste Regentropfen im westlichen Brandenburg. Temperaturen steigen aber nach dem Kaltstart morgen auf tagsüber 14 bis 17 Grad.
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5: Einen schönen guten Abend auf die Straßen und A10 östlicher Ring in Richtung Dreieck-Barnim. An der Mühlenfließbrücke ist bis Anfang November nur eine Spur frei, plus 20 Minuten aktuell. A12 Richtung Frankfurt, die Anschlussstelle Frankfurt oder West, ist wegen dringender Bauarbeiten bis Ende November gesperrt. B96 Berlin Richtung Fürstenberg zwischen Oranienburg Nord und Nassenheide haben wir Stau, plus 10 Minuten hier. Und B103 Plau Richtung Kyritz zwischen Prenzlin Süd und A24 Mainburg, immer noch Behinderungen nach einem Unfall. Und geblitzt wird unter anderem auf der A9 Richtung Leipzig, kurz vor Kleinmarzehns im Bausteinbereich bei Tempo 80. Auf der A13 ein Blitzer Richtung Dresden, an der Ausfahrt Karlau und in Ringenwalde wird geknipst, Templiner Straße. Na dann, gute Fahrt und sollten Sie noch was haben, 0331 70 98 101.
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5: Schönen Montag und hören Sie mal das hier, also das
6: doch zu den kalten Temperaturen, später eisigen Temperaturen, eine Ballade. Kuschelrunde mit dem Traumpaar der 80er. Jason Donovan und Kylie Minogue, especially for you.

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0: Antenne am Abend. Schön, dass Sie dabei sind. Kommen Sie gut nach Hause, vor allem mit der Bahn, denn Bahnpendler, die müssen ja hart im Nehmen sein. Ausfälle und Verspätungen am besten wegatmen. Ja, aber auf einer der wichtigsten Nord-Süd-Achsen hier bei uns in Brandenburg soll bald alles besser werden. Seit rund 30 Jahren wird über den zweigleisigen Ausbau der Strecke zwischen Lübbenau und Cottbus gesprochen. Heute hat er endlich begonnen. In Radusch ist symbolischer Baustart gewesen. Antenne-Reporter Dirk Schneider hat es beobachtet. Dirk, was genau ist da heute passiert?
1: Es ist eine Tafel enthüllt worden, eher ein riesiges Imageplakat mit Spreewaldmotiv, das eben Vorfreude auf das Ende der Bauarbeiten schon schürt. Es ist der offizielle Baustart. Gearbeitet wird an der Strecke schon länger. Die Bäume, die dem zweiten Gleis weichen müssen, sind bereits gefällt. Das schwere Gerät rückt dann im Dezember an und mit dem Fahrplanwechsel beginnen dann die Arbeiten am Gleis. Dazu gehören auch neue Bahnsteige an drei Bahnhöfen, Brückenerweiterung und Schaltschutzwände. Während dieser Arbeiten wird die 29 Kilometer lange Strecke zwischen Lübbenau und Cottbus für ein Jahr lang voll gesperrt.
0: Ja, und wie komme ich dann mit der Bahn von Cottbus nach Berlin oder umgekehrt? Was hat die Bahn da vorbereitet?
1: Es gibt eine Umleitungsstrecke, die über Kalau führt. Die Fahrzeit von Cottbus nach Berlin Hauptbahnhof verlängert sich dadurch um 20 bis 30 Minuten auf etwas mehr als zwei Stunden. Das heißt für die rund 4000 Menschen, die täglich auf dieser Strecke zur Arbeit pendeln, dass sie ab Dezember eine Stunde länger unterwegs sind. Klingt ärgerlich, ist sicherlich auch ärgerlich, aber danach wird es hoffentlich besser, als es heute ist. Es fährt dann jede halbe Stunde ein Zug statt ein Zug pro Stunde. Ab Dezember 2027 können wir das testen, wenn die Arbeiten nach Plan laufen.
0: Ja, und pünktlicher sollen die Züge dann auch sein. Also machen wir das, was Pendler so oft machen müssen. Wir hoffen auf Besserung.

0: schönen Feierabend mit Bonnie M. Und für Sven aus Großkreuz ist dieser Feierabend ganz bestimmt besonders, besonders schön.
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0: Eros Ramazzotti. Und jetzt ist Nachrichtenzeit, 18:30.
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2: Im Studio Perleberg, im Björn Hasewendt. Guten Abend. Vom Sportfest bis zum Sommercamp. Das Projekt Demokratie leben wechselt in der Prignitz die Trägerschaft. Der Kreistag hat beschlossen, das Bundesprogramm ab 2027 von der Stadt Wittenberge zu übernehmen. Gefördert werden darüber etwa Streitschlichter an Schulen, Sport- und Kulturangebote oder Veranstaltungen für mehr Vielfalt. Zunächst ist die Trägerschaft für ein Jahr vorgesehen. Bis Mitte 2027 soll dann ein Konzept für die Fortsetzung bis 2032 vorliegen. Prignitz-Landrat Christian Müller.
3: Wir haben uns dann intensiv auch nochmal mit dem Förderprojekt beschäftigt, nochmal die Erfahrung der Stadt Wittenberge auch versucht zu nutzen und freuen uns, weil letztendlich gibt es die Möglichkeit, dass wir doch entsprechende Mittel an die Vereine hier im Landkreis verteilen können, um Demokratieförderung zu betreiben und auch die Vereinsstrukturen weiterhin zu unterstützen. Und parallel, wir haben es in der Kreistagsdebatte gehört, besteht auch die Möglichkeit, das Thema Jugendbeteiligung an entsprechenden demokratischen Prozessen nochmal zu fördern. Ich glaube, ein ganz wichtiger Punkt, dass man also auch die Leute in der Region mitnimmt, ihre Interessen mit berücksichtigt.
2: Fahrräder kennt man mit solchen Codes. Jetzt sind auch Kutschen und Reitesätze dran. Die Prignitzer Polizei bietet seit heute eine Kodieraktion für Pferdeausrüstung an. André Kenzler von der Prignitzer Polizeiprävention kommt auf Anfrage vorbei und versieht die Gegenstände mit einer individuellen Kennzeichnung.
4: Also Kurzentschlossene können gerne sich noch melden, einfach bei der Polizei hier in Perleberg. Man wird dann meine Erreichbarkeit durchgeben bzw. die Personalien aufnehmen und mit Telefonnummer und zu mir durchstellen. Ich würde mich dann noch melden. Ja, der Terminkalender ist jetzt schon gut gefüllt, aber ich denke mal, also wir haben jetzt schon so circa 50 Gegenstände, die wir kodieren werden, aber ich denke, das werde ich noch unterbekommen.
2: Was wird aus der alten Kita in Bredin? Die Gemeindevertreter beraten in einer halben Stunde, ob das Gebäude samt Spielplatz und dem ehemaligen Hort verkauft werden soll. Die Bewirtschaftung kostet die Gemeinde rund 26.000 Euro im Jahr. Außerdem geht es um die künftige Nutzung des alten Feuerwehrhauses als Dorfgemeinschaftshaus und um die teilweise Schließung des Friedhofs Joachimshof. Dort sollen ab dem nächsten Jahr keine neuen Grabstätten mehr vergeben werden. Die Sitzung beginnt 19 Uhr im Gemeindebüro.
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2: Ja, das ist doch jetzt recht frisch am Abend im Prignitz und Ruppiner Land. Kaum Wolken und aktuell 12 Grad in Kumlosen, 11 in Davergotz, Gumte und Sempo. Nachts meist klar und trocken, in der zweiten Nachthälfte auch mal dichter Nebel bei plus 3 bis minus 2 Grad. Achtung, teils Bodenfrost. Und morgen erst neblig, dann wieder viel Sonne, nur von der Elbe her ein paar Wolken und vereinzelt ein paar Regentropfen. Sonst trocken bei 14 bis 17 Grad.
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0: Es ist ruhiger geworden, aber jetzt geht wieder der Wildwechsel los in der Dämmerung. Also weiter schön vorsichtig fahren. Ansonsten drei Hinweise nur. Einmal die A10 östlicher Ring in Richtung Dreieck-Barnim an der Mühlenfließbrücke ist nur eine Spur frei bis Anfang November, also hier ungefähr 10 Minuten extra mitbringen. Dann die A12 Richtung Frankfurt. Die Anschlussstelle Frankfurt oder West ist gesperrt wegen dringender Bauarbeiten bis Ende November. Und B103 Plau Richtung Küritz zwischen Prenzlin Süd und der A24 Mainburg. Da gibt es Behinderungen nach einem Unfall. Das war's. Sind wir bei den Blitzern? Auch die gibt's unter anderem an 9 Richtung Leipzig, kurz vor Kleinmarzehns im Baustellenbereich bei Tempo 80. Es blitzt in Luckau, am Anger in beiden Richtungen. Danke Heinz. Und in Ringenwalde Blitze auf der Templiner Straße. Und sollten Sie noch was haben? 0331 70 98 101. Gute Fahrt.
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0: Hallo und gleich hier im Fernsehen tippen. Sehr, sehr spannender gleich nach Musik aus den 70ern und 80ern von The Real Thing. Und das hier ist Mr. Phil Collins.

0: Einen schönen Feierabend an diesem Montag. Wir sind's, Ihre Antenne Brandenburg. Ja, und unser Briesen in Brandenburg birgt ein Geheimnis. Oder wussten Sie, dass der beschauliche Ort im Landkreis Oder-Spree in den 80ern RAF-Terroristen beherbergt hat? Tja, und genau dieser Tatsache geht die spannende Doku Staatsgeheimnis RAF-Terroristen in der DDR vom RBB nach. Die können Sie jetzt schon gucken in der ARD-Mediathek oder heute nach dem ersten um kurz nach 11:30. Ja, mit dem Autoren des Films, Klaus Räfle, habe ich gesprochen. Herr Räfle, hallo.
1: Hallo.
0: Es ist ja bekannt, dass die DDR damals RAF-Leuten Unterschlupf gewährt hat. Ist denn Brandenburg dabei ein Dreh- und Angelpunkt gewesen?
1: Ja, Brandenburg war eigentlich das Zentrum dieser rätselhaften Geschichte. Denn in Briesen betrieb die damalige Staatssicherheit ein konspiratives Objekt, abgelegen etwas von Briesen im Wald. Und dort sind die RAF-Aussteiger angekommen und zu DDR-Bürgern umgeschult worden innerhalb weniger Wochen.
0: 10 Top-Terroristen, die aussteigen wollten aus der RAF, die haben neue Papiere, Identitäten bekommen, um ein ruhiges Leben zu führen in der DDR. Im Westen sind sie ja auf Hochdruck gesucht worden. Sind die denn bis zur Wende tatsächlich nicht aufgeflogen?
1: Keiner ahnte zunächst, dass die ganz in der Nähe waren, nämlich jenseits der Mauer in der DDR.
0: Was zeigen Sie uns denn in der Doku? Was ist denn da heute am späten Abend zu sehen?
1: Also wir haben zum einen die ehemalige Terroristin, RAF-Terroristin und Aussteigerin Silke Meyer-Witt ausgiebig interviewen können. Und wenn zu dem Zeitpunkt aufgeflogen wäre, dass wirklich eine Terroristin, das waren ja damals die meistgesuchten Personen, die es überhaupt gab, wenn die in der DDR aufgeflogen wäre, es hätte die innerdeutschen Beziehungen kollabieren lassen können. Zur selben Zeit hat man Silke Meyer-Witt dazu gedrängt, sich ihre Nase operieren zu lassen, um keinerlei Ähnlichkeit mehr mit dem in der Bundesrepublik millionenfach plakatierten Fahndungsplakat zu haben und alle Dinge ausschließen zu können.
0: Ist das spannend. Staatsgeheimnis RAF, Terroristen in der DDR. Dankeschön dafür erstmal, Klaus Räfle, der Autor dieser Doku. Zu sehen heute am späten Abend im 1. um kurz nach 11:30 oder jederzeit bei uns in der ARD-Mediathek.

0: Und er reicht gut. Queen, I want it all. Aus den späten 80ern. Damit schön.
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1: Im Studio Jasmin Becker, guten Abend. Brandenburg stärkt den Schutz von Opfern häuslicher Gewalt. Mit einer Veranstaltung in Potsdam ist heute ein bundesweites Modellprojekt zur professionellen Begleitung von Betroffenen an den Start gegangen. Sebastian Mehrheim berichtet.
2: Speziell ausgebildete Fachkräfte sollen Opfern dabei helfen, Ängste abzubauen und bürokratische Hürden zu bewältigen. Brandenburgs Justizminister Grimm betonte, dass Betroffene auf dem Weg zu ihrem Recht nicht alleingelassen werden dürften. Das Angebot wird in Brandenburg an den Amtsgerichten in Bernau, Brandenburg an der Havel und Neuruppin erprobt. Hintergrund ist ein massiver Anstieg der Fallzahlen im Land. Die Polizei registrierte zuletzt fast 6.800 Fälle von häuslicher Gewalt innerhalb eines Jahres, wobei die meisten Opfer Frauen sind. Das Projekt läuft bis Ende 2027 und wird vom Bund mit 3 Millionen Euro gefördert.
1: Brandenburg ist eines von 4 teilnehmenden Bundesländern. Heute hat der Bau des zweiten Gleises zwischen Lübbenau und Cottbus begonnen. Für Brandenburgs Ministerpräsident Woidke ist es ein Schlüsselprojekt für die Strukturentwicklung in der Lausitz.
3: Wir werden sehen, dass gerade diese Verbindung und die enge Verbindung nach Berlin, das heißt zweimal pro Stunde fährt ein Zug Richtung Berlin und kommt ein Zug aus Berlin wieder zurück, der wird für die Region eine riesengroße Bedeutung haben und das wird die Region noch mal weiter voranbringen.
1: Ende 2027 soll das zweite Gleis auf 29 Kilometer Länge in Betrieb gehen nach einem Jahr Bauzeit. Die Pläne der Brandenburger Landesregierung, die geplante Verbesserung beim Kita-Personalschlüssel aus Spargründen zu streichen, stoßen auf Kritik im Haushaltsausschuss des Landtags. Wurde darüber heute debattiert. Die Einzelheiten von Andreas Pötzel.
4: Der Städte- und Gemeindebund sprach von einem fatalen Signal und warnte vor der Schließung von Einrichtungen. Auch die Arbeiterwohlfahrt befürchtet durch die Sparmaßnahmen den Verlust von Fachkräften und drohende Kündigungen. Eigentlich sollte ab 2027 eine Erzieherin rechnerisch für 4 statt 4,25 Krippenkinder zuständig sein. Bildungsminister Hoffmann verteidigte das Vorgehen und betonte, dass angesichts finanzieller Herausforderungen weitere Ausgaben begrenzt werden müssten.
1: Über den Entwurf entscheidet noch der Landtag. Bundesjustizministerin Hubig will verhindern, dass Extremisten die Gerichte unterwandern können. Zuletzt hatte es Hinweise gegeben, dass sich zunehmend extremistische Kandidaten als Schöffen bewerben. Ein entsprechender Entwurf wurde heute veröffentlicht. Aus unserem Hauptstadtstudio Bianca Schwarz.
5: Zum Richter darf nur eine Person berufen werden, bei der sicher ist, dass sie für die freiheitlich-demokratische Grundordnung einsteht. Dieser Grundsatz soll bald auch für ehrenamtliche Richterinnen und Richter gelten. Ehrenamtliche Richterinnen und Richter ohne juristische Ausbildung spielen im deutschen Justizsystem eine wichtige Rolle. Gemeinsam mit Berufsrichtern entscheiden sie über Schuldspruch und Strafbemessung.
1: Und soweit die Antenne Brandenburg Nachrichten. 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
6: Es gibt kaum Wolken und ist kalt. 12 bis 10 Grad aktuell von der Uckermark bis ins Elbe-Elster-Land. Und das geht jetzt aber im Dunkeln richtig abwärts mit den Werten. Tiefstemperaturen sacken heute Nacht auf plus 3 Grad in Prenzlau, plus 2 Grad in Berlin und minus 2 in Baruth-Mark. Also erster Frost und Bodenfrost, weil es bleibt wolkenlos heute Nacht. Und nach Mitternacht gibt es dann örtlich Nebel. Morgen am Dienstag warm anziehen für den Weg zur Arbeit oder den Weg zur Schule. Geht frostig los natürlich und ansonsten mit etwas Nebel. Dann gibt's Sonnenschein, morgen Nachmittag wieder mehr Wolken und morgen Abend erste Regentropfen. Zwischen Prignitz und Fläming, das ist nämlich eine Warmfront, die daran zieht, denn die Temperaturen, die steigen morgen nach dem frostigen Start doch noch auf 14 bis 17 Grad.
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6: Schönen guten Abend auf die Straßen und doch ist jetzt doch wieder eine Menge zusammengekommen. Vorsicht A10 östlicher Ring in Richtung Dreieck-Barnim, das nur eine Spur frei an der Mühlenfließbrücke. Bis Anfang November, es dauert hier 10 Minuten extra. Bitte Vorsicht A113 Richtung Dresden im Schönefelder Kreuz auf der Überleitung zur A10 Richtung Dreieckwerder steht ein Pannenauto. B103 Plau Richtung Küritz zwischen Prenzlin Süd und A24 Meinburg immer noch Behinderungen nach einem Unfall. Vorsicht B158, Berlin-Bad Freienwalde zwischen Seefeld und Werneuchen in beiden Richtungen. Behinderungen nach einem Unfall, Unfallstelle noch ungesichert. Potsdam, Friedrich-List-Straße zwischen der Langen Brücke und Rudolf-Breitscheid-Straße regelt die Polizei den Verkehr. Da gab es einen Unfall. Und Landkreis Oberspreewald-Lausitz zwischen Abzweig nach Kabel und Sertinchen ist die Straße nach einem Unfall gesperrt. Geblitzt wird unter anderem an 9 Richtung Leipzig, kurz vor Kleinmarzehns, im Baustellenbereich bei Tempo 80. Blitze auch in Luckau, am Anger, da stehen sie in beiden Richtungen, und in Ringenwalde Blitze auf der Templiner Straße. Und sollten Sie noch was haben, 0331 70 98 101, die Nummer von unserem Antenneverkehrsservice. Und jetzt eine gute Fahrt mit unserem Sandmännchen.
7: Unser Sandmännchen. Womit kommt das Sandmännchen heute? Auf der Mondsichel. Das Sandmännchen hat dir eine Geschichte mitgebracht.
8: Die Muffels. Luzi ist mit ihren Eltern in eine neue Stadt gezogen und wohnt jetzt in einem alten Haus unter dem Dach.
9: Nacht, Mama. Otto, wo steckst du denn?
8: Luzi sucht ihren Kuschelhasen.
9: Ah, da bist du ja. Du musst doch bei mir schlafen.
8: Als Luzi ihren Hasen gerade aus dem Umzugskarton holen möchte, öffnet sich plötzlich eine geheimnisvolle Tür hinter ihr. Sie führt zum Dachboden. Neugierig schaut sich Luzi auf dem dunklen Dachboden um. Dabei stolpert sie über eine kleine Truhe. In ihr findet sie eine geheimnisvolle Sternenkarte mit einem Zauberspruch darauf.
9: 1, 2, 3. Muffelt kommt herbei.
8: Huch! Da beginnt das Papier zu leuchten und zu strahlen. Sternenstaub funkelt durch die Dachluke und dreht sich im Kreis. Luzi weicht erschrocken zurück, versteckt sich hinter einem alten Mantel, als zwei große, rundliche Wesen, die wie Walrösser aussehen, auf den Dachboden plumpsen. Ein drittes bleibt mit seinem dicken Po in der Luke stecken.
10: Schon wieder Bruchlatt.
11: Muffel weiß.
10: Ah, ich stecke fest.
12: Oh nein.
8: Der Blick der beiden Wesen fällt auf eine alte Schneiderpuppe.
12: Bist du das Munchlein, das uns bestellt hat?
11: Sie hat keinen Wunsch.
12: Wer hat uns dann gerufen?
10: Soll ich hier verhungern?
13: Schau mal, noch ein Munchlein im Mantel.
12: Entschuldigung, wir suchen eine Luzi.
9: Das bin ich. Und wer seid ihr?
12: Also, ich bin Leopold, der Muffelprof. Und das dicke Hinterteil dort oben gehört Panini Muffel.
10: Frechheit!
13: Und ich bin Bruno Muffel. Wir sind intergalaktische Feen und kommen aus dem Weltraum.
9: Sie sehen doch keine Feen aus.
13: Wir sind aber echte Feen.
12: Übertreib nicht, Bruno. Wir sind Halbfeen.
9: Halbfeen?
12: Halbfeen.
13: Und halb Muffel.
9: Könnt ihr auch Wünsche erfüllen, so wie echte Feen?
12: Du musst deinen Wunsch nur laut aussprechen.
9: Und das geht?
10: Ja, klar. Und jetzt wünsche mich endlich runter.
9: Ich wünsche mir, dass du da runterkommst.
10: Reimen. Du musst deinen Wunsch reimen.
9: Wie soll ich's denn reimen?
13: Er meint sowas wie, mit Ach und Krach sind alle auf dem Dach.
9: Mit Ach und Krach sind alle auf dem Dach?
8: Oh doch, jetzt sind alle auf dem Dach. Luzi und die Muffels, Panini, Leopold und Bruno.
9: So viele Sterne.
12: Buff, da haben wir den Salat.
11: Entschuldigung, Chef.
12: Salat oder Torte?
9: Oh ja, wir machen ein Picknick auf dem Dach.
10: Komm schon, Chef, sei kein Spielverderber.
12: Na gut.
8: Und schon zaubert Leopold eine köstliche Torte aufs Dach.
9: Oh, lecker.
11: Lecker.
8: Als plötzlich eine Nachbarin die vier dort oben entdeckt.
14: Georg, da sind Ungeheuer auf dem Dach.
9: Feier, die Torte.
8: Die Torte rutscht vom Dach und landet direkt im Gesicht der aufgebrachten Nachbarin.
9: Los, schnell weg hier.
8: Luzi springt auf den Rücken von Leopold.
12: Halt dich fest.
8: Glücklich landet Luzi wieder in ihrem Bett.
9: Ausgetrickst. Jetzt bin ich aber müde. Oh. Dann gute Nacht, Muffels.
12: Gute Nacht, Luzi.
9: Seid ihr morgen auch noch da?
12: Natürlich. Moffel-Ehrenmorgen.
8: Aber bis dahin funkeln die drei zurück zu ihrem Moffelplaneten.
7: Das Sandmännchen hat dir ein Lied mitgebracht.
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0: Da kommt der angeflogene Traumsand. Den schön in die Augen lassen und dann süße Träume.
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0: Und ich wünsche schönen Abend, schönen Montagabend und hi mit Sandra. Und hi, hi, hi.

0: singen. Will man immer in die 80er stecken, ist aber in den 90ern ein Hit gewesen. Den frühen 90ern, keine Zeit. Ja, und jetzt geht's in die Zeit davor, in die 80er.
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0: Sie wünschen, wir spielen immer morgens kurz nach 19:30 und abends die Wiederholung kurz vor 19:30. Also jetzt und heute gibt's einen Song von Bruce Springsteen vom Boss und der wird heiß geliebt. Zum Beispiel Robert aus Britz will den hören. Frank aus Perleberg will den auch hören. Und Trude aus Frankfurt-Oder. Warum denn? Verbinden Sie mit dem Song denn was Bestimmtes?
2: Och, na gar nichts. Aber das ist so ein tolles Lied. Ich habe das Video gesehen. Da ist ja auf der Bühne da. Der ist ja sein ganzer Körper, ist ja Musik, sag ich jetzt mal.
0: Ja.
2: Da war er noch sehr jung.
0: Ja, so 34, 35 muss er da gewesen sein. Der Song ist von 84.
2: Mein Schwiegersohn ist ja der größte Fan von ihm. Der hat mich so ein bisschen angesteckt.
0: Na dann ganz liebe Grüße an den Schwiegersohn, an Trude und an alle, die den Boss wollen. An Robert und an Frank. Hier ist er, der Wunsch-80er Bruce Springsteen, Dancing in the Dark.

0: Der Boss und Dancing in the Dark. Ja, morgen früh hier bei uns um kurz nach 7:30 ein neuer Wunsch 80er und dazu das hier.
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0: No Woman, No Cry. Bob Marley and the Wailers hier auf Antenne. Einen schönen Montagabend.
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0: Um 19.31 Uhr, Temperaturen im Sinkflug. Mit jetzt 9 Grad in Schwedt, 8 Grad in Finsterwalde, 7 Grad im Bestensee. Die erwarteten Tiefstwerte der Nacht, die liegen bei plus 3 Grad in Prenzlau, plus 2 in Berlin und minus 2 Grad in Barotmark. Also gibt den ersten Frost und Bodenfrost. Denken Sie an die dicke Jacke zur Gassi-Runde oder vielleicht auch an die Pflänzchen auf dem Balkon oder im Garten. Morgen am Dienstag auch warm einpacken, morgens in der Früh, weil Kaltstart mit Nebel. Dann gibt es erstmal schön viel Sonnenschein und morgen Nachmittag mehr Wolken und gegen morgen Abend vielleicht erste Regentropfen, so zwischen Prignitz und Fleming. Da kommt nämlich eine Warmfront zu uns. Die Temperaturen morgen, die steigen nach dem frostigen Start auf tagsüber 14 bis 17 Grad.
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0: Guten Abend und Vorsicht jetzt, A12 in Richtung Berlin zwischen Fürstenwalde West und Storkow liegen Gegenstände auf der Autobahn. A10 östlicher Berliner Ring in Richtung Dreieck-Barnim an der Mühlenfließbrücke ist bis Anfang November nur eine Spur frei. Nochmal die A12 in Richtung Frankfurt-Oder. Die Anschlussstelle Frankfurt-West ist wegen dringender Bauarbeiten bis Ende November gesperrt. Bitte Vorsicht auch in der 13 Richtung Dresden im Schönefelder Kreuz. Direkt auf der Überleitung zur A10 Richtung Dreieckwerder, da steht ein Pannenauto. B103 in Richtung Küritz zwischen Prenzlin Süd und der A24 Mainburg. Immer noch Behinderungen nach einem Unfall. Potsdam, Friedrich-List-Straße zwischen der Langenbrücke und Rudolf-Breitscheid-Straße regelt die Polizei nach einem Unfall den Verkehr. Und Landkreis Oberspreewald-Lausitz zwischen Abzweig nach Kabel und Settinchen. Da ist die Straße nach einem Unfall gesperrt. Geblitzt wird auf der A9 Richtung Leipzig, kurz vor Kleinmarzehns, im Baustellenbereich bei Tempo 80. Blitzer auch in Luckau, am Anger, in beiden Richtungen hier und in Ringenwalde Blitzer auf der Templiner Straße. Na dann, gute Fahrt und sollten Sie noch was haben, 0331 70 98 101.
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0: Antenne Brandenburg. Schönen guten Abend.

0: Einen schönen Montagabend mit Antenne Brandenburg und Andreas Borani. Und ich hoffe, die Nacht jetzt wird gut. Also, Sie schlafen besser als unsere zwei Lieblingsbrandenburger letzte Nacht.
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0: Die Backstreet Boys.
1: Hier auf Antenne Brandenburg. Einen schönen guten Abend. 19:45 haben wir es. Zwei Meldungen vom Antenneverkehrsservice. Einmal Vorsicht bitte B1, B5 in Richtung Küstrin-Kiez. Zwischen der A10 Hellersdorf und Tarsdorf, da steht ein Pannenauto im Weg. Und bitte Vorsicht auch B168 Kartlo Richtung Beeskow. Zwischen Turnow und Abzweig nach Drachhausen, da liegt ein toter Dachs.
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0: Und Spanisch gesungen auch. Die konnten einfach alles, die Abbas. Ja, bis zu den Nachrichten. Weitere zwei coole Songs, Alan Parsons Project und Michael Jackson. Claudia Heber sagt tschüss und ja, komm so gut durch diese eisige Nacht.
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1: Im Studio Jasmin Becker, guten Abend. In Brandenburg ist ein bundesweites Modellprojekt gestartet, das Opfer von häuslicher Gewalt unterstützen soll. Nach Angaben des Justizministeriums in Potsdam sollen Betroffene frühzeitig Hilfe erhalten, um Ängste abzubauen. Außerdem soll ihnen bei der Bürokratie geholfen werden. Bis Ende 2027 stehen dafür 3 Millionen Euro bereit. Das Angebot wird ab sofort an den Amtsgerichten in Bernau, Brandenburg an der Havel und Neuruppin erprobt. In Brandenburg und Berlin ist die erste Runde der Tarifverhandlungen für die Metall- und Elektroindustrie ergebnislos zu Ende gegangen. Zum Auftakt forderte die IG Metall 5% mehr Geld für die rund 96.000 Beschäftigten in unserer Region. Hanno Geduldig berichtet.
2: Die Gewerkschaft begründet ihre Forderung mit den anhaltenden massiven Preissteigerungen, die eine Entgelterhöhung notwendig machen würden. Der Verband der Metall- und Elektroindustrie lehnt die jedoch ab und legt erstmal kein eigenes Angebot vor. Die Arbeitgeber warnen stattdessen vor steigenden Produktionskosten, die zu Stellenabbau und weniger Investitionen führen könnten. Die zweite Verhandlungsrunde ist für den 29. Oktober geplant.
1: Bundeskanzler Merz hat angekündigt, dass die Stromsteuer in Deutschland gesenkt wird. Am Mittag hatte der CDU-Chef die Ergebnisse der Beratungen der Parteiführung bekannt gegeben. Demnach soll die Stromsteuer für alle auf das europäische Minimum fallen, so wie es Union und SPD in ihrem Koalitionsvertrag schon beschlossen, bisher aber nicht umgesetzt haben. Im Schnitt würden Durchschnittshaushalte dann etwa 70 Euro im Jahr weniger zahlen. Die Europäische Union verhängt neue Sanktionen gegen hunderte Unterstützer der russischen Kriegswirtschaft. Das hat die EU-Außenbeauftragte Kallas mitgeteilt. Aus Brüssel, Katrin Schmidt.
3: Damit rücken knapp 1600 Akteure neu auf die Sanktionsliste der EU. Vor allem solche mit Verbindungen zum militärisch-industriellen Komplex des Landes. Außerdem sind 77 Akteure darunter, die jüngst an der Ausrichtung der Duma-Wahlen in besetzten ukrainischen Gebieten beteiligt waren. Insgesamt sei es die größte Erweiterung der EU-Sanktionsliste seit Beginn des Krieges im Februar 2022, so die EU-Außenbeauftragte Kallas. Mehr als die Hälfte der Sanktionen stehe mit der Produktionskette für ballistische Raketen in Verbindung. Und mit der Listung von Drohnenherstellern reagiere die EU zugleich auf Russlands zunehmende hybride Angriffe auf EU-Mitgliedstaaten, so Kallas.
1: Und zum Schluss noch was fürs Herz. Im Berliner Tierpark sind 5 Zwergotter geboren. Für die Eltern Ottoli und Otti ist es bereits der 2. Nachwuchs. Soweit die Antenne Brandenburg Nachrichten. 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Der Blick zum Wetter jetzt am Abend und später in der Nacht ist es meistens klar und trocken, aber es wird schon richtig kalt mit Tiefstwerten von 3 bis minus 2 Grad. Die Zeit 20.03 Uhr.
4: Hier ist der Verkehrsservice für den ARD-Abend. A2 Richtung Hannover zwischen Eilsleben und Marienborn-Helmstedt. 7 Kilometer Stau und stockender Verkehr. Und das dauert hier etwa 20 Minuten länger für Sie. A13 Richtung Berlin zwischen Starkow und Baruth-Mark ist die rechte Fahrspur nach einem Unfall blockiert. Und damit weiter gute Fahrt durch den Abend und kommen Sie gut an Ihr Ziel.
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4: Aus Dresden mit Frank Michael Bauer und hier sind Dexys Midnight Runners. Das war ein Hit 1982.

Ja, erstaunlicherweise hat dieser Titel auch schon wieder ein paar Jahre auf dem Buckel. Cher mit ihrem kraftvollen Dance-Pop-Hit Strong Enough hier am ARD-Abend aus dem Jahre 1999. Sie bewies darin eindrucksvoll, dass sie nach einer schmerzhaften Trennung stark genug für einen Neuanfang ist. Ganz andere, ungemein sanfte Töne schlagen wir jetzt mit unserem nächsten Künstler an, der uns in die Bergwelt von Colorado entführt. John Denver schrieb das folgende Stück im Jahre 1973 während einer Fahrt in einem Skilift in Aspen. In nur etwa 10 Minuten vertonte er seine tiefen Gefühle für seine damalige Ehefrau Annie Martell nach einer überstandenen Ehekrise. Hier ist John Denver mit Annie's Song.

Robbie Williams im ARD-Abend mit Supreme. Und da war auch kurz mal eine andere Melodie von einem bekannten Song zu hören. Nicht von ihm, sondern von einer gewissen Gloria Gaynor. Ja, und das war ja auch seine glamouröse Hommage an die legendäre Gloria Gaynor. Die eingängige Streichermelodie hat's verraten, bleibt uns im Ohr stecken, weil auch bekannt durch Gloria Gaynor. Nun wechseln wir das Genre und widmen uns einem zeitlosen Klassiker. Und der kommt aus der Schweiz. Der Musiker Phil Carmen landete damals Mitte der 80er Jahre mit dem nächsten Song den größten Erfolg seiner Karriere. Entstanden ist das Werk unter dem Eindruck einer Reise an die amerikanische Westküste, deren typisches Lebensgefühl er einfangen wollte. Und ich glaube, das ist ganz gut gelungen. Während einer Fahrt ist ihm diese Melodie eingefallen. Hier ist Phil Carmen on my way in L.A.

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12: 20.30 Uhr, hier ist der Verkehrsservice für den ARD-Abend. A2 Richtung Hannover, zwischen Eilsleben und Marienborn-Helmstedt. 7 Kilometer Stau und stockender Verkehr. Die Verzögerung hier für Sie etwa 20 Minuten. Die A14 Richtung Dresden ist zwischen Magdeburg-Sudenburg und Magdeburg-Reform nach einem Unfall gesperrt. Soweit die Meldungen. Damit weiter gute Fahrt durch diesen Abend und kommen Sie gut an Ihr Ziel.
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12: Aus Dresden mit Frank Michael Bauer und hier sind Soft Cell Tainted Love.

Kelly Clarkson im ARD-Abend, Because of You, eine tiefgründige Ballade, sehr emotional, dieses Because of You, vielleicht auch deshalb, weil es um die eigene Geschichte, um die eigene Familie geht. Ein Song, der durch seine Offenheit über familiäre Wunden bis heute unter die Haut geht. Und jetzt schalten wir emotional ein bisschen um und reisen zurück in die glorreiche Ära des britischen Glamrock der frühen 70er Jahre. Mark Boland, der kreative Kopf der Band T-Rex, wir erinnern uns, ja, die gab's auch, schrieb den nächsten Titel in einer Phase des, sagen wir mal, absoluten musikalischen Umbruchs. Der Songtext verzichtet bewusst auf tiefsinnige Botschaften. Nein, der setzt stattdessen voll und ganz auf jugendliche Leichtigkeit und eingängige Reime. Nach seiner Veröffentlichung im Jahre 71 stürmte die Single innerhalb kürzester Zeit an die Spitze der britischen Charts und ist dort 6 Wochen auf 1 geblieben. T-Rex mit Hard Love.

0: Eurythmics mit der markanten Stimme von Annie Lennox hier am ARD-Abend Thorn in My Side. Und jetzt treffen sich drei, um etwas zu sprechen und wir dürfen dabei sein. Und es geht auch ein bisschen um Schlauheit.
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4: klar.
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3: 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Ja. 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
5: 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Ja? 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
3: Ja. Torben Kneschke.
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von 1995 Musik mit einem Herrn namens Elton John. Und jetzt kommen Blondie mit Debbie Harry. Und die hatte eine Lieblingskassette so mit Oldies drauf. Und da war auch ein Titel, das Original von The Tide Is High von der Band Jamaica. Und da hat sie gesagt, das Lied würde ich gerne mal selber singen. Na, die Produzenten waren erstmal nicht so begeistert, aber es sollte ein Hit werden. Die Version von Blondie und The Tide Is High.

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Und jetzt hier am ARD-Amt vor den 21 Uhr Nachrichten noch einen Oscar-gekrönten Titel. 82 gab es den Oscar für den besten Filmsong, und zwar für Arthur's Theme. Hier ist Christopher Cross. Übrigens kommt am November zu zwei Konzerten, unter anderem nach Deutschland. Once in your-

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1: Um 21 Uhr mit Jasmin Becker. Guten Abend. Heute hat der Bau des zweiten Gleises zwischen Lübbenau und Cottbus begonnen. Für Brandenburgs Ministerpräsident Woidke ist es ein Schlüsselprojekt für die Strukturentwicklung in der Lausitz.
2: Wir werden sehen, dass gerade diese Verbindung und die enge Verbindung nach Berlin, das heißt zweimal pro Stunde fährt ein Zug Richtung Berlin und kommt ein Zug aus Berlin wieder zurück, der wird für die Region eine riesengroße Bedeutung haben und das wird die Region noch mal weiter voranbringen.
1: Ende 2027 soll das zweite Gleis auf 29 Kilometer Länge in Betrieb gehen nach einem Jahr Bauzeit. Die Industrie- und Handelskammern in Brandenburg haben die geplante Erhöhung der Wasserpreise kritisiert. Die höheren Kosten würden die Wirtschaft belasten in einer Zeit, die ohnehin für viele Unternehmen sehr schwierig sei, so hieß es heute im Haushaltsausschuss. Die Kammern fordern, die Anhebung auf das Jahr 2028 zu verschieben und die Erhöhung von den geplanten 20% auf 10% zu halbieren. Die Pläne der Brandenburger Landesregierung, die Verbesserung beim Kita-Personalschlüssel aus Spargründen doch nicht umzusetzen, stoßen auf Kritik. Im Haushaltsausschuss des Landtags wurde darüber heute debattiert. Einzelheiten von Andreas Pötzel.
3: Der Städte- und Gemeindebund sprach von einem fatalen Signal und warnte vor der Schließung von Einrichtungen. Auch die Arbeiterwohlfahrt befürchtet durch die Sparmaßnahmen den Verlust von Fachkräften und drohende Kündigungen. Eigentlich sollte ab 2027 eine Erzieherin rechnerisch für 4 statt 4,25 Krippenkinder zuständig sein. Bildungsminister Hoffmann verteidigte das Vorgehen und betonte, dass angesichts finanzieller Herausforderungen weitere Ausgaben begrenzt werden müssten.
1: Bärbel Baas ist heute als Bundesarbeitsministerin zurückgetreten. Ihr Nachfolger soll der ehemalige rheinland-pfälzische Ministerpräsident Alexander Schweizer werden. Aus unserem Hauptstadtstudio berichtet Birte Sönnigsen.
4: Alexander Schweizer war bis März Ministerpräsident von Rheinland-Pfalz. Dann hat die SPD die Wahl verloren und Schweizer wurde Fraktionschef im Landtag. In Berlin wird er direkt voll gefordert sein und muss das umstrittene Rentenpaket der schwarz-roten Koalition umsetzen. Bärbel Baas hatte angekündigt, sowohl als Ministerin als auch als Parteivorsitzende zurückzutreten. Sie begründete den Schritt auch mit dem Tod ihrer Stieftochter. Gleichzeitig seien auch öffentliche Angriffe auf sie, auch aus Reihen des Koalitionspartners, in dieser persönlich schwierigen Zeit weiter forciert worden, schreibt Baas.
1: Und soweit die Antenne Brandenburg Nachrichten. 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Das Wetter. Jetzt am Abend und später in der Nacht ist es meistens klar und trocken. Es wird aber auch schon richtig kalt mit Tiefstwerten von 3 bis minus 2 Grad. Morgen dann startet der Tag vielerorts mit Nebel. Wenn der weg ist, dann wird es oft auch wieder sonnig und freundlich. Die Zeit 21.03 Uhr.
5: Hier ist der Verkehrsservice für den ARD-Abend. Die A14 Richtung Dresden ist zwischen Magdeburg-Sudenburg und Magdeburg-Reform nach einem Unfall gesperrt. Die A40 Dortmund Richtung Essen ist zwischen Bochum-Zentrum und Hamme wegen Fahrbahnerneuerungen bis Montag 5 Uhr gesperrt. Die A113 Schönefeld-Neukölln ist zwischen Schönefeld-Nord und Spätstraße in beiden Richtungen wegen Wartungsarbeiten gesperrt und das bis ca. 5 Uhr in der Früh. Damit weiter gute Fahrt durch diesen Abend und kommen Sie gut an Ihr Ziel.
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5: Aus Dresden mit Frank-Michael Bauer. Und hier haben wir Bananarama. Ja, die haben sich von Shocking Blue Venus geschnappt und den Titel neu aufgenommen. Venus. Und gleich danach Smokey. Schön, dass Sie dabei sind. Guten Abend.

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Ja, die bittersüße Geschichte über die unerwiderte Nachbarschaftsliebe war das aus dem Jahre 1976 mit Smokey. Und jetzt wechseln wir in die 80er Jahre und da gibt's eine große Ballade. Die US-Amerikanerin Jennifer Rush, die hat das nächste Stück im Jahre 1984 gemeinsam mit einem Team in Frankfurt am Main geschrieben. Inhaltlich geht's darum, dieses unerschütterliche Gefühl, was Liebe bietet und auch einen bedingungslosen Schutz kann Liebe bieten. Darum dreht sich das Lied und die Kraft der Liebe, The Power of Love, jetzt mit Jennifer Rush. Und die Plattenfirma, die war anfänglich ziemlich skeptisch wegen dieses Liedes und war sich gar nicht so, man guckt ja dann mal in die anderen Nationen, ob das was werden könnte. Und gucke an, die Freude war dann riesengroß, als zum Beispiel dieser Titel genau am 12. Oktober 1985 in Großbritannien Platz 1 erobern konnte. Und nicht für eine Woche, auch nicht für zwei Wochen, nein, gleich fünf Wochen am Stück. Jennifer Rush im ARD-Abend.

My Love. Ray Garvey zusammen mit Amy McDonald. Ja, diese Kooperation war sehr erfolgreich. Und jetzt schlagen wir die Brücke zu einem Titel, zu einem Mann, der glänzte auch immer mit Balladen. Und 1986, da hat er mal das Klavier stehen lassen und hat sich die E-Gitarre gegriffen. Die Rede ist von Billy Joel. Hier ist er mit A Matter of Trust. Und

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3: 21.30 Uhr, hier ist der Verkehrsservice für den ARD-Abend. Es sieht gut aus, wir haben nur eine Meldung. Die A14 Richtung Dresden. Die Autobahn ist zwischen Magdeburg-Sudenburg und Magdeburg-Reform nach einem Unfall gesperrt. Zurzeit dort Stau. Soweit die Meldung. Weiterhin gute Fahrt durch diesen Abend und kommen Sie gut an Ihr Ziel.
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3: Aus Dresden mit Frank-Michael Bauer und hier sind die Herren Daryl Hall und John Oates. Daryl Hall, der hatte gestern Geburtstag. Out of Touch.

Selbstbewusst, kompromisslos. Diese Hymne geht deinen Weg, deinen eigenen Weg, go your own way. Unverkennbar der Sound von Fleetwood Mac. Und jetzt wird's romantischer. Wir bleiben beim Thema Liebe, schlagen aber, wie gesagt, romantischere Töne an. Der schottische Sänger Rod Stewart, der coverte das nächste Stück im Jahr 93 und landete damit einen riesigen Erfolg. Ursprünglich stammt die emotionale Komposition aus der Feder des nordirischen Musikers Van Morrison, I Have Told You Lately. Die hat er 1989 veröffentlicht. Ja, und inhaltlich handelt die Ballade von tiefer Dankbarkeit gegenüber dem Partner und einer Liebe, die auch eine gewisse spirituelle Dimension haben sollte. Hier ist Rod Stewart im ARD-Abend. Have I Told You Lately?

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Count on me, Bruno Mars, eine Hymne auf die Freundschaft. Das Stück hat er 2010 für sein Debütalbum geschrieben und er wollte ein minimalistisches Arrangement und das hat sich trotzdem ja gut angehört mit der Ukulele und mal mit weniger. Weniger ist mehr und leicht entspannter Reggae-Pop, Bruno Mars. Und jetzt gönnen wir uns Westernhagen und hier ist seine Hymne, die natürlich gerade in der Live-Version eine besondere Wirkung entfaltet, hier im ARD-Abend. Freiheit.

Aus Schweden hier am ARD-Abend, das Duo Roxette mit Joyride aus dem Frühjahr 1991. Ja, schon ein Weilchen her. Und wir drehen noch ein bisschen am Zeitrad, 10 Jahre weiter zurück. Und dann sind wir bei OMD. Die haben ein Stück gemacht für die französische Nationalheldin Jeanne d'Arc. Und da war natürlich dieser Dudelsack-Synthesizer-Sound ganz groß. Made of Orleans, OMD.

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1: Um 22 Uhr mit Ina Heidemann. SPD-Chef Klingbeil lässt seine Zukunft an der Parteispitze weiter offen. Nach dem Rücktritt von Co-Chefin und Arbeitsministerin Baas sagte er in der ARD, er klebe nicht an dem Amt. Hauptstadtkorrespondent Gabor Hallas.
2: Es brauche jetzt die beste Aufstellung für die SPD. Er werde als Vizekanzler und Finanzminister weiter Verantwortung tragen. Wer als Parteichef antrete, werde jetzt gemeinsam entschieden. Am Dienstagnachmittag soll der frühere rheinland-pfälzische Ministerpräsident Alexander Schweitzer nun zum neuen Arbeitsminister ernannt werden.
1: Bundeskanzler Merz hat angekündigt, dass die Stromsteuer in Deutschland gesenkt wird. Am Mittag hatte der CDU-Chef die Ergebnisse der zweitägigen Beratungen der Parteiführung bekannt gegeben. Demnach soll die Stromsteuer für alle auf das europäische Minimum fallen, so wie es Union und SPD in ihrem Koalitionsvertrag beschlossen, bisher aber nicht umgesetzt haben. Im Schnitt würden Durchschnittshaushalte dann etwa 70 Euro im Jahr weniger zahlen. Brandenburgs Ministerpräsident Woidke sieht im Ausbau der Bahnstrecke Cottbus-Lübbenau ein Schlüsselprojekt für die Strukturentwicklung der Lausitz. Beim Spatenstich für den zweigleisigen Ausbau heute sagte Woidke, man stärke damit die Mobilität der Menschen und die Wirtschaftskraft der Region.
3: Wir werden sehen, dass gerade diese Verbindung und die enge Verbindung nach Berlin, das heißt zweimal pro Stunde fährt ein Zug Richtung Berlin und kommt ein Zug aus Berlin wieder zurück, der wird für die Region eine riesengroße Bedeutung haben und das wird die Region noch mal weiter voranbringen.
1: Ab Mitte Dezember ist die Strecke für die Hauptarbeiten erstmal gesperrt. Fertig sein soll sie nach nur einem Jahr Bauzeit. In Brandenburg ist ein bundesweites Modellprojekt gestartet, das Opfer von häuslicher Gewalt unterstützen soll. Nach Angaben des Justizministeriums in Potsdam sollen Betroffene frühzeitig Hilfe bekommen. Das Angebot wird ab sofort an den Amtsgerichten in Bernau, Brandenburg an der Havel und Neuruppin erprobt. Nach Angaben der Polizei in Brandenburg hat die Zahl der erfassten Fälle von häuslicher Gewalt in den vergangenen Jahren deutlich zugenommen, auf jetzt 6.800 Fälle im Jahr. Soweit die Nachrichten. 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Das Wetter. Nachts ist es meist klar mit nur wenigen Wolken und auch durchgehend trocken. Im Verlauf bildet sich dichter Nebel. Die Temperatur sinkt auf +3 bis -2 Grad. Morgen ist es dann erstmal meist freundlich, zum Abend hin allerdings stärker bewölkt. Bei 14 bis 17 Grad. Der Mittwoch startet dann mit dichten Wolken. Die Temperatur erreicht bis zu 18 Grad. Die Zeit, es ist 22.03 Uhr.
4: Hier ist der Verkehrsservice für den ARD-Abend. Die A14 Richtung Dresden ist zwischen Magdeburg-Sudenburg und Magdeburg-Reform nach einem Unfall gesperrt, zurzeit Stau. Die A113 Neukölln-Schönefeld ist zwischen Spätstraße und Schönefeld-Nord in beiden Richtungen wegen Wartungsarbeiten gesperrt und das bis morgen früh ca. 5 Uhr. Damit weiter gute Fahrt durch diesen Abend und kommen Sie gut an.
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4: Aus Dresden mit Frank Michael Bauer und die Gruppe Wax zählt jetzt erstmal ein.

Na, die haben wir doch erkannt. Jawohl, das waren die Rolling Stones mit ihrer tollen Rockballade Angie aus dem Jahre 1973. Und jetzt gibt's Musik aus dem Musical Schach oder Chess. Die beiden ABBA-Männer, die beiden Komponisten Björn Ulvaeus und Benny Andersson, die haben, als es in die ABBA-Pause ging, ja fleißig weitergemacht und unter anderem das Musical Chess komponiert. Und daraus gibt's die Erfolgsnummer für Murray Head, One Night in Bangkok.

Brothers, One, You Two, hier bei uns im ARD-Abend. Eine Hymne über Zusammenhalt und Vergebung. Und wir begeben uns ins Jahr 1964. Damals haben die Beatles für ihr Album Beatles for Sale auch einen Song gecovert, und zwar Rock'n'Roll Music. Sie sind nämlich glühende Fans von Chuck Berrys Musik. Und da haben sie sich gedacht, warum soll man nicht die Nummer von ihm, Rock'n'Roll Music, aufnehmen? Haben sie getan, und das war eine richtige Begeisterung zu spüren. Auch bei John Lennon, der singt die Hauptstimme mit einer solchen Urgewalt, dass da wirklich die Begeisterung für das amerikanische Vorbild in jeder Sekunde spürbar wird. Am kommenden Sonntag, da wäre Chuck Berry übrigens 100 Jahre alt geworden. Hier sind die Beatles mit Rock'n'Roll Music.

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4: Gleich 22.32 Uhr. Hier ist der Verkehrsservice für den ARD-Abend mit einer Meldung. Die A113 Neukölln-Schönefeld ist zwischen Spätstraße und Schönefeld-Nord in beiden Richtungen wegen Wartungsarbeiten bis ca. 5 Uhr in der Früh gesperrt. Damit weiter gute Fahrt durch den Abend.

Es ist 22.35 Uhr. Hier ist der Verkehrsservice für den ARD-Abend. Achtung, Falschfahrer auf der A31 Oberhausen-Gronau. Zwischen Dorsten und Reken ist ein Falschfahrer unterwegs. Bitte äußerst rechts fahren und nicht überholen. Ich wiederhole nochmal, Falschfahrer zwischen Dorsten und Reken. Bitte äußerst rechts fahren und nicht überholen. Wir melden, wenn die Gefahr vorüber ist.

0: Und nun wieder drei Herren, die über tägliche Dinge sinnieren, zum Beispiel auch sowas ähnliches wie eine MPU.
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3: 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Und das war äußerst erbaulich. Da waren 8 Kunden, eine Verkehrspsychologin, völlig zerrüttet. Die haben alle gesagt, wir trinken eigentlich gar nicht. Also klar, abends mal 3-4 Bier am Wochenende geht in den Kasten rein, aber eigentlich. Und alle waren der Meinung, dass sie nie was trinken, außer an dem Tag, an dem sie erwischt wurden. 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
3: Ja, das ist lange her. Heute trenne ich Alkohol und wenn ich Alkohol trinke, dann trinke ich erst und fahre dann.
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Hier ist der Verkehrsservice in der ARD im ARD-Abend. Entwarnung auf der A31 Oberhausen-Gronau. Kein Falschfahrer mehr zwischen Dorsten und Reken. Sie haben wieder freie Fahrt.

0: Das hat Zoom gemacht. Klaus Lage und seine Band im ARD-Abend. Heute ist der 12. Oktober. Am 12. Oktober 1981, da gab es was ganz Neues im deutschen Fernsehen. Sketche auf Kosten der heiligen ARD-Tagesschau. Und diese Show beginnt mit Assistentinnen und Fernsehzuschauerinnen und Zuschauern, die angerufen werden von diesen Assistentinnen.
1: Guten Abend. Dürfen wir Sie fragen, welches Fernsehprogramm Sie im Augenblick gerade sehen? Wie bitte? Rudis Tagesshow. Dankeschön. Rudi, es schaut einer zu, wir können anfangen.
0: Tja, und dann sitzt Rudi Carrell zum Beispiel am Tisch und verliest Sketch-Nachrichten. Es gibt auch gespielte Szenen mit Dieter Krebs und, gerade gehört, Beatrice Richter. Das kommt sehr gut an beim Publikum. Lieblingsopfer wird übrigens Arbeitsminister Norbert Blüm. Der wird am Ende selbst zum Spaßvogel und spielt dann in dem einen oder anderen Sketch auch mit. Aber einmal kommt Rudis Tagesshow in die große, in die echte Tagesschau. Im Februar 1987. Staatskrise nämlich zwischen der Bundesrepublik und Iran. In einem nur 14 Sekunden langen Videoschnipsel scherzte Rudi Carrell über den 8. Jahrestag der Islamischen Revolution. Er kommentierte, dass Revolutionsführer Ayatollah Khomeini von der Bevölkerung mit Geschenken überhäuft werde und zeigte dazu eine tricktechnische Bildmontage, in der verschleierte Frauen Khomeini mit BHs und Damenunterwäsche beworfen haben. Das empfanden viele als grobe Beleidigung. Tja, Rudi Carrell und seine Familie brauchten vorübergehend Personenschutz. Heute, vor 45 Jahren, war es soweit. Da startete die Tagesshow, die insgesamt sehr gut vom Publikum angenommen wurde. Und jetzt Musik hier im ARD-Abend mit Double, the Captain of Her Heart.

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1: Um 23 Uhr mit Ina Heidemann. SPD-Chef Klingbeil lässt seine Zukunft an der Spitze weiter offen. In der ARD sagte er, er klebe nicht an dem Amt. Es brauche jetzt die beste Aufstellung für die SPD. Er zeigte sich aber überzeugt, dass er der Partei helfen könne. Am Vormittag war SPD-Chefin Baas zurückgetreten, auch vom Amt als Arbeitsministerin. Den Posten soll der frühere rheinland-pfälzische Ministerpräsident Schweizer übernehmen. Bundeskanzler Merz hat nach der Spritpreisbremse weitere finanzielle Entlastungen für die Menschen in Deutschland angekündigt. So soll die Stromsteuer auf das europäische Mindestmaß gesenkt werden. Laut dem CDU-Chef ist das eines der Ergebnisse der zweitägigen Beratungen der Parteiführung. Hauptstadtkorrespondent Uwe Berndt.
2: Merz sagte, das Leben sei in den letzten Jahren deutlich teurer geworden und man müsse es ernst nehmen, dass viele Menschen dies als Ungerechtigkeit wahrnehmen würden. Die CDU wolle diese Themen ernst nehmen und die Probleme Schritt für Schritt lösen. Selbstkritisch sagte Merz, es sei auch ihm persönlich in den letzten Monaten nicht gelungen, die Reformbemühungen der Bundesregierung mit einer positiven Zukunftsperspektive zu verbinden.
1: Nach einem Brand an einer Starlink-Anlage in Polen sind nach Angaben der Regierung in Warschau zwei Verdächtige in Deutschland festgenommen worden. Den beiden Männern wird vorgeworfen, das Feuer in der Anlage für Satellitenkommunikation gelegt zu haben. Durch das Feuer war im September der Internetzugang für verschiedene Institutionen gestört worden, auch der ukrainischen Armee. Deswegen vermutet Polen, dass Russland dafür verantwortlich ist. Brandenburg stärkt den Schutz von Opfern häuslicher Gewalt. Dazu ist heute ein bundesweites Modellprojekt gestartet. Laut dem Justizministerium in Potsdam ist das Ziel, Betroffene frühzeitig zu unterstützen. Sebastian Mehrheim, RBB 24 Potsdam.
3: Speziell ausgebildete Fachkräfte sollen Opfern dabei helfen, Ängste abzubauen und bürokratische Hürden zu bewältigen. Das Angebot wird in Brandenburg an den Amtsgerichten in Bernau, Brandenburg an der Havel und Neuruppin erprobt. Hintergrund ist ein massiver Anstieg der Fallzahlen im Land. Die Polizei registrierte zuletzt fast 6.800 Fälle von häuslicher Gewalt innerhalb eines Jahres, wobei die meisten Opfer Frauen sind.
1: Der deutsche Tennisprofi Alexander Zverev wird das Jahr als Nummer 1 der Welt beenden. Schon jetzt steht fest, dass seine Rivalen rechnerisch nicht mehr an ihm vorbeiziehen können. Mit dem Sprung auf Platz 1 wird der Hamburger seine bisher erfolgreichste Saison krönen, in der er in Paris und New York seine ersten zwei Grand-Slam-Titel gewinnen konnte. Soweit die Nachrichten. 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Das Wetter: nachts meist klar mit wenigen Wolken und trocken bei plus 3 bis minus 2 Grad. Die Zeit: es ist 23.03 Uhr.
4: Dankeschön für die aktuellen Nachrichten. Damit starten wir doch gut informiert in diese Nacht. Und von mir, Hanno Bauer, gibt es jetzt noch den Blick auf die Straßen im Lande, damit Sie gut ans Ziel kommen, dort, wo Sie unterwegs sind. Hier ist der Verkehrsservice der ARD-Hitnacht mit zwei Entwarnungen. Erstmal von der Autobahn 7, kein Falschfahrer mehr dort, zwischen Einfahrt Hildesheim und Hildesheim-Dristenstedt. Und die Entwarnung auch von der Autobahn 31, kein Falschfahrer mehr zwischen Dorsten und Reken. So, die aktuellen Verkehrsmeldungen sind diese: A4 Aachen Richtung Köln zwischen Eschweiler West und Eschweiler Ost 2 Kilometer Stau. Die Autobahn 23 Heide Richtung Hamburg ist zwischen Heide West und Heide Süd wegen Überflutung gesperrt. Die A31 Lingen Richtung Gronau ist zwischen Lingen und Emsbüren wegen Bauarbeiten noch bis Mitternacht gesperrt, eine Stunde. Die Umleitung führt über die U64. Die Autobahn 33 Brilon Richtung Bielefeld ist zwischen Paderborn Schloss Neuhaus und Paderborn Sennelager nach einem Unfall gesperrt. Und im Süden die Autobahn 94 Passau Richtung München ist zwischen Schwindeck und Dorfen nach einem Unfall gesperrt. So, das waren nur die aktuellen Meldungen. Die Baustellen, die lassen wir uns für die halbe Stunde übrig. Das werden nämlich ganz viele. Wird wieder fleißig gebaut heute Nacht. Die sind aber meistens ihrem Navi bekannt. Ihnen unterwegs eine gute Fahrt.
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4: Für alle heute im Studio in Erfurt ist Hanno Bauer. Ich grüße schön. Schönen Abend. Gute Nacht.

Hier ist ja der Hit nach zum Ausklang des Montags und jetzt lassen wir doch mitten in der Nacht noch ein bisschen die Sonne scheinen. Wir haben hier zwei großartige Rocker hintereinander, Bruce Springsteen gleich, The River und bis dahin noch Peter Maffay mit seiner Sonne in der Nacht.

0: schön, zwei sanft aufgelegte Rocker zum Nachtgefühl, zum echten. Hier ist die ARD-Hitnacht zum Ausklang des Montags. Ja, Freunde, wir haben es gleich geschafft. Dann beginnt der Spaß am Dienstag. Wobei für mich beginnt der Spaß irgendwie doch jetzt auch schon zum Montagsausklang. Ja, Sie kennen die lustigen Internetsprüche, die so von Handy zu Handy oder durchs Internet hüpfen. Und Edwin aus Halle hat mir gerade diesen hier ins Nachtstudio gesendet, der mich nochmal schmunzeln lassen hat. Geht so, früher kostete die Packung Eier 1,50. Heute sind wir bei bis zu 4 Euro. Ich glaube, die Henne hat sich von ihrem Hahn getrennt und wir alle zahlen den Unterhalt.
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0: Sehr schön. Schmunzelei des Tages sozusagen. Und damit dem so geliebten Monday langsam ein Goodbye. Lass dir ein paar Tage Zeit, zurückzukommen, bitte.

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Also ich helfe Ihnen gut und sicher durch die Nacht zu kommen. Wenn Sie unterwegs sind auf der Autobahn 9 zum Beispiel, Nürnberg Richtung Halle Leipzig, zwischen Bad Lobenstein und Schleiz, Achtung bitte, hier liegt auf dem linken Fahrstreifen ein großes Paket mit Dämmstoff. Ja, auch da sollte man nicht reinrasseln mit dem Auto. Das kann wehtun, dem Auto und Ihnen. Also, gute Fahrt und sanft in die Arme genommen werden wir jetzt von Celine Ding Dong mit Think Twice.

0: 23.30 Uhr ist es. Und damit Zeit für den langen Verkehrsservice der ARD Hitnacht. A4 Aachen Richtung Köln zwischen Eschweiler West und Eschweiler Ost. 2 Kilometer Stau. Auf der A7 Würzburg Richtung Ulm ist in Höhe Kreuzfeuchtwangen-Crailsheim die Überleitung zur A6 gesperrt und zwar noch bis 2 Uhr heute Nacht. A9 Nürnberg Richtung Halle-Leipzig zwischen Bad Lobenstein und Schleiz Gefahr durch ein Paket mit Dämmstoff auf dem linken Fahrstreifen. A10 östlicher Berliner Ring. Dreieck Spreeau Richtung Dreieck Barnim in der Ausfahrt Berlin-Hohenschönhausen ist wegen Bauarbeiten gesperrt. Das Ganze wohl eine ganze Weile noch, die nächsten Tage jedenfalls. Dann Stau auf der A14 bei Magdeburg, wenn Sie in Richtung Süden, ja genau, wenn Sie in Richtung Halle-Leipzig fahren. Dort ein Zeitverlust von 47 Minuten. Nanu, muss ja ein größerer Stau sein. Wobei es eigentlich nur 4 Kilometer sind. Also, Ihnen unterwegs eine tapfere Wartezeit dort auf jeden Fall. Die Autobahn 23 Hamburg Richtung Heide ist zwischen Pinneberg Nord und Tornisch wegen Bauarbeiten gesperrt. Die Autobahn 23 Heide Richtung Hamburg ist zwischen Heide West und Heide Süd wegen Überflutung gesperrt. Auch dort ein längerer Stau, fast eine Stunde nämlich. Die Autobahn 29 Wilhelmshaven Richtung Ahlhornheide ist zwischen Oldenburg-Ohmstätte und Kreuz Oldenburg-Ost wegen der laufenden Fahrbahnerneuerung gesperrt bis morgen früh 5 Uhr. Die Umleitung führt über die U26. Die Autobahn 31 Lingen Richtung Kronau ist zwischen Lingen und Emsbüren wegen Bauarbeiten noch bis Mitternacht gesperrt. Die Umleitung ist die U64. Die A33 Brilon Richtung Bielefeld ist zwischen Paderborn Schloss Neuhaus und Paderborn Sennelager nach einem Unfall gesperrt. Und dann schließlich noch die Autobahn 94 Passau Richtung München. Hier ist zwischen Schwindeck und Dorfen nach einem Unfall gesperrt. Gute Fahrt Ihnen unterwegs, bleiben Sie munter und wenn Sie im Stau stehen, hören Sie diese Sendung, da geht es Ihnen vielleicht ein bisschen besser.
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0: Mit Hanne Bauer in Erfurt. Ich grüße schön. Schönen Tagesausklang noch die halbe Stunde.

0: 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Ja, schön wär's, aber wohl hier bei unserem Doktor nicht. Denn ich glaube, ich muss jetzt leider das Schild an der Tür raushängen, Sprechstunde geschlossen. Unser Radioarzt der Hitnacht-Familie, ja, Jürgen in Goch, hat sich bei mir als seinem Sprechstundengehilfen bereits mit einer kurzen Nachricht verabschiedet. Steht drinne: Hallo, ich bin total verrotzt und werde wohl bald im Bett landen. Das ist ärgerlich, Chefchen. Gut, okay. Krankheit zählt natürlich, auch bei Ärzten, ja, ist das so. Und schade, dass wir heute also keine extra Sprechstunde anbieten können, sonst kommen ja immer so schöne, viele ernst gemeinte und nicht ganz so ernst gemeinte Anfragen für ihn rein. Und heute wird es also wohl keine Antwort geben. Ich wünsche auf jeden Fall gute Besserung und toi, toi, toi, dass es nicht so lange dauern wird mit der Erkältung.
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0: Auf jeden Fall sollte er nicht mehr sprechen, ja, wenn er so erkältet ist. We don't talk anymore. Cliff Richard jetzt in der ARD-Hitnacht um 23.40 Uhr.

0: Ach, ich lache ja hier schon wieder aus vollem Kopf, würde ich mal sagen. Denn Heidi hat sich gleich gemeldet. Vorhin ging es ja hier noch um die Hennen und die teuren Eier, ja. Und sie hat gleich mal geschrieben, aus Bayern zurück und damit schönen Gruß, ja. Wir Hennen haben es schwer, noch einen Heterohahn zu treffen. Deshalb die Preissteigerung bei unseren Produkten. Liebe Grüße an meinen Lieblingshahn. Sehr schön. Komm, gacker nicht, Heidi. Es gibt schöne Gockel auf vielen Misthaufen und am Bratenspieß.
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0: Nur damit wir das jetzt mal hier abschließen konnten.

0: Lene Marlin. Sitting down here. Ja, hier in der ARD. Nach 23.50 Uhr ist es. Schön, dass Sie dabei sind. Und ja, ich habe gerade mal so ein bisschen reingehört in unseren Anrufbeantworter zum Beispiel. Was da aber auch alles so drauf ist. Also ich glaube, da wundere ich mich sowieso manchmal so ein bisschen, wer so alles Zeit hat und was für Stimmen dabei sind, ja?
1: Das Wandern ist des Müllers Lust.
0: Heidi, das muss so ein Wanderhahn sein. Ja, dieser.
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0: Müller. Den kann man sich wahrscheinlich noch hinbestellen. Ah, und das geht noch so weiter. Ein paar Sekündchen. Aber schön, wer ein fröhliches Lied auf den Lippen hat. Sehr schön. Und ohne Name, ja. Falls Sie auch etwas, nein, bitte nicht singen möchten, aber vielleicht erzählen möchten, was Positives zum Tag, der ja gleich beginnt, der neue Tag, oder vielleicht ist Ihnen heute am Montag noch was Schönes passiert, dann wäre das die Telefonnummer 0800 80 80 110. Ja, wenn Sie unbedingt singen müssen, können Sie es auch machen, aber ich glaube nicht, dass ich es dann senden werde. Das war jetzt mal eine Ausnahme, weil der Herr, der hier angerufen hat, schon mehrmals aufs Band gesungen hat. Schön!

0: neuer Bundesarbeitsminister werden. Er erhält die Ernennungsurkunde von Bundespräsident Steinmeier. Schweizer wird Nachfolger von Bärbel Baas, die gestern als Arbeitsministerin, aber auch als SPD-Chefin zurückgetreten ist. Die neue Parteispitze wollen die Sozialdemokraten im Dezember oder Januar wählen. Co-Parteichef Klingbeil ließ im ARD-Brennpunkt offen, ob er dann wieder kandidiert.
1: Wir brauchen jetzt die beste Aufstellung in der SPD. Ich habe deutlich gemacht, dass ich als Vizekanzler und Finanzminister weiter Verantwortung tragen werde. Und wer jetzt für die SPD antritt beim Bundesparteitag, das werden wir jetzt gemeinsam in der Führung entscheiden. Und deswegen ist für mich erstmal heute klar, ich klebe nicht an meinem Amt. Ich glaube, ich kann dieser Partei helfen in einer schwierigen Phase. Ich kann diesem Land auch helfen in einer schwierigen Phase. Aber darüber werden wir jetzt gemeinsam entscheiden.
0: Der SPD-Vorsitzende Klingbeil. Bundeskanzler Merz hat eine Senkung der Stromsteuer auch für Privathaushalte in Aussicht gestellt. Die Steuer soll laut Merz auf ein europäisches Minimum fallen. Ein deutscher Durchschnittshaushalt würde dadurch bei der Stromrechnung etwa 70 Euro im Jahr weniger zahlen. Es stehen allerdings noch regierungsinterne Diskussionen an. Auf hunderte von Supermärkten in Frankreich ist ein Cyberangriff verübt worden. Wer hinter der Attacke steckt, ist noch unbekannt. Große Mengen an Tiefkühlwaren mussten weggeworfen werden. Aus Paris, Kai Rienecker.
2: Die Hacker sollen die online gesteuerten, vernetzten Kühlanlagen des dänischen Herstellers Danfoss mitten in der Nacht so umprogrammiert haben, dass nicht nur eine komplette Enteisung in den französischen Supermärkten ausgelöst wurde. Die Täter stellten die Temperatur sogar auf plus 50 Grad ein, sodass heute Morgen aus den Kühlregalen Wärme ausgetreten sein soll. Die französische Supermarktkette Intermarché teilte mit, dass in den bis zu 200 betroffenen Märkten jeweils alle frischen und tiefgekühlten Waren weggeschmissen werden mussten.
0: Vor zwei Wochen hat es in Polen in einer Anlage des Satellitenkommunikationssystems Starlink gebrannt. Jetzt sind zwei Verdächtige in Deutschland festgenommen worden. Das hat Polens Regierungschef Tusk bekannt gegeben. Bei den Festgenommenen soll es sich um türkische Staatsbürger handeln. Wo in Deutschland sie gefasst wurden, ist unklar. Der Starlink-Standort wird auch dazu genutzt, Internetdaten durch Polen und in die Ukraine zu leiten. Es kam nach dem Brand zu Störungen. Die polnische Regierung vermutet Russland hinter der Attacke. Das waren die Nachrichten. Das Wetter in Deutschland. Es bleibt trocken bei plus 11 bis minus 3 Grad. Tagsüber im Südosten nach Nebelauflösung heiter, sonst mehr Wolken und im Westen Schauer bei 13 bis 20 Grad. Am Mittwoch meist trocken, im Süden noch letzte Schauer bis 22 Grad. Es ist 0 Uhr 3.
3: Nanu, damit sollte es jetzt losgehen. Hier ist der Verkehrsservice der ARD Hitnacht und das sind die aktuellen Meldungen. A6 Nürnberg Richtung Heilbronn, hier ist zwischen Öhringen und Brezfeld wegen Bergungsarbeiten gesperrt. Auf der Autobahn 7 Ulm Richtung Würzburg in Höhe Kreuz Feuchtwangen-Kreisheim ist die Überleitung zur A6 bis 2 Uhr in der Früh gesperrt. Umleitung hier ist eingerichtet. A23 Hamburg Richtung Heide zwischen Pinneberg Mitte und Pinneberg Nord 3 Kilometer Stau. Die Autobahn 23 Heide Richtung Hamburg ist zwischen Heide West und Heide Süd wegen Überflutung gesperrt. Deswegen gibt es hier einen ordentlichen Stau, 50 Minuten Wartezeit. Die Autobahn 29 Wilhelmshaven Richtung Ahlhorne-Heide ist zwischen Oldenburg-Ohmstätte und Kreuz Oldenburg-Ost wegen der laufenden Fahrbahnerneuerung gesperrt die ganze Nacht. Umleitung ist die U26. Und die Autobahn 33 Brilon Richtung Bielefeld ist zwischen Paderborn Schloss Neuhaus und Paderborn Sennelager nach einem Unfall gesperrt. Soweit unsere Verkehrsmeldungen. Wir wünschen Ihnen eine gute Fahrt.
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3: Für alle, die wach bleiben wollen oder müssen, ist das genau die richtige Stelle, um munter durch die Nacht zu kommen. Hier ist Hanno Bauer in Erfurt. Ich grüße schön.

ARD-Hitnacht, die Sie munter und sicher durch diese Nacht bringen wird, egal ob Sie auf Beinen sind oder auf Rädern unterwegs. Diese Meldung hier betrifft beide. A60 zwischen Bischofsheim und Mainspitz-Dreieck in beiden Richtungen Gefahr durch und für Personen auf der Fahrbahn. Brigitte aus Bischofsheim. Langjähriges ARD-Hitnacht-Familienmitglied. Nein, sie ist es hoffentlich nicht. Sie hat nämlich schon geschrieben, sehe ich. Brauche ich mir keine Sorgen zu machen. Sie ist zu Hause und genießt die Radiosendung wie immer eigentlich. Ich grüße ganz lieb. Sie hat vorhin auch noch den Sänger gehört und hat kommentiert, dass es ihr sehr gut gefallen hat, das Wanderlied. Aber das inspiriert sie nicht, jetzt auf die Straße zu gehen.

0: Kylie Minogue, Tears on My Pillow. Heute ist ja schon viel los hier im Postfach der ARD-Hitnacht. ARD-Hitnacht@mdr.de. Das verschafft Ihnen auch direkten Zugang zur Sendung, ja, wenn Sie da hinschreiben. Leider kann ich aber keine Musikwünsche erfüllen, sage ich mal gleich vorab, weil wir ja immer versuchen, möglichst alle mit schönen Musiken zu überraschen und Ihren Geschmack zu treffen. Und weil wir ja vor allem Musik hören wollen, dauert es auch manchmal etwas, bis ich dann zu Ihrer Mail oder Ihrem Anruf komme. Diese Mail hier ist tierisch stark, denn die lieben Leute aus Seelze, die mir meinen Effistenten, also meinen Plüschaffen hier ins Studio geschickt haben, als kleines Maskottchen, meinen Plappi, die haben geschrieben: Hallo Hanno, heute möchte ich dir die Mitglieder der Radiofamilie Seelze, unsere Tierchen, vorstellen. Also das sind, wie bekannt, Effi, Coco, Eierkopp. Dann ist Walli das Eichhörnchen noch dabei, Hundi mein treuer Freund seit 51 Jahren, dann noch Balu der Panda, Orlaf der mit den großen Ohren, Schnauzi der kleine Hund und Neuzugang von heute ist Sky der Pinguin. Hey, Neuzugang, schön dabei zu sein, oder? Und dann schreibt der Peter noch weiter: Ich weiß, wir haben nicht alle Kirschen am Baum, aber wir sind glücklich. Wir wünschen allen Nachteulen eine schöne Nacht mit der tollen Musik. Und Plappi heute keinen Blödsinn machen. Und liebe Grüße auch an Rosi, die sich ja immer nach Plappi erkundigt. Liebe Grüße von der Bowling Crew Seelze, von Peter, Charlotte und Johannes. Und hey, ihr alle, große Radiofamilie mit vielen Kuscheltieren. Ich grüße euch ganz lieb zurück. Heute ist leider Plappi nicht dabei. Ich bin ja eingesprungen hier in Erfurt, ja. Und Äffchen Plappi hat gesagt: Nö, ich habe anderes zu tun, ich komme nicht mit.
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0: Ja, ich habe ihn vergessen. In Magdeburg, im Drachenbaum hängt er und guckt sich die Welt mit großen Augen an.

0: I've got the looks.
1: You've got the brain. Die Pet Shop Boys waren das hier, also sozusagen irgendwie die gesungene Version von denen hier.
2: Hey, Brain!
1: Ja?
2: Was wollen wir denn heute Abend
1: genau
2: machen?
3: Genau dasselbe wie jeden Abend, Pinky. Wir versuchen, die Weltherrschaft an uns zu reißen.
1: Ah, muss doch nicht unbedingt sein. Jedenfalls nicht heute Nacht, bitte. Gibt schon genügend Idioten, die das versuchen. 0:27 ist es. Wir machen lieber schöne Musik und machen die Welt damit glücklicher. Jetzt sind hier Simply Red. Stars in der ARD-Hitnacht.

0: 0.30 Uhr ist es. Zeit für den Verkehrsservice der ARD Hitnacht. Die A6 Nürnberg Richtung Heilbronn ist zwischen Öhringen und Brezfeld wegen Bergungsarbeiten gesperrt. Auf der A7 Ulm Richtung Würzburg ist in Höhe Feuchtwangen-Crailsheim die Überleitung zur A6 bis 2 Uhr in der Früh gesperrt. Umleitung hier ist eingerichtet. A23 Hamburg Richtung Heide zwischen Pinneberg-Mitte und Pinneberg-Nord 2 Kilometer Stau. Die Autobahn 23 Heide Richtung Hamburg ist zwischen Heide-West und Heide-Süd wegen Überflutungen gesperrt. Die A29 Wilhelmshaven Richtung Ohlhorner Heide ist zwischen Oldenburg-Ohmstädte und Kreuz Oldenburg-Ost wegen der laufenden Fahrbahnerneuerung heute Nacht gesperrt. Bis 5 Uhr wird es dauern. Und dann noch die Autobahn 33 Brilon Richtung Bielefeld. Hier ist zwischen Paderborn Schloss Neuhaus und Paderborn Sennelager nach einem Unfall gesperrt. Gute Fahrt für Sie unterwegs.
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0: Und jetzt geht's auf die Fähre mit Chris de Burg. Don't pay the ferryman, wenn er seine knochigen Finger ausstreckt. Ja, so ist das. Hanne Bauer ist hier in Erfurt. Ich wünsche eine schöne Nacht.

Soundtrack der Nacht in der ARD Hit Nacht. Adele hatten wir hier mit Skyfall aus James Bond. Und Roland aus Stuttgart hat sich gemeldet und hat einen wunderbaren Tag gehabt, hoffentlich. Ja, doch, genau. Er schreibt, hallo Hanno, wir hatten heute einen wunderschönen Herbsttag. Du hoffentlich auch. Ja, ich habe viel geschlafen. Das ist schon erstmal schön am Tag. Da kommt man auf jeden Fall gut in Nachtstimmung. So, und dann geht's weiter in der E-Mail. Der geplante Ausflug zu dritt war dann ein Ausflug und eine Wanderung durch die Mundelsheimer Weinberge zu zweit mit unserem Freund Romuald, Bruder meines Chefs und ICE-Lokführer, der an solche Orte sonst nicht mit der Bahn kommt. Das kann ich mir vorstellen, da oben in den Weinbergen. Weil Andreas einen dienstlichen Termin hatte und meine Hanne mit ihren Kindern on Tour war. Bei uns sind ja erst übernächste Woche Herbstferien. Anbei ein Foto vom höchsten Aussichtspunkt, den wir wandermäßig gaben, auf die Neckarschleife Mundelsheim von der Käsbergkanzel, wo der Aussichtspunkt ist. Irgendwo da unten hat, wie wir hörten, Andrea Berg ein Stück Weinberg. Ah, so ist das. Dort kommt dieser Wein her. Das war ein echtes Highlight und wenn das Wetter mitspielt, gibt das in den Herbstferien einen Familienausflug mit meiner Hanne und Andreas. Jo, das Interessante, der kleine Mini-Wasserfall im Weinberg war aktiv, während ich gestern las, dass der große Uracher Wasserfall trocken ist. Ich kann das nur wärmstens empfehlen, die schönen Herbsttage wie immer möglichst zu nutzen und eine Wanderung durch die Natur zu machen, das lohnt sich auf jeden Fall. Grüße nach Erfurt von Roland. Roland, dankeschön für den herrlichen Wanderbericht und vor allem auch für das schöne Foto. Das sieht ja wirklich toll aus. Ich war auch gerade erst in einem Weinberg unterwegs. Da waren allerdings die Blätter schon ganz rot und da hingen bloß noch die letzten Trauben dran. Wahrscheinlich für den Eiswein, der dann irgendwann mal zu erwarten ist. So kalt wie die Nächte werden, wird es wohl nicht mehr lange dauern. Ganz liebe Grüße zurück nach Stuttgart und Dankeschön.

Mabel wird hier noch gesucht, aber Anja ist schon gefunden. Sie schreibt mich mit meinem korrekten chinesischen Tierkreiszeichen und Element an, ja, hat sie sich gemerkt. Hallöchen, mein lieber Wasserratto Hanno. Nachtprogramm und die Lieblingsmoderatorenstimme im Ohr. Da kann die Rückfahrt ja nur gut werden. Auf eine schöne Sendung. Ganz liebe Grüße an dich und das Team Holzhasi Anja. Anja, an dich und alle LKW-Lenkerinnen und die Lenker natürlich auch in der Nacht. Eine unfallfreie und gut gelaunte Fahrt wünsche ich. 0:45 Uhr ist es.

Hier blitzt in der Nacht das Silberschwert auf Sally Oldfield. Silver Dagger, gerade gehört in der ARD-Hitnacht. Und Tobias hört uns gerade über NDR1 Welle Nord und schreibt einen norddeutschen Gruß, nämlich ein Moin. Die Pfarrgemeinschaft Schönberg, Mecklenburg, Bad Geheide und Barsbüttel grüßt alle, die jetzt noch unterwegs sind und wünscht eine sichere Fahrt. Steht hier in der Kontaktformular-Mail, die bei mir im Studio angekommen ist. Ja, da wünsche ich doch auch mal eine sichere Fahrt. Schön, dass ihr dabei seid. Und bringt mal schönes Wetter mit. Crowded House jetzt. Weather with you. 7 Minuten vor 1 Uhr ist es.

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1: Um 1 Uhr mit Ina Heidemann. SPD-Chef Klingbeil lässt seine Zukunft an der Parteispitze weiter offen. Nach dem Rücktritt von Co-Chefin und Arbeitsministerin Baas sagte er in der ARD, er klebe nicht an dem Amt. Hauptstadtkorrespondent Gabor Hallas.
2: Es brauche jetzt die beste Aufstellung für die SPD. Er werde als Vizekanzler und Finanzminister weiter Verantwortung tragen. Wer als Parteichef antrete, werde jetzt gemeinsam entschieden. Am Dienstagnachmittag soll der frühere rheinland-pfälzische Ministerpräsident Alexander Schweizer nun zum neuen Arbeitsminister ernannt werden.
1: Bundeskanzler Merz hat angekündigt, dass die Stromsteuer in Deutschland gesenkt wird. Am Mittag hatte der CDU-Chef

0: 12 die Ergebnisse der zweitägigen Beratungen der Parteiführung bekannt gegeben. Demnach soll die Stromsteuer für alle auf das europäische Minimum fallen, so wie es Union und SPD in ihrem Koalitionsvertrag beschlossen, bisher aber nicht umgesetzt haben. Im Schnitt würden Durchschnittshaushalte dann etwa 70 Euro im Jahr weniger zahlen. Brandenburgs Ministerpräsident Woidke sieht im Ausbau der Bahnstrecke Cottbus-Lübbenau ein Schlüsselprojekt für die Strukturentwicklung der Lausitz. Beim Spatenstich für den zweigleisigen Ausbau sagte Woidke, man stärke damit die Mobilität der Menschen und die Wirtschaftskraft der Region.
1: Wir werden sehen, dass gerade diese Verbindung und die enge Verbindung nach Berlin, das heißt zweimal pro Stunde fährt ein Zug Richtung Berlin und kommt ein Zug aus Berlin wieder zurück, der wird für die Region eine riesengroße Bedeutung haben und das wird die Region noch mal weiter voranbringen.
0: Ab Mitte Dezember ist die Strecke für die Hauptarbeiten erstmal gesperrt. Fertig sein soll sie nach nur einem Jahr Bauzeit. Die EU weitet ihre Beitrittsverhandlungen mit der Ukraine und Moldau aus. Das haben die 27 Mitgliedstaaten in Luxemburg beschlossen. Die Gespräche sollen um jeweils zwei weitere Themenblöcke erweitert werden. Insgesamt gibt es bei solchen Verhandlungen 35 Kapitel. Die EU geht davon aus, dass die Verhandlungen mit der Ukraine nicht mehr in diesem Jahrzehnt abgeschlossen werden können. Soweit die Nachrichten. 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Das Wetter: in der Nacht meist klar mit nur wenigen Wolken und durchweg trocken. Im Verlauf zieht aber örtlich dichter Nebel auf. Die Temperatur sinkt auf +3 bis -2 Grad. Tagsüber ist es meist freundlich, zum Abend hin stärker bewölkt bei 14 bis 17 Grad. Am Mittwoch gibt es zu Beginn leichte Wolken, später aber auch Regen bei bis zu 18 Grad. Die Zeit: es ist 1.03 Uhr.
2: Dankeschön für die aktuellen Nachrichten. Von mir jetzt der Blick auf die Straßen im Lande. Hier ist der Verkehrsservice der ARD Hitnacht. Auf der Autobahn 7 Ulm Richtung Würzburg. In Höhe Kreuz Feuchtwangen, Kreilsheim ist die Überleitung zur A6 noch eine Stunde gesperrt. Umleitungen hier sind eingerichtet. A23 Hamburg Richtung Heide zwischen Pinneberg Mitte und Pinneberg Nord immer noch 2 Kilometer Stau. Dann seit dem Wochenende gesperrt die Autobahn 23 Heide Richtung Hamburg in Höhe Heide West. Hier war ja wegen Überflutungen gesperrt worden am Wochenende. Da muss erstmal die Autobahn kontrolliert werden. Die A29 Wilhelmshaven Richtung Ahlhorner Heide ist zwischen Oldenburg-Ohmstätte und Kreuz Oldenburg-Ost wegen der laufenden Fahrbahnerneuerung heute Nacht gesperrt. Bis 5 Uhr wird's dauern. Bitte die U26 benutzen. Und die A33 Brilon Richtung Bielefeld ist zwischen Paderborn Schloss Neuhaus und Paderborn Sennelager nach einem Unfall gesperrt. Gute Fahrt Ihnen unterwegs.
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2: Für alle, die wach bleiben wollen oder müssen, ist hier die ARD-Hitnacht mit Hanno Bauer in Erfurt. Ich grüße schön.

Mamma Mia. Und nun ein mit ganz vielen M hinterher, ja. Wir lassen das Ma und das Ia einfach weg und sind dadurch bei den Crashtest-Dummies. Heißt das Lied. Und weil wir gerade bei den Crashtest-Dummies sind, ich sehe, hier gibt's einen Falschfahrer. Auf der Autobahn 6 zwischen Frankenthal und Mannheim-Sandhofen ist ein Falschfahrer gemeldet worden. Achtung bitte, auf der A6 zwischen Frankenthal und Mannheim-Sandhofen ist ein Falschfahrer auf der Straße.

damit es nicht zum Crashtest und nicht zum realen Crash kommt. Achtung bitte nochmal, Falschfahrer auf der Autobahn 6. Ganz vorsichtig, zwischen Frankenthal und Mannheim-Sandhofen ist ein Falschfahrer auf der Straße.

Der Midnight Man ist gar nicht so viel verspätet heute, denn wir haben jetzt gerade 1.15 Uhr, heißt also eine Stunde und 15 Minuten nach Mitternacht. Da darf der Midnight Man auch noch hier erwähnt werden in der ARD-Hitnacht. Monika hat geschrieben aus Bad Schönborn, also aus dem Südwesten der Republik, und hat gegrüßt. Und zwar mit dieser E-Mail. Lieber Hanno Bauer, einen herzlichen Gruß an meine liebe Freundin Rosi, die Nachteule aus Leipzig, möchte ich auf diesem Wege versenden. Darüber hinaus grüße ich alle Hörer des Nachtprogramms herzlich. Monika aus Bad Schönborn.

0: John Wade, Missing You in der ARD Hitnacht um 1.22 Uhr und 22 Sekunden, möchte ich bemerken. Patricia hat geschrieben, ganz liebe Grüße. Und zwar dieses Moin, gute Nacht, danke an alle, die heute Nacht für uns da sind. Liebe Grüße aus Vorpommern von Patricia. Und dann hat sie noch ein schönes Bildchen angehängt, da steht drauf, bitte nerv mich diese Woche nicht, sonst gebe ich deine Nummer jedem Kind, das ich sehe, und sage, das ist die Hotline vom Weihnachtsmann. Ah. Oh ja, doch, kannst du ruhig machen. 0800 80 80 110. Diese Telefonnummer kann man sich ja mal merken und weitergeben. Die führt zu uns ins Studio.
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The Night Closes In. Exile, Kiss You All Over, also die Nacht schließt uns ein. Aber erstmal gibt's die Entwarnung von der Autobahn 6, kein Falschfahrer mehr zwischen Frankenthal und Mannheim-Sandhofen. Hier fahren alle wieder in die richtige Richtung und die ausführlichen Verkehrsinformationen gleich zur halben Stunde nach diesem Lied von Tina Turner.

0: Ganz genau, 1.30 Uhr ist es. Und damit die beste Zeit für den Verkehrsservice der ARD Hitnacht. Entwarnung nochmal von der Autobahn 6, kein Falschfahrer mehr zwischen Frankenthal und Mannheim-Sandhofen. Die Autobahn 23 Heide Richtung Hamburg ist in Höhe Heide-West wegen Überflutungen immer noch gesperrt. Die A29 Wilhelmshaven Richtung Ahlhorner Heide ist zwischen Oldenburg-Ohmstädte und Kreuz Oldenburg-Ost wegen Fahrbahnerneuerung, die gerade läuft, bis 5 Uhr gesperrt. Umleitung ist die U26 und dann die Autobahn 33. Brilon Richtung Bielefeld ist zwischen Paderborn, Schloss Neuhaus und Paderborn-Sennelager nach einem Unfall gesperrt. Soweit die Verkehrsmeldungen. Gute Fahrt Ihnen unterwegs.
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0: Mit Hanno Bauer in Erfurt.

0: Das Herz hüpft dir doch auf jeden Fall im Takt mit, wenn Cissy Catch singt I can lose your heart tonight. Hoffentlich hüpft das Herz nicht davon. So war es nämlich bei ihr gar nicht gemeint. Und mir hüpft das Herz, denn Traudel aus Hannover will mir Nussecken ins Studio schicken, hat sie gerade geschrieben. So viele hatten vorletzte Nacht nämlich geschrieben ins Studio zu mir, was sie so backen mitten in der Nacht. Und nun will Traudel mir auch mal Backwerk senden. Und sie hat geschrieben, sobald ich Nussecke backe, bekommst du ein Päckchen nach Magdeburg. Brauche nur noch einen Termin, wann du wieder da bist. Ja, übernächste Woche sind wir doch schon wieder dran, oder? Genau. Und sie hat noch geschrieben, und du fliegst wieder im November in Urlaub. Liebe Grüße nach Erfurt. Liebe Grüße auch von Bernd, von Traudel. Nee, im November fliege ich nicht, da fahre ich. Da geht's dann mal so Richtung Spanien mit dem Auto. Schön langer Roadtrip, um einfach unterwegs das Schönste zu sehen und noch ein bisschen Sonne zu haschen, während es bei uns dann immer grauer wird. Ach, das wird schön.
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0: Für Traudel und für alle jetzt Bryan Adams. Still

0: Linda Carley, I Get Weak. Also wenn sie schwach wird, hoffe ich mal, dass sie nicht auch noch eine Herbsterkältung bekommt, wie unser Radiodoktor, der sich ja vorhin schon gemeldet hat und sich krank gemeldet hat und heute Nacht keine Sprechstunde geben wird. Wer so alles munter ist mitten in der Nacht? Ja, wir hatten ja auch einen munteren Sänger schon mit dabei und Inge aus Bonn singt
1: hallo,
0: nicht.
1: Hallo, hier ist Jutta aus Bonn. Der eine singt, der andere dichtet. Mein Kater, der heißt Tiger. Er macht jeden Tag für mich zum Sieger. Und wenn wir hören die Hitnacht, schläft er ein ganz sacht. Noch viele Grüße an alle Nachteulen und noch eine schöne Nacht. Tschüss.
0: Ja, das war die Jutta, nicht die Inge. Inge aus Bonn gibt's auch noch. Aber Jutta, dankeschön fürs kleine Gedichtchen unter 0800 80 80 110. Das war sehr lieb.
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0: Sommer ist vorbei. Aha. In der ARD-Hitnacht. Und inzwischen ist nicht nur der Sommer vorbei, sondern sogar das Oktoberfest schon vorbei. Wobei diese Hörerin hier, die hat Blut gespendet und ist oktoberfestlich belohnt worden.
1: Hallo, hier ist Ute. Ich habe heute ein gutes Werk getan. Ich habe ein paar Liter Blut gespendet und darf Schokolade bekommen und Kaffee und Brezeln und Würstchen und auch süßen Senf. Und? Dabei stehe ich gar nicht auf die Bayern. Wir sind nämlich auch Dortmunder Landscape. Und ich mag Feuerwerk zum Morgen. Aha. I love the fireworks. Oh. Explode. Roman Candlelight. Dann macht's mal gut. Ja. Der 13. ist immer gut. Tschüssi.
0: Feuerwerk in der Nacht hier gesungen. Dankeschön, Uta was, ne? Also, ganz liebe Grüße zurück nach Dortmund.
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0: Und gesungen wird jetzt hier von Jeanette. Por qué te vas?

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1: Um 2 Uhr mit Ina Heidemann. SPD-Chef Klingbeil lässt seine Zukunft an der Spitze weiter offen. In der ARD sagte er, er klebe nicht an dem Amt. Es brauche jetzt die beste Aufstellung für die SPD. Er zeigte sich aber überzeugt, dass er der Partei helfen könne. Am Vormittag war SPD-Chefin Baas zurückgetreten, auch vom Amt als Arbeitsministerin. Den Posten soll der frühere rheinland-pfälzische Ministerpräsident Schweizer übernehmen. Bundesjustizministerin Hubig will verhindern, dass Extremisten die Gerichte unterwandern können. Zuletzt hatte es Hinweise gegeben, dass sich zunehmend extremistische Kandidaten als Schöffen bewerben. Einen entsprechenden Entwurf zur Reform des Richtergesetzes hat Hubig nun veröffentlicht. Aus dem Hauptstadtstudio Bianca Schwarz.
2: Zum Richter darf nur eine Person berufen werden, bei der sicher ist, dass sie für die freiheitlich-demokratische Grundordnung einsteht. Dieser Grundsatz soll bald auch für ehrenamtliche Richterinnen und Richter gelten. Ehrenamtliche Richterinnen und Richter ohne juristische Ausbildung spielen im deutschen Justizsystem eine wichtige Rolle. Gemeinsam mit Berufsrichtern entscheiden sie über Schuldspruch und Strafbemessung.
1: Nach einem Brand in einer Starlink-Anlage in Polen sind nach Angaben der Regierung in Warschau 2 Verdächtige in Deutschland festgenommen worden. Den beiden Männern wird vorgeworfen, dass von